0: Das trällert hier Celine Dion. Das ist sie, die ARD-Hit. Nach 2.11 Uhr haben wir es an diesem Dienstagmorgen. So, ab heute neu in dieser Sendung. Können Sie sich auch gern per Telefon einklinken. Deswegen habe ich heute gesagt, wir machen mal Deutschland-Rundruf. Sie melden sich einfach mal zwischendurch mit einem kleinen Gruß, sagen, woher Sie kommen. Und wir haben schon Anrufe gehabt. Ich überlege, ob irgendein Bundesland fehlt. Hessen. Hessen hatten wir da nicht. Saarland, Rheinland-Pfalz, Bayern war schon sehr häufig. Baden-Württemberg hatten wir. Hamburg auch noch nicht. Bremen fehlt auch noch. Also, ich muss dazu sagen, Sie haben hier sehr, sehr viele Nachrichten auf der Mailbox hinterlassen. Ich arbeite das gerade alles noch ab. Ich bin jetzt bei 1.21 Uhr. Also, Sie sehen, es ist eine ganze Menge gekommen. Aber ja, melden sich gerne mal von da, wo Sie uns jetzt gerade hören. Und manche, bei einigen Hörern, kommt da irgendwie nicht bloß ein Bundesland zusammen.
1: Einen schönen guten Morgen. Hier ist der Klaus aus Gelsenkirchen, Nordrhein-Westfalen. Komme aus Bayern, fahre gerade durch Hessen und hoffe, dass ich gleich zu Hause bin. Schönen Abend. Macht weiter so. Ciao.
0: Ja, danke schön. Gute Fahrt auch an alle, die jetzt noch draußen sind und wer sich auch mit in der Sendung hier einklinken möchte. Das ist unsere kostenfreie und neue Telefonnummer seit heute. Das ist Premierensendung. Telefon kostenfrei natürlich 0800 80 80 110.
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Das ist Dionne Warwick mit Heartbreaker. Die ARD Hitnacht, 2.23 Uhr ist es. Und Moritz hat uns eine Mail geschrieben, freut sich über die Sendung, hat geschrieben, Mensch Markus, du warst ja lange nicht mehr hier und lange nicht gehört. Stimmt, liegt aber daran, dass ich die letzten Wochen einfach weg war. Ich war sozusagen im Urlaub. Ich war auf dem Jakobsweg unterwegs und habe 6 Wochen Auszeit genommen und war unterwegs dort und habe eine Familie kennengelernt, mitten in Spanien. Die kamen aus Kanada, hatten Zwillinge mit dabei, die waren so 10 Jahre alt und es hieß, okay, wir machen 3 Wochen Urlaub, 2 Wochen davon Jakobsweg und die 3. Woche entscheiden die Kinder, was wir machen. Fahren wir irgendwie nach Barcelona oder geht's nach Madrid, irgendwo ans Wasser, ein bisschen baden. Und was haben die Kinder nach 2 Wochen gesagt? Bitte weiter den Jakobsweg. Ja. Manchmal ist es gut, den Kindern das Kommando zu geben. Hat der Herbert Grönemeyer schon in den 80er Jahren gewusst und das stimmt offenbar bis heute. Kinder an die Macht, hier ist Herbert und das ist die ARD Hitnacht um 2.24 Uhr.

0: kurz nach 3 ist es. Das ist der Verkehrsservice in der ARD Hitnacht mit nur einer Meldung, haben wir auch selten, aber beschweren wir uns nicht. A42, Dortmund Richtung Kamp-Lindfort, zwischen dem Kreuz Essen-Nord und Bottrop-Süd wegen Bauarbeiten bis um 5 gesperrt. Gute Fahrt zusammen.
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0: Mit Markus Poschlott, ich grüße Sie aus Magdeburg. Mit Christa Berg.

0: Republic und Good Life. Das ist es auf jeden Fall. Hier ist die ARD Hitnacht an diesem 4. August 2026. Was machen Sie um 2.40 Uhr?
1: Hallo, guten Morgen. Hier ist Hermann aus Dorsten.
0: Ja, hi.
1: Ich bin gerade mit meinem vierbeinigen Freund Blecki unterwegs. Wir sind gerade an Zeitung zustellen. Ich wünsche allen Zeitungszustellern alles Gute und lasst euch die Nacht nicht so lang werden.
0: Jawohl, wir halten auf jeden Fall gemeinsam durch und sorgen hier mit der Musik dafür, dass es auch schneller rumgeht. Jetzt mit Johnny Logan und Hold Me Now. Und wenn Sie auch noch einen kleinen Gruß hinterlassen wollen, hier einfach auf unserer neuen Mailbox. Seit heute Nacht geht das ganz neu. Und dank Ihnen wissen wir, es funktioniert auch. Telefonnummer ist die 0800 80 80 110. Können Sie ab sofort nachts sich jederzeit melden.
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Flash and the Pan, Midnight Man in der ARD Hitnacht. Es ist 3:09. Jetzt kommt das Jeans-Model, das zum Popstar wurde. Viele wissen, wer gemeint ist auf Anhieb, ne? Nick Kamen mit seinem großen Hit I Promised Myself, von ihm selber geschrieben im Jahr 1990. 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
1: Die Nachrichten mit Michael Treis. Guten Morgen.
2: Die Innenminister müssen klar machen, dass Europa nicht erpressbar ist. Kann nicht sein, dass Marokko eben Migranten schickt, um uns dann gefügig zu machen. Wir müssen unsere Grenzen selbst sichern können.
1: Der Chef der konservativen EVP-Fraktion im Europaparlament, Weber, fordert Konsequenzen aus dem Migrantenandrang in der spanischen Exklave Ceuta. Über das Thema beraten am Vormittag die Innenminister der EU in einer Videokonferenz. Sarah Lopez, WDR Brüssel.
3: Es geht um den Schutz der Außengrenzen, die Beziehung zu Marokko und vor allem darum, die Wogen zwischen den EU-Mitgliedstaaten wieder zu glätten. Denn die letzten Tage haben für massive diplomatische Spannungen gesorgt. Nachdem bis zu 60.000 Migranten innerhalb kurzer Zeit in der spanischen Exklave Ceuta angekommen waren, forderten mehrere EU-Mitgliedsländer einen vorübergehenden Ausschluss Spaniens aus dem Schengen-Raum.
1: In Köln-Mülheim sind am späten Abend 4 Menschen durch Schüsse teils schwer verletzt worden. Viele Details zu dem Vorfall sind noch unklar. Annika Müller berichtet.
4: Zeugen hatten die Polizei wegen Schüssen auf offener Straße im Kölner Stadtteil Mülheim gerufen. Zuvor sei es zu einem Streit zwischen mehreren Personen gekommen. Die 4 Verletzten wurden durch Rettungskräfte in Krankenhäuser gebracht. Über ihren derzeitigen Zustand ist nichts weiteres bekannt. Gegen 22 Uhr rückte die Polizei mit zahlreichen Einsatzkräften an, um Spuren zu sichern und Zeugen zu befragen. Die Hintergründe der Tat und der genaue Ablauf sind nun Teil der Ermittlungen, die Kölner Kriminalpolizei aufgenommen hat.
1: Und auch das beobachten wir in dieser Nacht. Über Nordrhein-Westfalen sind am Abend Unwetter gezogen. Schwere Gewitter, teilweise mit Hagel, richteten Sachschäden an. Besonders betroffen waren Mönchengladbach, der Kreis Heinsberg und die Region Aachen. Das Deutschlandticket könnte im kommenden Jahr teurer werden. Wie der Tagesspiegel berechnet hat, könnte der Preis um 3,40 Euro pro Monat steigen auf dann 66,40 Euro. Bei den Waldbränden in Südeuropa spitzt sich derzeit die Lage vor allem in Griechenland zu. Westlich der Hauptstadt Athen ist ein Großfeuer auch nach 4 Tagen noch nicht unter Kontrolle. Im US-Bundesstaat New Jersey hat ein Polizist mit einer ungewöhnlichen Aktion Handysünder am Steuer erwischt. Er hat sich als Baum verkleidet und an die Straße gestellt. USA-Reporterin Anne Schneider hat das so beschrieben.
5: Mich hat das an diese Karnevals-Overalls erinnert, mit denen man sich zum Beispiel als Bär oder so verkleiden kann, wo wirklich nur noch die Augen rausgucken, nur das Ganze dann eben als Nadelbaum.
1: Als Baum verkleidet konnte der Polizist in 6 Stunden 74 Handysünder überführen. Das war WDR aktuell. Das Wetter in Nordrhein-Westfalen: bis zum Morgen ziehen noch letzte Schauer und Gewitter durch bei Tiefstwerten zwischen 23 und 17 Grad. Tagsüber erst oft sonnig, später sind wieder teils kräftige Schauer oder auch Unwetter möglich. In Wermelskirchen bis 32 Grad, in Aachen 33, in Essen bis 34 Grad. Die Zeit gleich 3.03 Uhr.
6: Und das ist der Verkehrsservice in der ARD-Hitnacht mit der A42 Dortmund Richtung Kamp-Lindfort zwischen dem Kreuz Essen-Nord und Bottrop-Süd wegen Bauarbeiten bis um 5 gesperrt. Das war's. Gute Fahrt durch diese Nacht.
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6: Mit Markus Poschlott. Ich grüße aus Magdeburg. Und wie geht's Ihnen so? Was machen Sie?
8: Hallo, hier ist Nina. Wir kommen gerade aus dem Urlaub zurück, sind auf der Rückreise und grüßen alle unsere Freunde. Wir hatten einen schönen Urlaub und freuen uns, ja, bald alle wiederzusehen.
6: Ja, na dann. Welcome back. Hier ist die ARD-Hitnacht mit Mike and the Mechanics.

0: Das ist die ARD-Hitnacht. Hallo!
1: Hallo, hier ist die Frau Borst aus Schweinfurt. Ich finde eure Sendung absolut dufte. Und ich kann es kaum erwarten, wenn ich in der Badewanne bin, eure ARD-Hitnacht zu hören. Also jetzt sitze ich zum Beispiel draußen auf dem Balkon und höre eure Musik. Also absolut super, dufte.
0: Freut uns, dass Sie sich freuen. Die ARD-Hitnacht spielt, egal ob auf dem Balkon oder in der Badewanne oder in der Badewanne auf dem Balkon, auch kein Problem. Alan Parsons Project. Hier ist Don't Answer Me.

Eddie Grant ist das in der ARD-Hitnacht. Es ist 3.21 Uhr und hier kommt unter anderem auch eine Mail rein. Wir sind ja weiterhin auch per Mail für Sie erreichbar. ard-hitnacht@mdr.de. Anke und Armin schreiben, wir hören euch jede Nacht und zwar ganz im Westen von Kanada und finden eure Musikauswahl super. 9 Stunden sind die zurück. 3.21 Uhr minus 9 Stunden. Jetzt geht's los. 18, kommt das hin? Ach, hätte ich mir das mal schnell vorher überlegt. 6 Stunden runter. 40, doch 18, oder? Dann dürfte es 18.21 Uhr sein. Egal. Viele Grüße nach Kanada. Mit den Bee Gees. Die habe ich jetzt dabei. Too Much Heaven.

0: Billy Joel um genau 3:30. Das ist der Verkehrsservice in der ARD-Hitnacht mit der A27 Walsrode Richtung Bremen. Zwischen Walsrode Süd und Walsrode West hier die Vollsperrung. A42 Dortmund Richtung Kamp-Lintfort zwischen dem Kreuz Essen Nord und Bottrop Süd wegen Bauarbeiten noch bis 5 Uhr gesperrt. Gute Fahrt für Sie.
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0: Mit Markus Poschlott. Hallo zusammen.

0: Das ist die ARD-Hitnacht mit Musik von echt. Grüße nach Flensburg in den hohen Norden. Ist doch die Ostsee dort, oder?
1: Hallöchen, hier sind Jürgen und Anke aus Greifswald an der schönen Ostseeküste. Und wir freuen uns, dass wir telefonisch mal durchrufen können. Und es ist für uns ein Abendritual, dass wir immer noch Ihre Sendung hören. Es ist ganz hervorragend. Macht weiter so. Tschüss.
0: Das freut uns, ja. Ab heute können Sie auch mal durchrufen hier bei uns in der ARD-Hitnacht. Das ist neu. Haben eine Telefonnummer, da können Sie uns auf dem AB gerne eine kleine Nachricht hinterlassen, eine kurze Nachricht oder auch eine längere, wenn Sie möchten, wenn Sie was auf dem Herzen haben oder einfach mal sagen wollen, hey, wir grüßen einfach mal alle, die gerade jetzt unterwegs sind und die vielleicht noch arbeiten müssen in den letzten Stunden. 3.40 Uhr ist es und unsere Telefonnummer, sage ich gerne auch noch einmal, gilt ab sofort für jede Nachtsendung hier, die 0800 80 80 110. So, freue mich auf das, was kommt.
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sind Marquez hier in der ARD Hitnacht. Auch für alle, die von den aktuellen warmen Temperaturen nicht genug bekommen können. Ne? Ja, jetzt gibt's Cock Robin, ein Song, der in vielen Filmen vorkommt, aber kein Filmsong ist. The Promise You Made. Hier ist Musik aus dem Jahr 1985. Um 9 vor 4.

Ja, hallo, liebe Freunde der ARD-Hitnacht. Hier ist die Sigrid. Ich grüße alle, die diese wunderschöne Musik so gerne haben wie ich.

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1: Die Nachrichten mit Michael Dreis. Guten Morgen. Über Nordrhein-Westfalen sind am Abend Unwetter gezogen. Stellenweise sind Bäume umgeknickt. Betroffen war unter anderem der Kreis Heinsberg und dort in Erkelenz-Immerath auch diese Anwohnerin.
2: Auf einmal fing es an zu hageln. Da bin ich schon noch aufgesprungen und dann sind mir meine ganzen Gartenmöbel, die um die Ecke stehen, die ganze Gartenerde, alles ist mir ins Gesicht geflogen. Mein Gartentisch ist in 1000 Teile zerbrochen. Ja, der umgekippte Baum hinten ist auf mein Auto. Ja, das war wahr. Ich kann das gar nicht in Worte fassen, wie schnell das einfach ging.
1: Auch in der Region Aachen hatte die Feuerwehr viel zu tun, genauso wie in Mönchengladbach. Dort mussten zwei Regionalzüge evakuiert werden, weil ein Baum in eine Oberleitung gestürzt war. Der Druck auf FIFA-Chef Infantino wächst. Nach dem gescheiterten Investorendeal droht Europa dem Präsidenten des Weltverbands mit rechtlichen Schritten. Michael Nenzer berichtet.
3: Wie mehrere britische Medien berichten, hat der Europäische Dachverband Infantino aufgefordert, sämtliches Material im Zusammenhang mit dem zurückgezogenen Investorenvorhaben sicherzustellen. Die UEFA befürchtet, er und seine Geschäftspartner könnten Beweise vernichten. Währenddessen hat der walisische Fußballverband als erster Nationalverband seine Unterstützung für Infantinos geplante Wiederwahl zurückgezogen. Auch England und Serbien stellen sich Medienberichten zufolge gegen den FIFA-Chef.
1: Und auch das sind Themen in dieser Nacht. In Köln-Mülheim sind am Abend 4 Menschen durch Schüsse teilweise schwer verletzt worden, offenbar nach einem Streit. Die Polizei kann bisher aber noch nicht sagen, wer geschossen hat und was die Hintergründe sind. In den Niederlanden kämpft die Feuerwehr gegen einen schweren Waldbrand an der Grenze zu NRW. Deswegen wurden auch Anwohner im Kreis Kleve mit der Warn-App Nina gewarnt. Nach dem Ansturm von zehntausenden Migranten auf die spanische Nordafrika-Exklave Ceuta beraten am Vormittag die Innenminister der EU in einer Videoschalte über das Thema. 22 Mitgliedsländer der EU, auch Deutschland, fordern bessere Absprachen beim Schutz der europäischen Außengrenzen. Der niedrige Pegelstand des Rheins beschäftigt die Politik. Bundesverkehrsminister Bilger hat für Donnerstag ein Krisentreffen in Bonn einberufen. In Mülheim an der Ruhr hat ein schlafender Mann in einem Schlauchboot einen Rettungseinsatz ausgelöst. Am Abend hatten Passanten den Notruf verständigt, weil sie den Mann leblos in seinem Boot auf dem Fluss gesehen hatten. Er habe auch nicht auf Rufe reagiert. Feuerwehr und DLRG haben den Mann auf der Ruhr dann aufgeweckt. Die Feuerwehr sagt, er habe keine medizinische Hilfe gebraucht und sei selbstständig zum Ufer gepaddelt. Das war WDR aktuell. Das Wetter in Nordrhein-Westfalen. Bis zum Morgen ziehen noch letzte Schauer oder Gewitter durch. Tagsüber ist es erst oft sonnig, später sind dann wieder teils kräftige Schauer oder auch Unwetter möglich. In Olpe dazu bis 32 Grad, in Bad Salzuflen 33 und Paderborn kommt auf bis zu 34 Grad. Die Zeit gleich 4.03 Uhr.
4: Und das ist der Verkehrsservice in der ARD-Hitnacht mit der A42. Dortmund Richtung Kamp-Lindfort. Zwischen dem Kreuz Essen-Nord und Bottrop-Süd laufen die Bauarbeiten noch, sollen aber in einer guten Stunde vorbei sein. Also sprich Sperrung bis um 5. Dann die A46, Hemer Richtung Hagen, zwischen Iserlohn-Zentrum und Iserlohn-Östrich nach einem Unfall gesperrt. Das war's soweit. Ich wünsche eine gute Fahrt durch diese Nacht, in diesem Morgen.
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4: Mit Markus Poschlott am Mikrofon aus Magdeburg. Ist die Musik noch super?
6: Super Musik spielt. Danke mir voll. Schöne Grüße.
4: Dankeschön. Passt so.

0: Da singt Garland Jeffries hier bei uns in der ARD-Hitnacht. Es ist 4.12 Uhr. An einem Morgen, an dem wir hier sozusagen eine kleine Premierensendung haben, das erste Mal in der ARD-Hitnacht, können Sie sich auch telefonisch in die Sendung mit einklinken, indem Sie einfach uns eine Nachricht auf unserem AB hinterlassen. Und da läuft's hier. 0800 80 80 110. Kostenfreier Anruf. Probieren Sie es gerne mal aus. Und die Anrufer kommen wirklich aus ganz Deutschland.
1: Hallo, hier ist der Markus aus Meitingen bei Augsburg in Schwaben in Bayern.
0: Ja, hallo.
1: Ich wünsche euch allen eine gute Nacht, eine gute Sendung und macht es gut.
0: Jawohl, so machen wir es.
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Nacht um 4.24 Uhr. Achtung, Autos vor allem in und um Hamburg. Aktuell kommt es durch Starkregen und Gewitter zu Aquaplaning und schlechter Sicht. Also vor allem Obacht in und um Hamburg.

0: hier ist Jörg. Ich komme aus Hamburg und fahre gerade die Nachtlinie von Hannover nach Hamburg und grüße alle Kollegen, die mit dem LKW unterwegs sind und den Laden hier am Laufen halten.
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0: heute Abend die große Party mit Rick Astley in Köln. Das spielt er heute Abend. Jetzt war er schon hier zu hören in der ARD Hitnacht. Damit ist es 16:30. Das ist der Verkehrsservice in der ARD Hitnacht. Obacht bitte in und um Hamburg und Niedersachsen. Aktuell kommt es durch Starkregen und Gewitter zu Aquaplaning und schlechter Sicht. Passen Sie besonders auf den Autobahnen die Geschwindigkeiten an. Dann schauen wir auf die A42 Dortmund Richtung Kamp-Lindfort zwischen dem Kreuz Essen Nord und Bottrop Süd. Wegen Bauarbeiten noch eine gute halbe Stunde circa gesperrt. Die B101 Mariendorf-Trebin zwischen Thyro und Trebin Nord wegen Brückenarbeiten gesperrt, gibt Umleitung, aber LKWs sollten das Ganze bitte meiden. So, damit haben wir's. Na dann, auf in diesen Morgen, oder? Gute Fahrt.
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0: Mit Markus Poschlott. Guten Morgen.

0: Das ist die ARD Hitnacht mit Musik von Klaus Lage und mit Ihnen und Ihren Anrufen.
1: Ja, hallo, hier ist der Mario aus Recklinghausen. Ich bin jetzt gerade auf dem Weg hier nach Nähe Dresden. Ich fahre jetzt zu Reha und wollte alle grüßen, die jetzt in dieser Uhrzeit unterwegs sind. Wetter ist jetzt gerade nicht so schön, es regnet, aber immer gespannt. Auf nach Dresden und schöne Grüße aus dem Ruhrgebiet.
0: Die Hitnacht. Heute mal mit wirklich was Neuem, denn ab sofort, seit heute, können Sie sich in diese Sendung telefonisch mit einklinken. Gibt eine Telefonnummer, da ist ein AB geschaltet, da sprechen Sie drauf und dann kommt es hier bei uns in der Sendung. Die Telefonnummer zum Mitmachen ist die 0800 80 80 110. Kostenfreie Nummer natürlich und es ist schön, was heute Nacht Sie schon uns alles hier auf den AB gesprochen haben. Lieben Dank dafür.
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Das ist Vaya con Dios mit Nee, na, na, na. Guten Morgen, 4.51 Uhr ist es, 9 Minuten vor 5 und an dieser Stelle in dieser ARD-Hitnacht nochmal ganz dringend der Hinweis für alle, die im Norden unterwegs sind, in Niedersachsen, in Schleswig-Holstein, aber vor allem natürlich auch in Hamburg. Oh,

0: Obacht, bitte.
1: Moin, moin aus Hamburg. Der Kaffee ist fertig. Starkregen gerade in Hamburg mit Blitz und Donner. Bitte auf den Straßen vorsichtig fahren.
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1: Die Nachrichten mit Michael Treis. Guten Morgen.
2: Hier will ich ein bisschen klar machen, dass Europa nicht erpressbar ist. Kann nicht sein, dass Marokko eben Migranten schickt, um uns dann gefügig zu machen. Wir müssen unsere Grenzen selbst sichern können.
1: Der Chef der konservativen EVP-Fraktion im Europaparlament, Weber, fordert Konsequenzen aus dem Migrantenandrang in der spanischen Exklave Ceuta. Über das Thema beraten am Vormittag die Innenminister der EU in einer Videokonferenz. Sarah Lopez, WDR Brüssel.
3: Es geht um den Schutz der Außengrenzen, die Beziehung zu Marokko und vor allem darum, die Wogen zwischen den EU-Mitgliedstaaten wieder zu glätten. Denn die letzten Tage haben für massive diplomatische Spannungen gesorgt. Nachdem bis zu 60.000 Migranten innerhalb kurzer Zeit in der spanischen Exklave Ceuta angekommen waren, forderten mehrere EU-Mitgliedsländer einen vorübergehenden Ausschluss Spaniens aus dem Schengen-Raum.
1: In Köln-Mülheim sind am späten Abend 4 Menschen durch Schüsse teils schwer verletzt worden. Viele Details zu dem Vorfall sind aber noch unklar. Annika Müller berichtet.
4: Zeugen hatten die Polizei wegen Schüssen auf offener Straße im Kölner Stadtteil Mülheim gerufen. Zuvor sei es zu einem Streit zwischen mehreren Personen gekommen. Die 4 Verletzten wurden durch Rettungskräfte in Krankenhäuser gebracht. Über ihren derzeitigen Zustand ist nichts weiteres bekannt. Gegen 22 Uhr rückte die Polizei mit zahlreichen Einsatzkräften an, um Spuren zu sichern und Zeugen zu befragen. Die Hintergründe der Tat und der genaue Ablauf sind nun Teil der Ermittlungen, die die Kölner Kriminalpolizei aufgenommen hat.
1: Und auch das ist heute Morgen wichtig. Über NRW sind am Abend teils starke Unwetter gezogen. Besonders betroffen waren der Kreis Heinsberg, die Region Aachen und Mönchengladbach. Dort mussten 2 Regionalzüge evakuiert werden, weil ein Baum auf die Oberleitung gestürzt war. In den Niederlanden kämpft die Feuerwehr gegen einen schweren Waldbrand an der Grenze zu NRW. Deswegen wurden auch Anwohner im Kreis Kleve mit der Warn-App Nina gewarnt. Das Deutschland-Ticket könnte im kommenden Jahr teurer werden. Wie der Tagesspiegel berechnet hat, könnte der Preis um 3,40 Euro im Monat steigen auf dann 66,40 Euro. Die Wasserspringer Lou Massenberg und Jonathan Schauer haben bei der Schwimm-EM in Paris die 2. deutsche Goldmedaille geholt. Für Massenberg war vor allem die Teamleistung der Grund für den Sieg.
5: Das war schon seit Jahren das Ziel, überhaupt mal eine Medaille zu holen in so einer Disziplin. Ja, ich habe den besten Partner an der Seite dafür. Wir haben uns hier gegenseitig durchgepusht, sind ruhig geblieben und haben das abgerufen, was wir konnten.
1: Die beiden Wasserspringer waren im Synchronwettbewerb vom 3-Meter-Brett erfolgreich vor der Konkurrenz aus Russland und Italien. Und das war WDR aktuell. Das Wetter in Nordrhein-Westfalen. Teilweise ziehen gerade noch letzte Schauer oder Gewitter durch. Tagsüber erstmal oft sonnig. Später sind dann wieder neue, teils kräftige Schauer oder auch Unwetter möglich. In Velbert bis 32 Grad, in Lünen 33, in Aalen bis 34 Grad. Die Zeit gleich 5.03 Uhr.
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7: Und das ist der Verkehrsservice in der ARD-Hitnacht. Zunächst der Hinweis, Achtung in Schleswig-Holstein, Hamburg und Niedersachsen. Aktuell kommt es durch Starkregen und Gewitter zu Aquaplaning und schlechter Sicht. Passen Sie besonders auf den Autobahnen die Geschwindigkeit an. Dann die A42 Dortmund Richtung Kamp-Lintfort. Zwischen dem Kreuz Essen Nord und Bottrop Süd wegen Bauarbeiten gesperrt. Die B101 Mariendorf-Trebin zwischen Thyro und Trebin Nord wegen Brückenarbeiten gesperrt. Es gibt da zwar eine Umleitung, Lkw-Fahrer werden gebeten, das Ganze aber weiträumig zu umfahren. Na dann, gute Fahrt.
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7: Mit Markus Poschlott und besten Grüßen aus Magdeburg ins ganze Land. Guten Morgen, es ist der 4. August 2026. Es ist 4 Minuten nach 5. So, wir zaubern jetzt hier mit der Steve Miller Band. Abracadabra.

0: Loving Each Day, Ronan Keating, die ARD-Hitnacht, 5.11 Uhr ist es, mit Ihnen heute hier auch sozusagen quasi am Mikrofon.
1: Hallo, hier ist der Matthias aus Dannenberg. Ich bin Zeitungszusteller, bin jetzt noch unterwegs und ich grüße alle ganz herzlich, die um diese Zeit noch arbeiten müssen.
0: Oder schon wieder arbeiten wollen jetzt um diese Uhrzeit, um 5.11 Uhr. Die ARD-Hitnacht heute zum ersten Mal hier auch bei uns. Können Sie sich telefonisch mit einklinken, wenn Sie das machen wollen. Gerne doch. Unsere kostenfreie Nummer hier zu uns ins Studio, zu dem AB, ist die 0800 80 80 110. Natürlich kostenfrei.

Das sind hier die 80er mit Kylie Minogue, I Should Be So Lucky. Das ist die ARD-Hitnacht, die langsam aber sicher zum ARD-Hitmorgen wird. 5.24 Uhr ist es. Wir halten hier die Party ein bisschen am Laufen mit Mink Deville aus dem Jahr 83. Each Word's a Beat of My Heart. Das ist eine große Nummer. Ja, wahrscheinlich die erfolgreichste in Europa. Viel größerer Hit gewesen als in den USA selber. Aber das kennt man ja schon. Das ist eine altbekannte Geschichte. So, gleich hinten drauf spiele ich uns noch Ace of Base mit All That She Wants. 5 vor halb 6, guten Morgen.

0: Good Morgen mit Ace of Base um 5.31 Uhr. Das ist der Verkehrsservice in der ARD-Hitnacht mit der A2 Richtung Hannover zwischen Irchslim und Bornstedt. Stau und stockender Verkehr an der Baustelle. Die A42 Dortmund Richtung Kamp-Lintfort ist zwischen dem Kreuz Essen-Nord und Bottrop-Süd noch immer wegen Bauarbeiten gesperrt. Die B101 Mariendorf-Trebin ist zwischen Thyro und Trebin-Nord wegen Brückenarbeiten gesperrt. Es gibt eine Umleitung für Autos. LKWs sollten das Ganze bitte meiden. Danke und gute Fahrt.
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0: Mit Markus Poschlott. Ich grüße aus Magdeburg. Hallo und guten Morgen.

0: Das ist die ARD-Hitnacht mit Joris, 5.38 Uhr. Hier ist der freundliche Radiomoderator Markus. Und wer ist da?
1: Ja, schönen guten Morgen. Hier ist der freundliche Busfahrer Willi aus dem Kreis Paderborn.
0: Ja.
1: Ich fahre hier die R20 Hövelhof, Schloss Neuhaus. Bin schon in der ersten Haltestelle und warte auf meine netten Fahrgäste. Ich wünsche allen Zuhörern einen geschmeidigen Tag. Arrivederci.
0: Ja, geschmeidigen Tag. Da schließen wir uns gerne an.
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Das ist hier Brian Ferry, Slave to Love, die ARD-Hitnacht. Ja, die geht langsam zu Ende. Die nächste Ausgabe heute Abend wieder ab 23 Uhr. Dann hören wir uns gerne wieder, wenn Sie mögen. Ich bin Markus Poschlott, bin auch dann heute Abend wieder da und wünsche Ihnen jetzt einen schönen Start in diesen Dienstag. Den Kollegen, die jetzt übernehmen, eine schöne Radiosendung. Und mit Blondie sage ich Tschüss bis heute Abend.

0: Dann wollen wir mal diesen Tag starten. Von mir auch einen schönen guten Morgen. Da ist ja ein bisschen was durchgezogen in der vergangenen Nacht. Teilweise auch ordentliche Gewitter. Der Tag bringt Sonne und Wolken im Wechsel. Ab dem frühen Abend ziehen dann neue Schauer und Gewitter auf. Und dazu wird es heute schwül heiß mit in Bad Berleburg 32 Grad. Detmold kommt auf 33 und Jülich bis auf 35 Grad.
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2: Die Nachrichten mit Sandra Polt. Guten Morgen. In der Nacht sind Unwetter über NRW gezogen und haben teilweise für größere Schäden gesorgt. Die Feuerwehr musste zu vielen Einsätzen ausrücken. Betroffen waren unter anderem der Raum Aachen, Mönchengladbach und das Ruhrgebiet. Tobias Alschomer berichtet.
3: Wie lokal Unwetter auftreten, zeigte sich am Abend in Mönchengladbach. Während im Norden der Stadt die Sonne schien, ließ eine Unwetterfront im Süden Bäume umknicken. Auch Oberleitungen von Bahnstrecken waren betroffen. Zwei Züge mit mehr als 250 Fahrgästen mussten evakuiert werden. Nach Aachen und zwischen Dortmund und Witten kommt es aufgrund von Unwetterschäden ebenfalls zu Zugausfällen, auch heute Morgen noch. Kurzfristig musste auch die Autobahn 46 bei Erkelenz gesperrt werden. Dort lag nach Sturmböen Äste. Inzwischen ist die Autobahn aber wieder frei.
2: In Köln machen mehrere Mieter einer bekannten Luxus-Influencerin schwere Vorwürfe. Die Frau ist Miteigentümerin des Wohnhauses und hat 1 Million Social-Media-Follower. Um die Mietwohnungen soll sie sich aber nicht kümmern. Das Haus verfällt offenbar mehr und mehr. Aus Köln berichtet Oliver Köhler.
4: Dort sind Wände und Decken seit mehr als 2 Jahren wegen eines Wasserschadens nass. Schimmel breitet sich aus. Nun ist Wasser auch in elektrischen Leitungen. Die Stadt Köln hat eine Familie mit 5 Kindern jetzt aus dem Haus herausgeholt. Das Haus gehört einer Gesellschaft bürgerlichen Rechts. Eine der 3 Gesellschafter ist die bekannte Kölner Influencerin. Sie wirbt bei Social Media für einen luxuriösen Lifestyle. Ihre Anwältin sagt, sie habe mit der Vermietung und den Mängeln im Haus aber nichts zu tun und wisse davon auch nichts.
2: Und das ist auch noch passiert. In Köln-Mülheim sind am Abend 4 Menschen durch Schüsse teilweise schwer verletzt worden, offenbar nach einem Streit. Die Polizei kann bisher aber noch nicht sagen, wer geschossen hat und was die Hintergründe sind. In Essen ist ein Mann beim Baden in der Ruhr ertrunken. Zeugen hatten beobachtet, dass er unterging. Er konnte zwar reanimiert werden, starb dann aber im Krankenhaus. In Venezuela ist die Zahl der Toten nach den Erdbeben mittlerweile auf über 6.000 gestiegen. Fast 6 Wochen nach der Katastrophe werden immer noch tausende Menschen vermisst. Die Innenminister der EU-Länder schalten sich heute zusammen. Sie wollen über Ceuta sprechen und darüber, wie Zehntausende Geflüchtete die spanische Stadt in Nordafrika innerhalb weniger Stunden regelrecht überrennen konnten. Im US-Bundesstaat New Jersey hat ein Polizist mit einer ungewöhnlichen Aktion Handysünder am Steuer erwischt. Er hat sich als Baum verkleidet und an die Straße gestellt. US-Reporterin Anne Schneider hat das so beschrieben.
5: Mich hat das an diese Karnevals-Overalls erinnert, mit denen man sich zum Beispiel als Bär oder so verkleiden kann, wo wirklich nur noch die Augen rausgucken, nur das Ganze dann eben als Nadelbaum.
2: Als Baum verkleidet konnte der Polizist in 6 Stunden 74 Handysünder überführen. Und das war WDR aktuell.
0: Und die WDR 4 Verkehrslage hat sich als Baustelle verkleidet, zumindest hier auf der R30 Osnabrück Richtung Rheine zwischen Ibbenbüren und Hörstel. Hier gibt es eine Baustelle, deswegen 10 Minuten plus und hier 2 Kilometer Stau. Gute Fahrt in diesen Tag. Wie sieht's aus? Schon wach? Stefan Vogt hier. Guten Morgen. Trifft sich gut. Ich auch nicht. Aber wir können ja gemeinsam versuchen, auch das zweite Auge aufzumachen. Wäre hilfreich, wenn Sie fit sind, weil wir doch gleich direkt eine Runde um unser Frühstücksbrettchen spielen wollen. Die Weather Girls machen uns wach mit It's Raining Man.
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0: Ja, schönen Morgen bei WDR 4. Es ist gerade mal 10 nach 6 und Sie sind wach. Jetzt sind Sie direkt schon voll gefordert. Wir spielen doch um unser Frühstücksbrettchen um diese Zeit. Gregor Franke Möller in Ahaus. Ich dachte, gerade Sie schlafen heute mal aus.
1: Es wäre schön gewesen, ja, aber heute war ein großer Termin dran.
0: Okay, ja, natürlich. Also wenn ich es richtig verstanden habe, kommen Sie ja gerade aus dem Ferienlager zurück als Betreuer und bereiten sich schon wieder auf das nächste Ferienlager vor.
1: Ja, richtig. Diesen Sonntagabend sind wir wiedergekommen und waren im Sauerland im Ferienlager mit 125 Messdiener. Und jetzt ist ein paar Wochen mal eben kurz Ruhe. Und die letzte Ferienwoche bin ich mit der Feuerwehr, mit dem Feuerwehrzeltlager halt eben hier in der Nähe, in Frieden sind wir unterwegs. Und
0: es ist ja irre. Ich glaube, wir müssen da gleich nochmal in der Sendung später nochmal genauer drüber sprechen. Das hat Potenzial. Ja. Wir spielen erstmal ums Brettchen, okay?
1: Ja, alles gut.
0: Dann kommt hier nämlich Ihre Schätzfrage. Für den BVB geht's in der Bundesliga Ende August wieder richtig los. Aber jetzt schon produziert Borussia Dortmund eine Menge Power, kann man sagen. Weil auf dem Stadiondach in Dortmund gibt's nämlich eine riesige Photovoltaikanlage. Und jetzt die Frage, wie viele Module sind da verbaut worden? Schätzen Sie mal.
1: Wow. 10.000.
0: Sie sind ziemlich gut dran, Gregor. Wir reden von, ich sag's genau, 11.132 Modulen.
1: Wow, das ja. Ist also schlecht.
0: Ich hab mir sagen, das ist die weltweit leistungsstärkste Photovoltaikanlage auf dem Stadiondach. Bei uns in Nordrhein-Westfalen. Also, was sind schon so viele Module gegen ein originales WDR4 Schätzchen?
1: Brettchen.
0: Ja, Gregor. Genau richtig. Kommt zu Ihnen und damit wünsche ich einen schönen Tag. Grüße nach Aarhus heute.
1: Ja, danke schön.
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0: 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Bei diesem Gong ist es 6 Uhr und 16 Minuten.
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0: Das ist George Harrison, My Sweet Lord, um 6.21 Uhr. Wir kriegen das noch hin mit dem Wachwerden nach dieser heißen Nacht, die ja nicht so erholsam war für viele von uns. Viele machen ja gerade erst die Augen auf, starren als erstes an die Schlafzimmerdecke. Da geht es uns allen offenbar gleich. Aber der zweite Blick, der raus aus dem Fenster, der interessiert mich heute Morgen. Wir haben ja diese Woche unsere WDR4-Weltweit-Aktion gestartet. Mit der einfachen Frage, was sehen Sie, wenn Sie WDR4 hören? Wir haben eine tolle Weltkarte, haben Sie vielleicht gesehen bei uns im Netz. Und da können wir sehen, dass uns Manfred aus Overath in Sri Lanka zum Beispiel hört oder Stefanie hört in Chile zu. Stefan aus Gevelsberg war am Timmendorfer Strand. Und Sie so? Jacqueline hat sich gemeldet.
1: Guten Morgen. Wir hören jeden Morgen WDR4 und freuen uns über die tolle Musik. Sitzen hier in unserer Wohnung direkt im Centro Storico eines kleinen, schönen Städtchens in der Toskana, wo wir die größte Zeit des Jahres verbringen und freuen uns immer aus der Heimat zu hören.
0: Also Toskana klingt ja immer gleich toll, oder? Grüße zu Jacqueline heute Morgen. Wenn ich es richtig sehe, können wir aber temperaturmäßig da locker mithalten. Ansonsten klingt das schon sehr entspannt. Ich würde Jacqueline ja gerne mal da besuchen, aber...
2: Ich habe gar keine Autos in der Rede.

0: Tage wie diese. Die Toten Hosen zum Wachwerden am Dienstagmorgen. Jetzt alles Wichtige bei WDR 4 zum Start in diesen Tag. Nach dieser teilweise unruhigen Nacht auch aus ihrer Region.
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2: Um 6.30 Uhr mit Sandra Polch. Guten Morgen. Der Innenausschuss des Bundestags berät heute über Konsequenzen aus dem Anschlag auf den Berliner CSD. Trotz Sommerpause, die Abgeordneten können per Videokonferenz teilnehmen. Auch Vertreter der Sicherheitsbehörden sind dabei. Der mutmaßliche Attentäter war als Gefährder eingestuft. Eine Frau starb, 31 Menschen wurden verletzt. Die EU-Länder wollen heute aufarbeiten, was in Ceuta passiert ist und besprechen, wie sowas in Zukunft verhindert werden kann. Die EU-Innenminister haben dazu eine Videokonferenz. Die spanische Stadt an der Grenze zu Marokko wurde innerhalb weniger Stunden von Zehntausenden Menschen überrannt. Angesichts des extrem Niedrigwassers wird der Rhein neu vermessen. An mehreren Orten starten heute dafür Boote des Wasserstraßen- und Schifffahrtsamtes. Sie sollen Daten liefern zur Tiefe der Fahrrinne und zu Strömungsverhältnissen. Wegen der historisch niedrigen Wasserstände des Rheins können Schiffe nur mit deutlich weniger Ladung fahren. In Köln sorgt ein Mehrfamilienhaus für Schlagzeilen. Die Immobilie verfällt immer weiter. Nasse Decken, Schimmel und Wasser in Stromleitungen. Die Mängel sind teilweise lebensgefährlich. Eine Familie mit 5 Kindern wurde von der Stadt Köln jetzt rausgeholt. Besonders brisant, Miteigentümerin des Hauses ist eine Kölner Luxus-Influencerin mit 1 Million Followern. Und das war WDR aktuell.
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3: Direkt aus dem Studio Dortmund, ich bin Katja Latsch. Guten Morgen. Das Unwetter aus der vergangenen Nacht hat eine S-Bahn-Strecke in der Region lahmgelegt. Die S5 von Dortmund über Witten und Wetter nach Hagen fährt nicht. Es gibt einen Ersatzverkehr mit Bussen, voraussichtlich noch bis 7 Uhr. Im Dortmunder Süden war bei dem Gewitter ein Baum auf die Oberleitung gestürzt. Verletzt wurde niemand, aber die S-Bahn musste evakuiert werden. Rund 50 Fahrgäste mussten den Zug auf freier Strecke verlassen und wurden von der Feuerwehr und Polizei zum nächsten Bahnübergang in Sicherheit gebracht. Von dort ging es dann mit Bussen weiter. Feuerwehr, DLRG und Rettungsdienst hatten gestern Abend an der Ruhr gleich 2 Großeinsätze wegen Badeunfällen. Zeugen hatten gemeldet, dass eine Person in Essen-Steele in der Ruhr untergegangen sei. Daraufhin sind sofort viele Einsatzkräfte alarmiert worden. Sie haben einen leblosen Mann mit einem Boot aus der Ruhr geborgen. Für ihn kam aber jede Hilfe zu spät. Er verstarb später im Krankenhaus. In Mülheim lag ein Mann regungslos in einem Schlauchboot auf der Ruhr. Auch hier rückte die Feuerwehr mit einem Großaufgebot an. Später stellte sich dann heraus, dass der Mann stark alkoholisiert und eingeschlafen war. Seit dem Wochenende gilt ja rund um die Außengastronomie in der Dortmunder Innenstadt ein Bettelverbot. Wer sich nicht dran hält, muss 250 € Bußgeld zahlen oder ins Gefängnis. Bastian Pütter, Redaktionsleiter vom Straßenmagazin Bodo, glaubt nicht, dass diese Drohung die Bettler abschrecken wird.
4: Die entscheiden sich jetzt nicht, plötzlich kein Geld mehr zu brauchen. Sondern die entscheiden sich, woanders hinzugehen. Jemand, der findet, der ist gerade sowieso ganz unten und kann sich gerade nicht kümmern, dem ist das recht egal, ob ihm irgendwie auf der Straße Post zugestellt wird von der Staatsanwaltschaft.
3: Das Verbot sei ein Versuch, mit einer einzigen Lösung ein viel größeres soziales Problem zu beheben. Und jetzt noch das Wetter mit Jürgen Vogt aus der WDR-Wetterredaktion. Guten Morgen.
5: Einen schönen guten Morgen. Nach einigen Schauern und Gewittern in der Nacht wird es heute den Tag über erstmal ziemlich ruhig im Ruhrgebiet und drumherum. Bei schwülheißen in Wetter 34 Grad, in Waltrop 35, bilden sich dann ab dem Abend neue Schauer und Gewitter.
0: Die Verkehrslage jetzt bei WDR 4 weiter mit einer Meldung von der A30 Osternbrück Richtung Rheine zwischen Ibbenbüren West und Hörstel. Baustelle, hier dauert es eine halbe Stunde heute früh länger, hier 5 Kilometer Stau. 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
0: Da mal rein in diesen Dienstag. Wird schon wieder so heiß heute. Vielleicht jetzt noch mal kurz durchlüften. Vielleicht bringt es ein bisschen was, aber so richtig frisch ist es auch nicht. Vermutlich müssen Sie auch heute Morgen die Klimaanlage schon wieder mit dem Auto zur Arbeit fahren. Madness, pusten uns die 80er um die Ohren. Our House, Stefan Vogt hier. Guten Morgen.

0: Das sind die Beach Boys bei WDR 4. 20 vor 7 ist es. Drei Tage sind die Feuerwehrleute aus Bonn angereist, in den Nordwesten von Spanien, um dort ihre spanischen Kollegen beim Kampf gegen die Waldbrände zu unterstützen. Die Idee war, dass die rund 60 Mann eine Woche da im Einsatz sind. Der Einsatz war aber viel kürzer. Nach anderthalb Tagen sind jetzt aber schon wieder die Sachen gepackt worden. Der Konvoi ist gerade auf der Rückfahrt, wird heute bis Frankreich vermutlich kommen. Frank Frenser von der Feuerwehr Bonn sitzt mit in einem dieser Wagen. Können Sie uns das erklären? Warum sind Sie schon wieder auf dem Heimweg? Ist ja nicht so, als wenn in Spanien nichts mehr brennt.
1: Genau, wir haben uns das erklären lassen. In Spanien gibt es tatsächlich noch Brände. Die sind aber nicht so groß, als dass externe Kräfte dort benötigt werden. Vor allem, weil das Wetter sich gewechselt hat. Es ist deutlich kühler geworden und auch die Luftfeuchtigkeit in der Nacht ist deutlich angestiegen, was das Bekämpfen der Flammen einfach viel einfacher und effektiver macht.
0: Wie sind Sie empfangen worden in Spanien, als Sie da aufgetaucht sind mit diesem großen Konvoi? Waren die Menschen froh oder auch erstaunt, Feuerwehr aus Deutschland zu sehen?
1: Das begann im Grunde auch schon in Frankreich. Wir sind ja einmal quer durch Frankreich gefahren, bevor wir erst Spanien erreicht haben. Und auch die Franzosen haben uns enorm herzlich empfangen. Also gerade auf der Autobahn ständig am Klatschen, am Hupeln. Und das hat sich dann in Spanien fortgesetzt. Die Menschen sind total dankbar und das ist natürlich Motivation genug, diesen langen Weg auf sich zu nehmen, wenn man sieht, wie dankbar die Menschen sind.
0: Wie sind Ihre Kollegen drauf?
1: Als wir die Einsatzstellen abgearbeitet haben, war die Motivation riesig. Wir sind schon eine Woche ausgelegt, dass wir so lange hier mindestens durchhalten können. Und wenn man dann nach so einer kurzen Zeit die Arbeit einstellen muss und wieder die Sachen packen muss, dann ist das für Feuerwehrleute schon schade, muss man sagen. Aber unterm Strich muss man ja auch sagen, wenn wir Feuerwehrleute keine Arbeit haben, dann sind die Flammen so weit runter, dass es für die Menschen dort vor Ort einfach positiv ist.
0: Ja, okay, ist was dran. Da wünsche ich jetzt eine gute Rückfahrt. Wenn alles nach Plan läuft, ist der Riesenkonvoi mit 21 Fahrzeugen morgen Abend wieder zu Hause in Bonn. Wenn ich an jeder Raststätte angehalten werden muss, weil mal wieder einer muss. Frank Frenser war das von der Feuerwehr Bonn heute früh hier bei WDR 4. Dankeschön, 6:42 Uhr.

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0: 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I'm out of love. Hier ist WDR4, der schöne Morgen. Es ist 7:10, diese Woche mit Stefan Vogt. Ich bin ja hier, damit die beiden Früheulen auch mal ausschlafen können, auch mal Urlaub machen können. Nächste Woche ist dann Katharina Theule wieder da. Ich weiß gar nicht, was die diese Woche genau macht, welches Hobby sie genau auslebt.
1: Ich backe sehr gerne Kuchen. Ich habe als Kind immer in jeden Ferien Urlaub gemacht, in Ostwestfalen-Lippe, in einem kleinen Ort. Und ich kann Discofox tanzen.
0: Also vielleicht tanzt sie gerade durch eine Küche im Urlaub in Ostwestfalen. Damit wäre alles drin, oder? Kann sie nächste Woche ja selber erzählen, was sie gemacht hat. Bastian Wender hat hoffentlich auch einen schönen Urlaub. Wenn was ist, ihr beiden bitte melden. Ihr wisst ja, wo ihr mich findet.

0: Rock Dolly Rock von Elton John. Wir können ja heute mal rausgucken, nachdem heute Nacht ja ein bisschen was durchgezogen ist, teilweise auch was heftig durchgezogen ist. Wenn die letzten Schauer der Nacht nämlich durch sind und über die Weser abgezogen sind, dann wird es ein wechselnd bewölkter Tag, natürlich mit Sonne. Ab dem frühen Abend ziehen dann neue Schauer und auch Gewitter auf. Dazu wird es auch heute wieder schwül heiß mit in Blankenheim bis 31 Grad. Schmallenberg kommt auf 33 und Bielefeld auf 35 Grad.
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2: Die Nachrichten mit Sandra Pold. Guten Morgen. In Berlin ist heute nochmal der Anschlag auf den Christopher Street Day Thema. Der Innenausschuss des Bundestages berät, ob Behörden Fehler gemacht haben und ob man den Täter schon vorher hätte stoppen können. Markus Sambade, WDR Berlin.
3: Da will Clara Bünger von der Linken zum Beispiel nachhaken. Sie fragt, warum gab es Lücken bei der Observation des Täters, den die Behörden ja als Hochrisikofall eingestuft hatten. Und sie fragt, warum ist trotz der Überwachung unbemerkt geblieben, dass der Mann das Auto angemietet hat, mit dem er dann später die Tat begangen hat. Viele Fragen werden wohl nicht nur an Innenminister Dobrindt gehen, sondern auch an die Chefs vom Bundeskriminalamt und vom Verfassungsschutz. Die werden nämlich heute auch dabei sein in der Videokonferenz vom Innenausschuss.
2: Bei dem Anschlag auf den CSD vor 10 Tagen ist eine Frau gestorben, 31 Menschen wurden verletzt. In Teilen von NRW hat es am späten Abend schwere Unwetter gegeben, vor allem im Raum Aachen und Mönchengladbach. Diese Anwohnerin aus Erkelenz berichtet, was ihr passiert ist.
4: Auf einmal fing es an zu hageln. Da bin ich schon noch aufgesprungen. Dann sind mir meine ganzen Gartenmöbel, die um die Ecke stehen, die ganze Gartenerde, alles ist mir ins Gesicht geflogen. Mein Gartentisch ist in 1000 Teile zerbrochen. Ja, der umgekippte Baum hinten ist auf mein Auto. Ja, das war wahr. Ich kann das gar nicht in Worte fassen, wie schnell das einfach ging.
2: Teilweise sind auch Bäume auf Oberleitungen von Zugstrecken gestürzt. 2 Regionalbahnen bei Mönchengladbach mussten evakuiert werden. Auch heute ist der Zugverkehr Richtung Aachen noch eingeschränkt. Auch bei Dortmund mussten die Menschen aus einer S-Bahn raus. Bei Schwelm saßen Fahrgäste mehr als 4 Stunden in einem ICE fest. Und das haben wir auch noch im Blick. Die Innenminister der EU-Länder schalten sich heute zusammen. Sie wollen über Ceuta sprechen und darüber, wie Zehntausende Geflüchtete die spanische Stadt in Nordafrika innerhalb weniger Stunden regelrecht überrennen konnten. In Köln sind am Abend 4 Menschen durch Schüsse teilweise schwer verletzt worden, offenbar nach einem Streit. Die Polizei kann bisher aber noch nicht sagen, wer geschossen hat und was die Hintergründe sind. Boote des Schifffahrtsamtes sind ab heute unterwegs, um den Rhein neu zu vermessen. Sie sollen Daten liefern zur Tiefe der Fahrrinne und zu Strömungsverhältnissen. In Mülheim an der Ruhr hat ein schlafender Mann in einem Schlauchboot einen Rettungseinsatz ausgelöst. Auf Rufe von Passanten hatte er nicht reagiert. Feuerwehr und DLRG konnten ihn dann wecken. In Wuppertal ist jetzt ein 19-Jähriger als Schwebebahnfahrer unterwegs. Nick Kaufmann war schon einer der jüngsten Busfahrer und darf jetzt auch in der Schwebebahn ganz vorne sitzen.
5: Was wirklich Spaß macht, ist einfach dieser Überblick über alles. Man kann wirklich schweben. Also es ist schon echt cool, auch so nah an den Häusern wirklich vorbeizufahren.
2: Als ihm angeboten wurde, den Schwebebahnschein zu machen, hatte er aber erst noch länger überlegt. Auch weil er Höhenangst hat. Und das war WDR aktuell.
0: Und hier ist die Verkehrslage bei WDR 4 mit allem, was unten ist. A3, Oberhausen Richtung Köln zwischen dem Kreuz Oberhausen West und dem Kreuz Kaiserberg. Hier stockt es auf 3 Kilometer Länge. A30, Osnabrück Richtung Rheine zwischen Ibbenbüren und Hörstel. Baustelle hier 45 Minuten, die oben drauf kommen. 6 Kilometer Stau. Und A45, Dortmund Richtung Gießen zwischen Schwerte-Ärgste und Hagen Süd. Hier dauert 10 Minuten länger, hier 3 Kilometer Stau. Alle Staus gibt's auch bei uns im Netz auf wdr4.de. Gute Fahrt! Stefan Vogt hier. Kuckuck. Gestern Morgen hatte ich Ihnen doch erzählt, dass sich meine Familie in der vergangenen Woche überlegt hat, Plätzchen zu backen. Plätzchen im Hochsommer. Finden Sie das nicht auch seltsam? Ich war ein bisschen irritiert. Wobei Peter aus Bocholt hat sich direkt dazu gemeldet. Er hat geschrieben, seine Frau hat diesen Sommer auch schon 2-mal Plätzchen gebacken. Aber jetzt mal ehrlich, ne? Schmecken Plätzchen wirklich im Sommer? Peter sagt ja. Ich werde es mal probieren. Hier sind Wham! Mit Last Christmas, nein, mit Freedom.

0: Es ist der Dienstagmorgen, es ist 12.07 Uhr. Jetzt weiß ich endlich auch, wie unsere WDR4 Weltweitkarte im Netz funktioniert. Wenn Sie auf WDR4.de gehen, da so ein bisschen runterscrollen, dann finden Sie da unsere Karte, die immer mehr virtuelle Stecknadeln bekommt mit Orten, wo Sie uns hören. Das ist beim ersten Öffnen eine ganz große Weltkarte. Wenn Sie auf das Plus oben links gehen, dann zoomen Sie sich rein und dann können Sie sehen, wo WDR4 von Ihnen weltweit gehört wird. Da können Sie sich, wenn Sie wollen, auch drauf verewigen mit Foto, wenn Sie uns das mitschicken über die App mit Ihrer Sprachnachricht. Also wir sehen schon, dass hier WDR4-Hörer Martin gerade in den Niederlanden, in Egmont an See hört, Rita aus Goch in Kenia. Und wo sind Sie gerade unterwegs? Mit diesem kleinen Radio übers Handy in der Tasche.
1: Guten Morgen aus Norwegen. Wir sind Claudia und Kai. Wir machen gerade eine Norwegen-Rundreise, hören die ganze Zeit WDR4 über die App und sind heute auf dem Weg nach Bergen. Liebe Grüße an das Zuhause.
0: Oh, wie schön. Das Zuhause freut sich über die Grüße. Ich finde es total irre mitzubekommen, dass Sie so weit in der Welt unterwegs sind und uns mitnehmen. In der Hosentasche sozusagen mit der WDR4-App. Liebe Grüße zurück an Claudia in Norwegen. Da haben wir einen Punkt mehr auf unserer Karte und wir können Sie auch gerne drauf markieren. Vielleicht sind Sie auch gerne unterwegs oder vielleicht auch einfach zu Hause im Garten, auch das geht auch. Völlig egal, wir machen mit Ihnen die Weltkarte, auch die NRW-Karte voll mit Ihren Nachrichten für WDR4 weltweit, auch mit Ihren Fotos.

0: Never Let Me Down Again. Das sind Deepish Mode. Heute früh hier bei WDR 4, gerade mal 17 nach 7 und schon Ramazzotti am Start.
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0: 7.21 Uhr. Ich weiß noch, dieser drückende Nacht, die teilweise ja auch eine Unwetternacht war. Heute Morgen raus zur Arbeit, fällt nicht allen leicht. Sagen wir so, solange Sie nicht in dieses Autohaus hier müssen, geht's doch noch, oder?
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0: Marshall & Hayne, Dancing in the City. Hier im schönen Morgen alles Wichtige zum Start in diesen Tag.
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2: Um 7.30 Uhr mit Sandra Polt. Guten Morgen. Der Innenausschuss des Bundestags berät heute über Konsequenzen aus dem Anschlag auf den Berliner CSD. Trotz Sommerpause, die Abgeordneten können per Videokonferenz teilnehmen. Auch Vertreter der Sicherheitsbehörden sind dabei. Der mutmaßliche Attentäter war als Gefährder eingestuft. In Venezuela ist die Zahl der Toten nach den Erdbeben mittlerweile auf über 6.000 gestiegen. Es werden immer noch tausende Menschen vermisst. Offizielle Zahlen dazu gibt es nicht. Fast 6 Wochen sind die Erdbeben in Venezuela jetzt her. Die Beseitigung der Trümmer ist noch längst nicht beendet. Der Waldbrand in den Niederlanden an der Grenze zu NRW ist weiter nicht unter Kontrolle. Die Flammen in einem Naturschutzgebiet in der Provinz Limburg haben sich in der Nacht weiter ausgebreitet. Heute sollen wieder Löschhubschrauber eingesetzt werden. Der Rauch zieht teilweise auch in den Kreis Kleve. Auch in diesem Jahr gibt es wieder vergleichsweise wenige Stechmücken. Das bestätigen Forschende aus ganz Deutschland. Grund ist die Trockenheit. Mücken brauchen stehende Gewässer wie Pfützen, um sich zu vermehren. Und das war WDR aktuell.
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3: Direkt aus dem Studio Dortmund, ich bin Katja Latsch. Guten Morgen. Das Unwetter aus der vergangenen Nacht hat eine S-Bahn-Strecke in der Region lahmgelegt. Die S5 von Dortmund über Witten und Wetter nach Hagen fährt nicht. Es gibt einen Ersatzverkehr mit Bussen, voraussichtlich noch bis 8 Uhr, heißt es inzwischen von der Bahn. Im Dortmunder Süden war beim Gewitter gegen Mitternacht ein Baum auf die Oberleitung gestürzt. Rund 50 Fahrgäste mussten den Zug auf freier Strecke verlassen und wurden von der Feuerwehr und Polizei zum nächsten Bahnübergang in Sicherheit gebracht. Von dort ging es dann mit Bussen weiter. Feuerwehr, DLRG und Rettungsdienst hatten gestern Abend an der Ruhr gleich 2 Großeinsätze wegen Badeunfällen. Zeugen hatten gemeldet, dass eine Person in Essen-Steele in der Ruhr untergegangen sei. Rettungskräfte bargen dann einen leblosen Mann aus dem Wasser. Für ihn kam aber jede Hilfe zu spät. Er starb später im Krankenhaus. In Mülheim lag ein Mann regungslos in einem Schlauchboot. Auch hier rückte die Feuerwehr mit einem Großaufgebot an. Später stellte sich dann heraus, dass der Mann stark alkoholisiert und eingeschlafen war. Die Polizei prüft jetzt, ob er die Kosten für den Einsatz zahlen muss. Seit dem Wochenende gilt ja rund um die Außengastronomie in der Dortmunder Innenstadt ein Bettelverbot. Wer sich nicht daran hält, muss 250 Euro Bußgeld zahlen oder ins Gefängnis. Bastian Pütter vom Straßenmagazin Bodo glaubt nicht, dass diese Drohung die Bettler abschrecken wird.
4: Die entscheiden sich jetzt nicht, plötzlich kein Geld mehr zu brauchen, sondern die entscheiden sich, woanders hinzugehen. Jemand, der findet, der ist gerade sowieso ganz unten und kann sich gerade nicht kümmern, dem ist das recht egal, ob ihm irgendwie auf der Straße Post zugestellt wird von Staatsanwalt.
3: Das Verbot werde das soziale Problem nur verlagern, glaubt Pütter. Und jetzt das Wetter mit Jürgen Vogt aus der WDR-Wetterredaktion. Guten Morgen.
5: Einen schönen guten Morgen. Nach einigen durchziehenden Schauern in der Nacht wird es heute den Tag über erstmal lange ruhig im Ruhrgebiet und drumherum. Bei Schwülheißen in Hattingen 33 Grad und in Hamm 35 bilden sich dann am Abend und in der kommenden Nacht neue Schauer und Gewitter.
0: Dann kommen wir jetzt zur Verkehrslage bei WDR 4. A3 Oberhausen Richtung Köln zwischen dem Kreuz Oberhausen West und dem Kreuz Kaiserberg. Hier dauert 10 Minuten länger, 5 Kilometer stockender Verkehr. A4 Aachen Richtung Köln zwischen dem Kreuz Köln West und Köln Eiffeltor. Hier stockt es auf 3 Kilometer Länge. Und wir haben noch die A30 Osnabrück Richtung Rheine zwischen Lagenbeck und Hörstel. Hier kommen 45 Minuten für Sie heute früh obendrauf. 10 Kilometer Stau hier wegen Bauarbeiten. Ich wünsche gute Nerven und gutes Durchkommen heute früh.
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0: Ich das gerade richtig gehört von unserem Wettermann? Wird das schon wieder so ein heißer Tag heute? So ein drückender, so ein schwüler, ne? Hauptsache, Sie haben genug Sonnenschutz dabei. Auch fürs Radio. Es wäre schön, wenn Sie es auch heute eincremen könnten. Da freut sich auch der Mann da drin. Der hört auf den Namen Stefan Vogt.

0: sind die Cores mit Radio in diesem Radio. Hier ist WDR 4, es ist 7.42 Uhr am Dienstagmorgen. Wie war denn Ihre Nacht? Konnten Sie einigermaßen pennen? Bei der Hitze eh eine große Frage, aber es hat ja teilweise ordentlich gerumst. Gestern Abend und auch nachts, es sind einige Gewitter durchgezogen. Joachim Augner hat den Überblick heute früh mal, was so los war.
1: Wie immer bei solchen Wetterlagen, da zogen die Gewitter von links nach rechts übers Land. Gestern Abend ging es im Westen los, im Raum Aachen und im Kreis Heinsberg. In der Nacht hat es dann auch bei mir zu Hause in Breckerfeld ordentlich gewittert. Zwischen 11 und 12 war es zu laut zum Schlafen. Vielen Dank dafür. Am Morgen zogen dann noch die letzten Gewitter über Süd- und Ostwestfalen hinweg.
0: Die Gewitter sind nicht nur weggezogen, es hat auch Schäden gegeben.
1: Ja, und in Alsdorf wurden auch zwei Polizisten leicht verletzt. Die waren mit ihrem Polizeiwagen bei Aquaplaning auf der B57 in den Gegenverkehr gerutscht. Auch in Alsdorf ist die Decke einer Sparkasse runtergekommen. Das Gewitterregenwasser vom Dach, das ist da wohl nicht richtig abgeflossen. Es hat auch Probleme im Schienenverkehr gegeben. Der Zugverkehr von Aachen nach Mönchengladbach stand zeitweise still. Heute Morgen gibt es noch Probleme auf der S-Bahn-Strecke 5 von Dortmund über Witten und Wetter nach Hagen. Hier war bei dem Gewitter ein Baum auf die Oberleitung gestürzt. Eine S-Bahn blieb stehen. Rund 50 Fahrgäste mussten bis zum Bahnübergang zu Fuß weiter. Und in Schwelm ist auch ein Baum auf die Gleise gefallen. Da ist ein ICE liegen geblieben. Der saß hier 4 Stunden lang fest und es musste erst eine Diesellok kommen, um den wegzuschleppen.
0: Oha. Lass uns noch mal kurz nach Erkelenz schauen. Da hat es auch ordentlich gewittert und hier wird auch berichtet, dass es da eine Windhose sogar gegeben hat.
1: Ja, ja. Hier im Raum Erkelenz hatten die Feuerwehren besonders viel zu tun. Bäume sind umgefallen. Die Autobahn 46 war stellenweise zeitweise gesperrt und in Immerath und Fennrath, da wollen einige eine richtige Windhose gesehen haben.
2: Also ich habe noch ein paar Möbel weggeräumt, dann habe ich mich eigentlich auf die Terrasse gesetzt, habe ein Buch weitergelesen. Nein. Und dann auf einmal fing es an zu hageln. Ja. Dann bin ich schon noch aufgesprungen und dann sind mir meine ganzen Gartenmöbel, die um die Ecke stehen, sind mir ins Gesicht geflogen. Also Sie sehen ja, die ganze Gartenerde, alles ist mir ins Gesicht geflogen. Dann habe ich noch geschrien, bin reingelaufen, habe die Tür zugemacht und dann sah ich schon noch alle Sachen rumfliegen. Mein Gartentisch ist in 1000 Teile zerbrochen, der umgekippte Baum hinten ist auf mein Auto. Mein Auto steht sonst nie da vorne. Ja, mein Freund war mit dem Rennrad unterwegs. Der hat sich Gott sei Dank an der Tankstelle eben noch retten können. Ich kann das gar nicht in Worte fassen, wie schnell das einfach ging.
1: Es waren aber einzelne Gewitter, die da über uns hinweggezogen sind. Manche örtlich sehr begrenzt. In Mönchengladbach zum Beispiel, da war der Norden sonnig und im Süden sind die Bäume umgestürzt.
0: Also echt was durchgezogen in der vergangenen Nacht. Ab dem frühen Abend ziehen dann heute schon wieder neue Schauer und Gewitter auf, in der Hoffnung, dass sie nicht wieder so extrem werden. Hauge heute Morgen bei WDR 4 mit dem Überblick. Danke dir.

0: Your Own Way. Fleetwood Mac zum Wachwerden heute früh hier bei WDR 4. Es ist 7.51 Uhr, 9 Minuten vor 8. Das wird ein Tag heute für einen Mann aus Bottrop, der Peter. Der muss doch jetzt schon ganz hibbelig sein. Guten Morgen, Peter.
1: Ja, hallo Stefan. Schönen guten Morgen.
0: Und herzlichen Glückwunsch zum Geburtstag.
1: Super, lieben Dank.
0: Also das,
1: 60 Jahre.
0: Das ist ja irre, ne? Das Geschenk haben Sie ja schon vorträglich von uns bekommen. Sie haben vor einiger Zeit ja Karten bei uns klargemacht für Rick Astley, den Sie heute Abend live in Köln sehen werden.
1: Ja, zum zweiten Mal. Den habe ich schon ja vor circa 35 Jahren mal live in Köln gesehen. Von daher ist das schon mal ganz cool, dass man so eine Wiederholung machen kann.
0: Jetzt dürfen Sie heute Abend ja jemanden mitnehmen. Sie nehmen Ihre Freundin mit, hätte ich beinahe gesagt. Passt ja auch nicht mehr. Es ist ja jetzt ganz neu Ihre Frau.
1: Richtig, genau. Am Wochenende haben wir geheiratet.
0: Das ist ja
1: tatsächlich
0: irre.
1: Beide 60 Jahre und wir haben gesagt, das muss nochmal sein. Wir müssen nochmal den weiteren Weg richtig zusammengehen und das alles besiegeln. Das war eine sehr schöne Feier. 150 Gäste haben wir gehabt. Mit ganz viel 80er-Musik natürlich logischerweise und das haben wir richtig genossen.
0: Peter, das ist ja hier dreifach. Glückwunsch zum Geburtstag, Glückwunsch zur Hochzeit und Glückwunsch zu den Karten zum Rick Astley-Konzert in Köln.
1: Da freue ich mich schon wirklich drauf, die ganzen Hits von ihm zu hören. Das wird bestimmt ein richtig tolles Geburtstagskonzert für mich.
0: Wir könnten nur heute Morgen schon mal mit Rick Astley vorlegen. My Arms Keep Missing You.
1: Ja, My Arms Keep Missing You ist natürlich auch ein sehr schönes Lied. So ein bisschen so balladig und finde ich auch total gut. Also ist schon mal etwas, was man noch nicht oft im Radio hört, tatsächlich.
0: Wir können es ja der frisch Angetrauten widmen.
1: Richtig, gerne.
0: Die liebe Tina und der Peter, die beiden gehen heute zu Rick Astley. Viel Spaß dabei und schönen Tag erstmal.
1: Dankeschön, Stefan.
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3: Wir

0: Vanessa Carlton am Klavier. 1000 Miles. Das Wetter wird heute nach den teils schweren Gewittern der vergangenen Nacht den Tag über ruhig und wechselnd bewölkt mit Sonne heute. Ab dem frühen Abend ziehen da neue Schauer und auch Gewitter auf. Dazu wird es schwül heiß wieder mit in Gummersbach bis 33 Grad. Herford kommt auf 34 und Leverkusen bis auf 35 Grad. Wenn wir auf die nächste Nacht gucken, da ist auch eine warme Luft unterwegs bei um die 20 Grad. Da ziehen dann teils neue, kräftige Gewitter durch.
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2: Die Nachrichten mit Sandra Polch. Guten Morgen. 10 Tage nach dem Anschlag auf den CSD in Berlin läuft die Aufarbeitung. Heute im Innenausschuss des Bundestags. Da wird diskutiert, wie es sein kann, dass der Täter nicht strenger überwacht wurde, obwohl er von den Behörden als Gefährder eingestuft war. Innenminister Dobrindt hat angekündigt, dass er in Zukunft strenger mit Gefährdern umgehen will. Markus Sambale, WDR Berlin.
3: Dobrindt fordert, sie sollten als Standard mit elektronischen Fußfesseln überwacht werden. Und Dobrindt will außerdem, dass Gefährder konsequenter vorsorglich in Gewahrsam genommen werden, in die sogenannte Präventivhaft. Clara Bünger von der Linken warnt aber, sie sagt, bevor jetzt neue Gesetze beschlossen und Grundrechte weiter eingeschränkt werden, da solle man doch erstmal klären, ob die bestehenden Möglichkeiten konsequent genutzt wurden.
2: Über das Rheinland und Teile Westfalens sind am späten Abend schwere Gewitter mit Starkregen gezogen. Besonders betroffen waren Mönchengladbach, der Kreis Heinsberg und die Aachener Region. Bäume stürzten um, Straßen waren nicht befahrbar. Bei Mönchengladbach mussten 2 Regionalzüge evakuiert werden, nachdem ein Baum auf eine Oberleitung gestürzt war. In Schwelm saßen Fahrgäste 4 Stunden in einem ICE fest. Auch in diesem Jahr gibt es außergewöhnlich wenig Stechmücken. Offizielle Zahlen dazu gibt es zwar nicht, aber Insektenforscher der Uni Greifswald kommen zu diesem Ergebnis und andere Wissenschaftlerinnen und Wissenschaftler stützen das. Markus Meyer-Gehlen, warum gibt es denn so wenige Mücken?
4: Das liegt am Wetter. Mücken können sich am besten vermehren, wenn es feucht und warm ist. Warm ist es jetzt gerade auch, aber eben absolut nicht feucht. Also es gibt keine Pfützen, in denen sich sonst Mückenlarven entwickeln könnten. Auch letztes Jahr war das schon so, da war es auch sehr trocken. Und das ist jetzt für uns Menschen vielleicht ganz angenehm, wenn es weniger Mücken gibt. Aber das Ökosystem, das leidet, weil Mücken eine wichtige Nahrung für Vögel und Fledermäuse sind.
2: Und das ist auch noch passiert. Der Waldbrand in den Niederlanden an der Grenze zu NRW ist weiter nicht unter Kontrolle. Die Flammen in einem Naturschutzgebiet in der Provinz Limburg haben sich in der Nacht weiter ausgebreitet. In Köln-Mülheim sind am Abend 4 Menschen auf offener Straße durch Schüsse teilweise schwer verletzt worden. Offenbar nach einem Streit. Die Polizei kann aber bisher noch nicht sagen, was die Hintergründe sind. In Essen ist ein Mann beim Baden in der Ruhr ertrunken. Zeugen hatten beobachtet, dass er unterging. Er konnte zwar reanimiert werden, starb dann aber im Krankenhaus. In China wird gerade viel über einen Lieferdienstfahrer berichtet, weil er einen der wichtigsten Literaturpreise des Landes bekommt. Der 56-Jährige schreibt Gedichte über seinen Alltag und die Herausforderungen im Lieferdienst. Das klingt dann zum Beispiel so.
5: Ein Zeitfresser schnappt sich 61 Minuten aus einer Stunde und liefert Zärtlichkeit im Wettlauf gegen die Zeit.
2: Texte und Gedichte schreibt der Chinese schon seit 40 Jahren. Bekannt wurden sie jetzt vor allem auf Social Media. Und das war WDR aktuell.
0: Ist die Verkehrslage bei WDR 4. A3 Oberhausen Richtung Köln zwischen Oberhausen-Lierich und dem Kreuz Kaiserberg. Hier stockt's auf 3 Kilometer Länge. A4 Aachen Richtung Köln zwischen dem Kreuz Köln-West und Köln-Klettenberg. Auch hier 3 Kilometer stockend. A30 Osnabrück Richtung Rheine zwischen Laggenberg und Hörstel. Hier kommen 45 Minuten für Sie obendrauf. Mehr als 10 Kilometer Stau hier wegen Bauarbeiten. Und A33 Osnabrück Richtung Bielefeld zwischen dem Kreuz Osnabrück Süd und Hilter am Teutoburger Wald. Hier 3 Kilometer stockender Verkehr. Alle Infos für unterwegs, die Staus, die Störungen finden Sie in der WDR 4 App oder auch bei uns im Netz. Kommen Sie gut durch heute Morgen. Stefan Vogt hier. Hallöchen. Ich kann mich nicht erinnern, dass ich als Kind mal im Ferienlager war, aber viele von Ihnen werden das kennen, als Kind oder als Jugendlicher in so einem Ferienlager mal gewesen zu sein. Das war damals, ne? Und dann gibt es solche lieben Menschen hier.
6: Mein Name ist Gregor Frankemölle. Ich komme gerade aus dem ersten Ferienlager und das zweite Ferienlager startet in 14 Tagen. Und auch da bin ich wieder mit Volldampf dabei.
0: Ja, und das offenbar wirklich mit Leidenschaft. Der Mann ist nämlich eigentlich Küster, ist aber mehrmals im Jahr als Betreuer im Ferienlager unterwegs und hilft damit. Warum er dafür gerne seinen privaten Urlaub opfert, werde ich ihn gleich fragen. Nach Musik von Susan Vega, und das ist in Queen mit David Bowie, ist Under Pressure.

0: Susan Vega mit Tom's Diner. Hier ist WDR 4. Guten Morgen. Es ist gleich 12 nach 8. Jetzt mal kurz Hand hoch. Wer hat hier Erfahrung in Sachen Ferienlager oder Ferienfreizeit, kann man es ja auch nennen? Bei den meisten dürfte das schon eine Zeit zurückliegen, so mit Zelten in einer großen Gruppe und sowas. Sie kennen das vermutlich noch von früher. Gregor Frankemölle aus Ahaus ist gerade erst aus einem Ferienlager im Sauerland zurückgekommen. Er fährt da seit Jahrzehnten, können wir inzwischen sagen, regelmäßig mit. Als Betreuer macht er das. Guten Morgen.
1: Guten Morgen.
0: Gregor, müssen wir dazu sagen, ist eigentlich Küster und er hat schon vor 30 Jahren zwei Lager mit aufgebaut und die sind immer noch mit Spaß an der Sache dabei. Was für Aufgaben haben Sie dann da?
1: Heute mache ich die Backstube.
0: Ach so. Da backen Sie mal eben Brötchen für 120 oder noch mehr Leute.
1: Ja, richtig. Wir haben drei, ich sag mal so haushaltsübliche Backöfen mit. Und da werden jeden Morgen 180 Brötchen gebacken.
0: Irre. Was sagt denn Ihre Frau dazu? Will die nicht mal richtig in Urlaub mit Ihnen?
1: Gott sei Dank lässt meine Frau mich wirklich so schön an die lange Leine und sagt, wenn ich Spaß dran habe, am Ehrenamt halt eben, dann ist das so. Der Privaturlaub findet auch statt, aber definitiv immer in abgespeckter Form.
0: Ja. Können Sie das in Worte fassen, weshalb Sie das machen, weshalb Sie so gerne junge Leute betreuen und mit denen ins Ferienlager fahren?
1: Die Jugendarbeit ist einfach... ist einfach klasse. Wenn man mit den Kindern zusammen ist, isst und spielt und man guckt einfach in diese glücklichen Kinderaugen rein. Ich bin da total von begeistert und ich bin wirklich hängen geblieben. Das ist einfach, es macht Spaß und die Kinder haben Spaß und wir haben auch zusammen Spaß.
0: Das klingt nach Leidenschaft im Grunde, im Ferienlager dabei zu sein und dafür zu sorgen, dass es den Kindern gut geht, dass sie eine tolle Zeit haben, dass sie Spaß haben. Gregor Frankemölle in Ahaus, danke dafür und ganz viel Spaß in den 14 Tagen, wenn es ins nächste Ferienlager geht.
1: Ja, alles klar, Dankeschön.
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0: mal ein schöner Wachmacher heute früh hier bei WDR 4 im schönen Morgen. Die Pointer Sisters mit Jump um 8.18 Uhr.
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0: Es ist der Dienstagmorgen, hier ist WDR 4. Guten Morgen. Eigentlich sollte die Feuerwehr Bonn, also die Berufsfeuerwehr und auch die Leute der Freiwilligen Feuerwehr in Nordspanien helfen, die Waldbrände zu löschen. Deswegen hat sich vor ein paar Tagen eine große Kolonne auf den Weg gemacht Richtung Süden. Aber die rund 60 Leute sind jetzt schon wieder auf dem Rückweg. Der Einsatz war eigentlich für eine Woche geplant und nach anderthalb Tagen ist schon wieder zusammengepackt worden. Für viele ein bisschen überraschend. Deswegen habe ich heute früh schon mit dem Feuerwehrmann Frank Frenser von der Feuerwehr in Bonn sprechen können, unterwegs im Feuerwehrauto auf dem Rückweg. Ich habe ihn gefragt, ob er uns das erklären kann, warum alle schon wieder den Rückweg angetreten haben. Es ist ja nicht so, als wenn die Feuer in Spanien alle gelöscht sind.
1: In Spanien gibt es tatsächlich noch Brände, die sind aber nicht so groß, als dass externe Kräfte dort benötigt werden. Vor allem, weil das Wetter sich gewechselt hat. Es ist deutlich kühler geworden und auch die Luftfeuchtigkeit in der Nacht ist deutlich angestiegen, was das Bekämpfen der Flammen einfach viel einfacher und effektiver macht.
0: Wie sind Sie empfangen worden in Spanien, als Sie da aufgetaucht sind mit diesem großen Konvoi? Waren die Menschen froh oder auch erstaunt, Feuerwehr aus Deutschland zu sehen?
1: Das begann im Grunde auch schon in Frankreich. Wir sind ja einmal quer durch Frankreich gefahren, bevor wir erst Spanien erreicht haben. Und auch die Franzosen haben uns enorm herzlich empfangen. Also gerade auf der Autobahn ständig am Klatschen, am Hupeln. Und das hat sich dann in Spanien fortgesetzt. Die Menschen sind total dankbar. Und das ist natürlich Motivation genug, diesen langen Weg auf sich zu nehmen, wenn man sieht, wie dankbar die Menschen sind.
0: Ja, ein kurzer Einsatz war das. Frank Frenser von der Feuerwehr Bonn auf dem Rückweg nach Hause nach dem geplant eigentlich längeren Einsatz in Spanien. Der Rückweg wird noch ein bisschen dauern. Wenn alles gut läuft, kommt die große Kolonne mit 21 Fahrzeugen immerhin dann morgen Abend wieder zu Hause in Bonn an. Heute Nacht wird nochmal Station in der Nähe irgendwo von Paris gemacht. Kommen Sie gut nach Hause. Hier ist WDR 4, 8:23 Uhr.

0: Marry You, Bruno Mars. Jetzt aber zurück auf diesem Planeten. Hier ist WDR 4 um 8:30. Alles Wichtige haben wir im Blick natürlich zum Start in diesen Tag. Auch das, was vor Ihrer Haustür passiert.
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2: Direkt aus dem Studio Dortmund. Ich bin Katja Latsch. Guten Morgen. Das Unwetter aus der vergangenen Nacht hat eine S-Bahn-Strecke in der Region lahmgelegt. Die S5 von Dortmund über Witten und Wetter nach Hagen fährt noch immer nicht. Die Strecke soll in Kürze freigegeben werden. So lange gibt es weiter einen Ersatzverkehr mit Bussen. Im Dortmunder Süden war gegen Mitternacht ein Baum auf die Oberleitung gestürzt. Die S5 fuhr dann in den Baum hinein. Verletzt wurde aber niemand. Die rund 50 Fahrgäste mussten den Zug auf freier Strecke verlassen. Für sie ging es dann mit Taxis weiter. Feuerwehr, DLRG und Rettungsdienst hatten gestern Abend an der Ruhr gleich zwei Großeinsätze wegen Badeunfällen. In Essen-Steele sahen Zeugen einen Mann in der Ruhr untergehen. Rettungskräfte bargen ihn dann leblos aus dem Wasser. Er starb später im Krankenhaus. In Mülheim lag ein Mann regungslos in einem Schlauchboot. Hier stellte sich heraus, dass er stark alkoholisiert und eingeschlafen war. Die Polizei prüft jetzt, ob er die Kosten für den Einsatz zahlen muss. Schlechte Nachrichten für Kunden einer der größten Sterbekassen in Deutschland. Dem Bochumer Versicherungsverein auf Gegenseitigkeit, kurz BVAG, ist von der Bankenaufsicht BaFin die Erlaubnis zum Geschäftsbetrieb entzogen worden. Grund sind erhebliche Verluste aus Immobilieninvestitionen. Die haben den Verein nämlich in wirtschaftliche Schwierigkeiten gebracht. Jetzt zittern 120.000 Mitglieder um ihre Versicherungssumme. Doch Vorstand Jan Kratl beruhigt, die Sterbekasse sei weiter zahlungsfähig.
3: Alle garantierten Sterbegelder sind sicher und für einen kleinen Prozentsatz, da kann es passieren, dass Kürzungen von Bonussterbegeldern erfolgen.
2: Der BVAG darf aber kein neues Versicherungsgeschäft mehr betreiben. Und jetzt noch das Wetter. Das hat Jürgen Vogt aus der WDR-Wetterredaktion. Guten Morgen.
4: Einen schönen guten Morgen. Nach der gewitterigen Nacht wird es heute den Tag über erstmal lange ruhig bleiben im Ruhrgebiet. Bei drückender Wärme mit den Schwerte 33 Grad, in Selm 35, bilden sich dann am Abend und in der Nacht neue, teils auch kräftige Schauer und Gewitter.
0: Und hier ist die Verkehrslage bei WDR 4. A4 Aachen Richtung Köln zwischen dem Kreuz Köln-West und Köln-Klettenberg. Hier dauert 10 Minuten länger, 4 Kilometer stockender Verkehr. Die A30 Osnabrück Richtung Rheine ist zwischen Hörstel und Rheine-Kanalhafen wegen Bauarbeiten bis 10 Uhr etwa noch gesperrt. Hier zurzeit mehr als 10 Kilometer Stau. A44 Kassel Richtung Dortmund zwischen dem Kreuz Werl und dem Kreuz Dortmund-Unna, hier 5 Kilometer stockend. Und A46 Heinsberg Richtung Düsseldorf zwischen dem Dreieck Mönchengladbach-Wanlow und Jüchen. Hier kommen eine Viertelstunde für Sie obendrauf, 2 Kilometer Stau hier nach einem Unfall. Alle Staus finden Sie in der WDR4-App und auch online bei uns. Gute Fahrt!
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5: Hier ist der schöne Morgen. If you love me too, what a
0: 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Guten Morgen, Stefan Vogt hier. Wir starten durch ins Jahr 83 mit Mike Oldfield. Ein super Musiker, aber das Singen war nicht so sein Ding. Hat er gerne anderen überlassen. In diesem Fall Maggie Reilly, Moonlight Shadow.

0: Tom Jones bei WDR 4 im schönen Morgen. 8.38 Uhr. Ich finde es immer noch beeindruckend, was wir gerade von Gregor aus Ahaus gehört haben. Seit Jahrzehnten ist er als Betreuer im Ferienlager unterwegs, sogar in mehreren Feriencamps im Sommer. Er opfert dafür sogar seinen eigenen Sommerurlaub, falls ja gar nicht anders geht. Und offenbar haben viele von ihnen, als Kind oder als Jugendliche auch, Ferienlager-Erfahrung gemacht. Da kommen Erinnerungen hoch, oder?
1: Guten Morgen. Mein Name ist Anke aus Bocholt. Ich war in der 5. Klasse tatsächlich auch mal im Ferienlager in Österreich. Das war total klasse. Das war so Anfang der 80er und das, was mir da im Gedächtnis geblieben ist, ist vor allem für uns damals die Jüngsten die Disco jeden Abend, wo dann Neue Deutsche Welle lief und Nena und sowas. Bei uns zu Hause wurde eher so Klassik gehört, ganz selten nur irgendwelche Radio, und von daher war das mit der Disco und mit Neue Deutsche Welle, wo man dann auch mitsingen konnte, echt das Highlight dabei.
0: Anke, wollen wir nochmal ins damals zusammen eintauchen? Sie zu Hause im Wohnzimmer, es läuft Klassik, die kleine Anke muss zuhören. Nein, lieber Erinnerung ans Ferienlager, an die Disco, als alle Gas gegeben haben und sie offenbar ja mittendrin und wild getanzt haben. Natürlich zu der Neuen Deutschen Welle, zu Nena. Hast du

0: Bee Gees mit Secret Love. Secret Love wollte ich sagen. Manchmal klappt es nicht so ganz. Ist ja noch früh, gerade mal 8.47 Uhr.
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Dienstagmorgen, es bringt sie der Mann in den Tag, der vor ein paar Tagen noch ordentlich Stimmung auf Schalke gemacht hat, bei den 80ern live. Nein, nicht der Herr Vogt, der hier, der Herr David. F.R. David, jetzt mit Words, um 8:53 Uhr.

0: ist 8.56 Uhr, 4 Minuten vor 9.
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0: Heute mit Pfarrer Jan-Dirk Döhling aus Schwerte.
2: Guten Morgen. Jetzt flitzen sie wieder am Himmel, die Schwalben. Pfeilschnell und elegant, dynamisch und gleichzeitig ruhig sieht das aus. Und wenn es dämmert, dann sammeln sie sich. Und ich sehe sie vor mir im Dorf meiner Kindheit, wie die Schwalben auf den Leitungen zwischen den Häusern sitzen, wie schwarze Perlen auf einer Schnur. Und dann doch wieder aufsteigen, noch eine waghalsige Runde. Als würden sie üben für ihre große Tour. Und wirklich, bald fliegen die ersten schon los zum Äquator und darüber hinaus. Es rührt mich, die Schwalben am Spätsommerhimmel zu sehen, wie sie im Abendrot kreuzen und wie es sie trägt. Von Aufbruch erzählt das, von Abschied und Neugier und vom Versprechen auf ein Zuhause. Denn Schwalben sind Zugvögel. Sie gehören zu uns im Sommer und doch auch zu ganz anderen Orten. Unsere Welt weitet sich, wenn plötzlich diese scheinbar schwerelosen Körper in jubilierenden Loopings über die Dächer ziehen. Nicht unsere Schwalben, und doch kommen sie zu uns. So beginnt ein Buch über die Freiheit von der Philosophin Eva von Redeker. Vielleicht, überlegt sie, liegt ein Teil dieses Zaubers auch darin, dass Schwalben fast niemals auf der Erde landen. Nur zum Nestbau sammeln sie kleine Matschbällchen vom Boden. Sie holen ein wenig Erde zu sich in die Höhe, um dort auf ihr zu leben. Das gefällt mir. Irdisch sein und doch nicht darin aufgehen. Und mir fällt ein, in der Bibel, da ist das Wort Schwalbe, hebräisch Dror, dasselbe, das auch für Freiheit, fürs Freilassen von Gefangenen und Sklaven benutzt wird. Klar, das könnte ein Teekesselchen sein, klingt gleich, aber meint völlig anderes. Nur, wenn ich sie sehe, die Schwalben, wie sie fliegen, wie sie sich tragen lassen, sich sammeln und aufstieben, dann sehe und spüre ich genau das, Freiheit. Schwalbe, dein Name ist Freiheit. Es gibt ein Gebet in der Bibel, das spricht von Gott und vom Ort Gottes so, dass dabei genau das zusammenklingt und zueinander findet. Heimat und Weite, Zuhause sein und frei bleiben. Und, Teekesselchen oder nicht, sogar die Schwalbe kommt vor. Meine Seele, so betet dort eine, verlangt und sehnt sich nach dem Tempel des Herrn. Mein Leib und Seele freuen sich in dem lebendigen Gott. Der Vogel hat ein Haus gefunden und die Schwalbe ein Nest für ihre Jungen. Deine Altäre, Herr Zebaoth, mein König und mein Gott, wohl denen, die in deinem Hause wohnen, die loben dich immer da. Ach, wenn doch endlich die Häuser Gottes genau das und nichts anderes erzählen würden, sie Orte der Freiheit wären und blieben. An diesen gastlichen Gott will ich glauben. An einen, bei dem oder der Freiheit und Schutz kein Widerspruch sind. Einen, wo Bleiben und Gehen erlaubt sind, an einen Gott, der Flügel gibt und Flügge macht. Was für ein Glück.
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0: Nach den teilweise schweren Gewittern der vergangenen Stunden wird das erstmal ein ruhiger Tag, wechselnd bewölkt, mit Sonne. Aber ab dem Abend ziehen dann neue Schauer und auch Gewitter wieder auf. Dazu wird es heute auch wieder schwül heiß, in Zülpich bis 34 Grad. Steinfurt kommt auf 35 und Warendorf heute bis auf 36 Grad.
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4: Die Nachrichten mit Sandra Polch. Guten Morgen. Der Rhein wird ab heute neu vermessen. An mehreren Orten starten gleichzeitig Schiffe des Wasserstraßen- und Schifffahrtsamtes. Markus Meyer-Gehlen, warum diese Aktion?
5: Diese Schiffe, die wollen aktuelle Daten sammeln, wie tief der Rhein genau an welcher Stelle ist. Das ist gerade ganz besonders wichtig, weil der Pegelstand ja so niedrig ist. Da könnten im schlimmsten Fall dann Schiffe stecken bleiben. Es gibt natürlich schon ältere Daten, aber das Flussbett, das kann sich immer mal ein bisschen verändern, weil sich Erde irgendwo absetzt oder Erde weggeschwemmt wird. Und deswegen starten jetzt eben insgesamt 5 Schiffe und die sind 8 Stunden lang unterwegs, um mit dem Echolot so viele Infos wie möglich zu sammeln. Eins davon zum Beispiel fährt von Bad Honnef Richtung Köln. Der Rhein ist ja gerade an manchen Stellen so niedrig wie noch nie.
4: Umgestürzte Bäume stören weiter den Bahnverkehr. Bei Unwettern am Abend und in der Nacht war zum Beispiel bei Mönchengladbach ein Baum auf eine Oberleitung geknickt. Zwischen Mönchengladbach und Köln fahren deshalb Ersatzbusse. Das war heute Morgen auch zwischen Witten und Dortmund so. Dort soll der Schienenersatzverkehr aber bald enden. In Köln machen Mieter einer bekannten Luxus-Influencerin schwere Vorwürfe. Die Frau ist Miteigentümerin des Wohnhauses. Um die Mietwohnungen soll sie sich aber nicht kümmern. Das Haus verfällt offenbar mehr und mehr. Aus Köln berichtet Oliver Köhler.
6: Dort sind Wände und Decken seit mehr als 2 Jahren wegen eines Wasserschadens nass. Schimmel breitet sich aus. Nun ist Wasser auch in elektrischen Leitungen. Die Stadt Köln hat eine Familie mit 5 Kindern jetzt aus dem Haus herausgeholt. Das Haus gehört einer Gesellschaft bürgerlichen Rechts. Eine der 3 Gesellschafter ist die bekannte Kölner Influencerin. Sie wirbt bei Social Media für einen luxuriösen Lifestyle. Ihre Anwältin sagt, sie habe mit der Vermietung und den Mängeln im Haus aber nichts zu tun und wisse davon auch nichts.
4: Und das ist auch noch Thema. Der Innenausschuss des Bundestags berät über Konsequenzen aus dem tödlichen Anschlag auf den Berliner CSD. Trotz Sommerpause, die Abgeordneten können auch per Videokonferenz teilnehmen und auch Vertreter der Sicherheitsbehörden sind dabei. Der Waldbrand in den Niederlanden an der Grenze zu NRW ist weiter nicht unter Kontrolle. Die Flammen in einem Naturschutzgebiet in der Provinz Limburg haben sich in der Nacht weiter ausgebreitet. Auch in diesem Jahr gibt es wieder vergleichsweise wenige Stechmücken. Grund ist die Trockenheit. Mücken brauchen stehende Gewässer wie Pfützen, um sich zu vermehren. In Japan bieten einige Hotels jetzt Waschmaschinen für Menschen an. Reporter Johannes Edelhoff hat sie in Osaka getestet.
7: Das Ding sieht aus wie eine Mischung aus Sonnenbank und Kampfjet-Cockpit. Da setzt du dich rein, der Deckel schließt sich und Wasser läuft ja ungefähr bis zur Brust. Und die Luftbläschen in den Wasserstrahlen sind angeblich kleiner als die Poren von deiner Haut und genau dadurch sollst du richtig sauber werden.
4: Ein Waschgang dauert etwa 1/4 Stunde und die Hotels in Japan verlangen umgerechnet rund 100 Euro dafür. Das war WDR Aktuell.
0: Danke, Sandra. Vielleicht doch lieber eine normale Dusche. Geht doch schneller. Die Verkehrslage jetzt bei WDR 4. Die A30 Osnabrück Richtung Rheine ist zwischen Hörstel und Rheine-Kanalhafen wegen Bauarbeiten bis etwa 10 Uhr gesperrt. Eine Stunde noch. Hier mehr als 10 Kilometer Stau. A44 Kassel Richtung Dortmund zwischen dem Kreuz Werl und dem Kreuz Dortmund-Unna. Hier stockt es auf 4 Kilometer Länge. Und A46 Heinsberg Richtung Düsseldorf zwischen dem Dreieck Mönchengladbach-Wandlow und Jüchen. Hier dauert 10 Minuten länger, 3 Kilometer Stau nach einem Unfall. Alle Staus, alle Störungen auch über die WDR4-App und auch bei uns im Netz. Gute Fahrt. Guten Morgen, Stefan Vogt hier. Ich habe mir gestern gedacht, bei dem Wetter machst du doch mal schnell eine Buntwäsche an. Dann kann die schön draußen trocknen. Und dann habe ich beim Aufhängen mir wieder die Frage aller Fragen gestellt. Darf ich meine 30-Grad-Wäsche auch bei knapp 40 Grad draußen überhaupt aufhängen? Bin gespannt, ob die T-Shirts noch passen. Bisschen Spack geworden vielleicht.

0: Diana Ross. Um 8:45 hier bei WDR 4 im schönen Morgen. Es ist Dienstag, wobei ist es heute kein normaler Dienstag. Heute ist Gießkann-Dienstag. Diesen Tag haben Bewohner der Sahnberg-Siedlung in Mühlheim ins Leben gerufen. Joachim Augner, der kennt sich aus. Was heißt das? Gemeinsame Gartenarbeit beim Gießen.
1: Ja, im Grunde ja. Man verabredet sich zum Bäumegießen. Das ist bitter nötig. Dieser Sommer ist mal wieder viel zu trocken. Die Gewitterregen, die helfen uns da nicht richtig weiter. Und die Bäume in unseren Städten, die haben mit der Trockenheit besonders zu kämpfen.
0: Jetzt könnte man sagen, Baumgießen, ich weiß zufällig, wie das geht. Ich kippe einen Eimer dran und fertig ist die Laube. Aber offenbar ist das schon was Besonderes.
1: Nee. Da gibt es ein paar Regeln. Zum Ersten, um die jungen Bäume, da kümmert sich eigentlich die Stadt drum. Die werden regelmäßig mit Wasser versorgt. Jungbäume erkennt man an diesen Stützpfählen noch. 3 Stützpfähler sind das meistens. Oder sie haben einen schützenden Weißanstrich oder einen Kunststoffgießring. Mhm. Aber die Älteren, da kümmert sich die Stadt nicht regelmäßig und die können die Hilfe gebrauchen. Wenn man gießen will, dann am besten einmal pro Woche, nicht täglich, einmal pro Woche und dann richtig 100 Liter Wasser langsam und gleichmäßig wässern. Nicht zu schnell und zu viel auf einmal, damit es auch nach und nach in den Boden einsickern kann. Und wenn der Boden bereits ausgetrocknet ist, wie jetzt wahrscheinlich, erst mit kleineren Wassermengen vorwässern und anschließend nachgießen. Und gießen bitte nicht nur direkt am Stamm, das sagt Annette Behrendes von der Stadt Wuppertal.
2: Es hilft nicht so sehr am Stamm zu gießen, sondern mal schauen, wo ist die Krone, wo ist das Ende der Krone, wo ist die Traufe. Und die ist meistens im Vorgarten oder so drinnen. Also wenn man dort gießt, dann bringt es unter Umständen mit der Zeit auch den alten Bäumen etwas. Da kann man noch ein bisschen was helfen.
1: Also gucken, wie breit die Krone ist und in diesem Bereich darunter gießen. Auch wenn einige Meter vom Stamm entfernt, kommt auch beim Baum an.
0: Da kommt auch diese Redensart, ne? Einen in der Krone haben, oder?
1: Ja. Ja, ich glaube schon.
0: Schön, dass der Auge morgens hier vorbeikommt. Ja. Im WDR 4 Studio, danke dir.

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0: gibt Menschen, die drehen dafür lauter. Habe ich mir sagen lassen. Hier ist WDR 4 um 9.24 Uhr. Der Herbert mit der Hymne für die Stadt mit B. Jetzt hier welche aus der Stadt mit K.
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0: sich die Band damals einfach gemacht, hat den Titel so genannt, wie die Band auch selber heißt. Living in a Box. Jetzt alles Wichtige von Umme Ecke in unserer Regionalbox.
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2: Direkt aus dem Studio Dortmund, ich bin Katja Latsch. Guten Morgen. In Datteln hat sich in der Nacht zu gestern ein Mann schwer verletzt ins Polizeipräsidium geschleppt. Er hatte zahlreiche Schnittverletzungen. Vorher soll der 36-Jährige mit zwei weiteren Männern zusammen gewesen sein. Das konnte er der Polizei noch sagen, bevor er ins Krankenhaus gebracht wurde. Annette Achenbach von der Polizei Recklinghausen.
3: Die gelten als tatverdächtig, aber bevor wir wirklich wissen, was wir den Einzelnen vorwerfen können, brauchen wir natürlich auch die Angaben von dem Verletzten. Und aktuell ist er eben noch nicht vernehmungsfähig. Da geht natürlich die Gesundheit jetzt erstmal vor.
2: Eine Mordkommission ist eingerichtet. Die Staatsanwaltschaft Bochum hat den Fall übernommen. Am Landgericht Essen startet heute der Prozess um eine riesige private Cannabis-Plantage in Gelsenkirchen. Zwei Männer sind angeklagt, sie bewirtschaftet zu haben. Die Plantage ist durch einen Zufall aufgeflogen. In einem Café im Erdgeschoss war Wasser von der Decke getropft. Bei der Suche nach dem Ursprung traf der Betreiber auf die beiden Angeklagten und auf rund 800 Cannabispflanzen verteilt auf alle vier Obergeschosse. Die Hintermänner sind bislang unbekannt. Die Angeklagten waren womöglich nur die Gärtner. Schlechte Nachrichten für Kunden einer der größten Sterbekassen in Deutschland. Der Bochumer Versicherungsverein auf Gegenseitigkeit, kurz BVAG, darf nicht weitermachen. Ihm wurde von der Bankenaufsicht BaFin die Erlaubnis entzogen. Grund sind hohe Verluste aus Immobiliengeschäften. Die haben den Verein nämlich in wirtschaftliche Schwierigkeiten gebracht. Jetzt zittern 120.000 Mitglieder um ihre Versicherungssumme. Der Vorstand der Sterbekasse beruhigt, der Verein sei weiter zahlungsfähig und alle garantierten Sterbegelder sicher. Und jetzt das Wetter mit Jürgen Vogt aus der WDR-Wetterredaktion. Guten Morgen, Jürgen.
4: Einen wunderschönen guten Tag. Nach der gewittrigen Nacht wird es heute den Tag über erstmal lange ruhig an der Ruhr und drumherum. Bei drückender Hitze mit den Wärme und Böen 35 Grad bilden sich dann am späteren Abend und in der Nacht neue, teils kräftige Schauer und Gewitter.
0: Jetzt kommen wir zur Verkehrslage hier bei WDR 4. Es ist noch eine Meldung, die übrig geblieben ist. Von der A52 Düsseldorf Richtung Essen zwischen Breitscheid und Essen-Kettwig. Hier dauert 10 Minuten länger, weil sich's hier auf 4 Kilometer staut. Teilweise auch stockender Verkehr. Kommen Sie gut durch. Gute Fahrt. 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
0: Stefan Vogt hier, guten Morgen. Ab ins Jahr 1984. Ich meine, das ist das Jahr gewesen, in dem ich mich erfolglos am Seepferdchen versucht habe. Aber das nur am Rande. Viel wichtiger, dass damals Footloose in die Kinos gekommen ist. Das hier ist der Soundtrack. Bonnie Tyler, ein Titel aus diesem Soundtrack. Holding Out for a Hero.

0: ist Billy Ocean bei WDR 4. Es ist der Morgen, an dem wir einige Ferienlagererinnerungen offenbar geweckt haben bei Ihnen, nachdem uns ja der Gregor aus Ahaus heute früh erzählt hat, dass er seit Jahrzehnten immer noch ins Ferienlager fährt, inzwischen als Betreuer, versteht sich. Und das mit dem Ferienlager hat offenbar auch unsere Köttelmänner inspiriert.
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2: Leute, ich hab mir was überlegt.
3: Oh nein!
2: Morgen, Tina, gleich geht's los.
4: Soll ich fragen, was?
2: Charlie, antreten! Heute beginnt unser Kinderferienlager. Du zeigst den kleinen Abenteurern deine Werkstatt.
5: Und sie erklären den großen Kunden, warum ihre Karren nicht fertig sind?
2: Banause. Dass wir uns um ein Ferienerlebnis für die Kleinen kümmern, ist wichtiger als Arbeit. Oh, da kommt schon einer.
6: Oh ja, ich denke intensiv über die Anschaffung eines Campo Bambini nach.
4: Ja, hier ist Ihr Kaffee, Herr Frings.
2: Herr Frings, wollen Sie unseren Ferienkindern auch eine Aktivität anbieten?
6: Ja, vielleicht 3 Stunden draußen überleben ohne Kaffee.
4: Ich weiß nicht, ob die Kinder das schaffen, aber Sie auf keinen Fall.
2: Leute, könnt ihr nicht mal eine unserer Aktionen ernst nehmen?
4: Was wollen Sie denn für ein Abenteuer anbieten?
2: Ja, also so typische Kinderaktivitäten, also Abheften und Ordnerbeschriften und...
6: Das ist natürlich genial.
4: Herr Köttelmann, Sie machen heute Abend Lagerfeuer und Marshmallows.
2: Auch nicht schlecht.
4: Und zwar, nachdem Sie die Bilanzen fertig haben. Los.
2: Ja, ist so.
5: Moment, ich hab auch noch was. Wie nennt man einen langen Spaziergang mit einer Gruppe Erstklässler? Krötenwanderung.
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0: Kammer Chamäleon Culture Club bei WDR 4, 9.52 Uhr.
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Das finde ich super, was uns Sabrina aus Oberhausen hier ins WDR4-Studio schreibt. Hallo Stefan, ich habe noch Urlaub, deswegen räume ich gerade meine Wohnzimmerschubladen auf und kann fast jedes Lied mitsingen. Da macht sogar das Aufräumen richtig Spaß. Das ist eine gute Idee. Schubladen leer singen. Martina Emmerich ist voll motiviert, um mit Ihnen gleich Ja, Nein, Vielleicht zu spielen. Nach 10 in diesem Radio. Ich bin Stefan Vogt. Schönen Tag.

0: die Wetteraussichten für Sie heute nochmal heiß. Es gibt heute Sonne und Wolken im Wechsel. Zum Abend kann es neue Unwetter geben. Gummersbach kommt auf 33 Grad, Herford und Krefeld auf 34 und Leverkusen und Unna kommen heute auf 35 Grad.
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2: Die Nachrichten mit Stefan Fries. Guten Tag. Die Innenminister der EU-Länder schalten sich gerade zusammen, um über Ceuta zu sprechen und darüber, wie Zehntausende Geflüchtete die spanische Stadt in Nordafrika innerhalb weniger Stunden regelrecht überrennen konnten. Danach gab es unter den EU-Staaten teilweise heftige gegenseitige Vorwürfe. Mehr zu dem Treffen von Sarah Lopez, WDR Brüssel.
3: Es geht um den Schutz der Außengrenzen und vor allem darum, die Wogen zwischen den EU-Mitgliedstaaten wieder zu glätten. Denn die letzten Tage haben für massive diplomatische Spannungen gesorgt. Nachdem bis zu 60.000 Migranten innerhalb kurzer Zeit in der spanischen Exklave Ceuta angekommen waren, forderten mehrere EU-Mitgliedsländer einen vorübergehenden Ausschluss Spaniens aus dem Schengen-Raum. Mit dem Treffen heute wollen die Innenminister also wieder eine gemeinsame Linie finden.
2: In Berlin läuft 10 Tage nach dem Anschlag auf den CSD die Aufarbeitung. Heute befasst sich der Innenausschuss des Bundestags damit, wegen der Sommerpause per Videokonferenz. Mehr von Lisa Bertram.
4: Linkspartei und Grüne haben die Sondersitzung per Videoschalte beantragt. Sie hoffen auf neue Erkenntnisse, warum das Attentat nicht verhindert werden konnte, obwohl der mutmaßliche Täter Polizei bekannt war. Die Sicherheitsbehörden hatten den 21-Jährigen schon länger als islamistischen Gefährder auf dem Radar. Die Grünen wollen wissen, warum die Überwachung nicht gereicht hat. Und die Linke warnt davor, nach dem Anschlag schnell Gesetze zu verschärfen, die Grundrechte einschränken, bevor man klärt, ob andere Möglichkeiten nicht richtig genutzt wurden.
2: Nach dem Unwetter sind weiter einige Bahnstrecken gesperrt, etwa die zwischen Mönchengladbach und Aachen. Dort war zwischen Reit und Lindern ein Baum auf eine Oberleitung gestürzt. Das ist auch auf den Linien RE8 und RB27 zwischen Reit-Odenkirchen und Grevenbroich passiert. Und das hier ist auch gerade aktuell. Der Waldbrand in den Niederlanden an der Grenze zur NRW ist weiter nicht unter Kontrolle. Die Flammen in einem Naturschutzgebiet in der Provinz Limburg haben sich in der Nacht weiter ausgebreitet. In Venezuela ist die Zahl der Toten nach den Erdbeben mittlerweile auf über 6.000 gestiegen. Fast 6 Wochen nach der Katastrophe werden immer noch tausende Menschen vermisst. In Deutschland gibt es immer weniger Brauereien. Laut Statistischem Bundesamt im vorigen Jahr 53 weniger als im Jahr davor. Insgesamt etwas mehr als 1.400. Ein Grund sei, dass weniger Bier getrunken werde. Im US-Bundesstaat Utah läuft ein Weltraumforschungsprojekt. Dort proben Freiwillige, wie es ist, auf dem Mars zu leben und zu forschen, abgeschottet und mit Raumanzügen. Diese Teilnehmerin beschreibt, warum die Landschaft von Utah sich für den Test gut eignet.
5: Sie ist dem Mars sehr ähnlich. Es ist offensichtlich sehr trocken und wüstenartig. Hier gibt es außerdem ähnliche, wenn auch weniger extreme Temperaturschwankungen wie auf dem Mars. Sehr, sehr kalte Nächte und wärmere Tage. Außerdem ist es sehr einsam.
2: Die US-Raumfahrtbehörde NASA will schon in einigen Jahren Menschen zum Mars schicken. Das war WDR aktuell.
0: Vielen Dank und vom Mars auf die Straßen in Nordrhein-Westfalen. Hier ist die A3 Köln Richtung Oberhausen zwischen Kreuz Breitscheid und Oberhausen-Lierich. 10 Minuten fahren Sie länger, 4 Kilometer stockt der Verkehr, hier gibt es Bauarbeiten. Dann die A30 Osnabrück Richtung Rheine zwischen Lotte und Ibbenbüren, Viertelstündchen 4 Kilometer. Und die A52 Düsseldorf Richtung Essen zwischen Kreuz Breitscheid und Essen-Kettwig. Da stockt es auf 3 Kilometer. 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
0: Deine Spuren im Sand. Ja, oder auch gern von anderswo. 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Und wenn Sie gerade Zeit haben, dann einfach mal mitmachen hier bei Ja, Nein, Vielleicht. Wir sind in der Sommer-Edition und wir suchen aktuell einen Sommerhit aus den 80ern. Spielen wir hier bei WDR4 auch. Und mein Tipp ist Tankstelle 0800 5678 444. Bis gleich.
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0: wenn sie tanzt. Max Giesinger bei WDR 4. Ich bin Ja-Nein vielleicht in der Sommeredition. Ich suche aktuell einen Sommerhit aus den 80ern. Spielen wir auch hier bei WDR 4. Und mein Tipp dazu war ja Tankstelle. Mein erster Kandidat heute, das ist der Axel Twer aus Viersen. Guten Morgen, Axel.
1: Ja, schönen guten Morgen, Martina.
0: Axel hat heute noch gut zu tun, muss ich Ihnen sagen. Der muss noch seinen ganzen Zoo füttern. Wer wartet denn da alles auf Essen?
1: Ja, unsere Schafe, wir haben 3 Skudden, das sind ostfriesische Kleinschafe. Die Hühner, die sind schon versorgt, wir haben 11 Hühner und einen Hahn. Aber die bekommen im Moment auch eine Kur, die müssen ein bisschen Zusätze bekommen, damit die Eierschale hart bleibt.
0: Okay. Jo. Also ein kleiner Bauernhof oder so, ne?
1: Ja, ein bisschen, ich sag jetzt mal, die Schafe halten uns die große Wiese kurz.
0: Rasenmäher auf 4 Füßen.
1: Okay, genau, verstehe. Öko.
0: Der Axel, der hat auch noch eine große Plattensammlung, obwohl groß weiß ich ja gar nicht. Wie viele Scheiben haben Sie etwa?
1: Also, das sind weit über 1000 LPs.
0: Oh, wow.
1: Ja,
0: wow.
1: Und weit über 1000 CDs und Singles. Sind es, wenn ich die aneinander stelle, glaube ich 30 Meter.
0: Donnerwetter. Also Axel ist ein Musikauskenner, kann ich das so sagen? Ja.
1: Ja.
0: Okay, da bin ich ja mal schwer gespannt hier.
1: Ja.
0: So Axel, hier kommt Ihre Zeit, 45 Sekunden für Ihre Fragen an mich. Ich antworte immer nur mit Ja, Nein oder vielleicht. Ich suche einen Sommerhit aus den 80ern. Mein Tipp war Tankstelle. Und los geht das hier.
1: Also 80er, ist das ein deutscher Interpret?
0: Nein.
1: Oh, dann sind wir schon raus.
0: Oh Mann, das ging so.
1: Alles ging gut.
0: Mann, bin ich selber ganz geschockt. Ach, das tut mir leid.
1: Alles gut.
0: Nein, aber Axel, wie es immer so ist, die Quizgemeinschaft freut sich. Sie haben was Wichtiges rausgefunden.
1: Genau.
0: Und dann wünsche ich viel Spaß auf Ihrem schönen Bauernhof weiter. Und noch einen schönen Dienstag. Danke fürs Mitmachen.
1: Ja, danke dir,
0: Gern
1: Martina.
0: Wieder, ne?
1: Alles
0: bis
1: klar.
0: Dann.
1: Jo,
0: tschüss. Es wäre dann jetzt die Gelegenheit für Sie. Das ist sowas wie ein 50-50-Joker. Keine deutsche Band. Naja, bleibt ja noch ein bisschen was. 0800 5678 444. Nächste Runde um 12.

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0: den italienischen Moment am Dienstagvormittag. Eros Ramazzotti.
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2: Direkt aus dem Studio Essen. Ich bin Antonia Weiß. Guten Morgen. In Datteln hat sich in der Nacht zu gestern ein Mann schwer verletzt zum Polizeipräsidium geschleppt mit vielen Schnittverletzungen. Vorher soll der 36-Jährige mit zwei anderen Männern zusammen gewesen sein. Das konnte er der Polizei noch sagen, bevor er ins Krankenhaus gebracht wurde. Annette Achenbach von der Polizei Recklinghausen dazu.
3: Die gelten als tatverdächtig, aber bevor wir wirklich wissen, was wir den Einzelnen vorwerfen können, brauchen wir natürlich auch die Angaben von dem Verletzten und aktuell ist er eben noch nicht vernehmungsfähig. Wir wissen auch nicht genau, wann sich sein Zustand derartig verbessert, dass er eben vernommen werden kann. Da geht natürlich die Gesundheit jetzt erstmal vor. Die Ermittlungen gehen natürlich auch im Hintergrund weiter. Spuren werden ausgewertet etc. Mehr können wir eben tatsächlich noch nicht sagen.
2: Eine Mordkommission ist eingerichtet. Die Staatsanwaltschaft Bochum hat den Fall übernommen. Der Rauch des großen Waldbrandes in den Niederlanden zieht aktuell bis in den Kreis Kleve und auch bei uns hat es am Wochenende mehrere Brände gegeben, unter anderem am Töppersee in Duisburg. Der Stadtförster, der appelliert gerade an die Waldbesucher, das Rauchverbot einzuhalten. Durch die Hitze sind die Wälder und Wiesen momentan besonders ausgetrocknet. An vielen Orten gelten deswegen neben den Rauchverboten auch Grillverbote. Ja, und durch die Hitze sinkt der Rheinpegel auch seit Tagen. Der Fluss ist so flach wie noch nie und dadurch kommt einiges zum Vorschein, was Jahrzehnte unentdeckt im Wasser lag. Manche Funde können dabei auch ziemlich gefährlich sein. Gestern Nachmittag zum Beispiel haben Fußgänger am Düsseldorfer Rheinufer eine Landmine und eine kleine Bombe aus dem Zweiten Weltkrieg entdeckt. Beide Kampfmittel wurden vor Ort kontrolliert gesprengt. Wer am Rhein solche Funde macht, sollte auf jeden Fall Abstand halten und die Feuerwehr informieren. Das hat nochmal eine Sprecherin der Düsseldorfer Feuerwehr betont. Und das Wetter hat für uns Katharina Geulen.
4: Guten Tag, heute ist es an Rhein und Ruhr wechselnd bewölkt und schwül heiß mit 33 bis 36 Grad. Am Abend und in der Nacht bilden sich dann teils kräftige Gewitter, örtlich sind dabei auch Starkregen und schwere Sturmböen möglich. Morgen wird es dann wieder ein paar Grad kühler.
0: Dankeschön und hallo, hallo auf die Straßen. Hier ist WDR 4 mit der aktuellen Verkehrslage. Die A3 Köln Richtung Oberhausen zwischen Duisburg-Wedau und Oberhausen-Lierich. Da warten Sie 10 Minuten, es stockt auf 6 Kilometern. Hier gibt's Bauarbeiten. Die A3 Oberhausen Richtung Arnheim zwischen Dienstlaken-Nord und Wesel. 20 Minuten drauf planen, 6 Kilometer Stau nach einem Unfall. Und die A44 Kassel Richtung Dortmund zwischen Kreuz-Werl und Kreuz-Dortmund-Unna. Hier stockt's auf 3 Kilometern. Bin Martina Emmerich, wünsche Ihnen eine gute Fahrt. Und ich merke die Hotline glüht. Lea am Telefon hat schon heißes Öhrchen. Wir suchen einen Sommerhit bei Ja, Nein, vielleicht in der Sommeredition. Aus den 80ern von keinem deutschen Interpreten. Spielbach hier bei WDR 4 und mein Tipp war ja Tankstelle. Also ich sag mal bis gleich, ne? Nach Double und den Rolling Stones.
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0: 20 vor 11. Wir rocken uns mit Ihnen, mit den Rolling Stones durch den Vormittag. Let's spend the night together. Klasse Klassiker. Jetzt ist WDR 4 in Aachen bei Andrea Franzen, medizinische Fachangestellte da. Hallo, guten Tag, Andrea. Andrea?
1: Ja, bin hier.
0: Ach, guten Tag, wollte ich sagen.
1: Guten Tag, sagt Martina.
0: Andrea hat heute ihren freien Tag. Wie nutzen Sie den?
1: Ja, ich habe heute Morgen schon Auslauf mit meinen Hunden gehabt. Ich habe zwei davon, zwei kleine Maltipus.
0: Mhm. Ja, Maltipu ist Malteser Pudel, ne? Oder?
1: Genau, genau. Die haben mich heute Morgen schon auf Trab gehalten. Ja, gleich werde ich meine Eltern besuchen, da ein bisschen unterstützen. Ja, und dann mal so schauen, was der Tag noch so bringt. Mhm.
0: Wie kommen alle, die Hunde und auch die Eltern, mit der Hitze klar? Ich meine, ihre Eltern werden wahrscheinlich auch nicht mehr 30 sein. Wie klappt das mit dem Trinken?
1: Ja, nicht so gut, nicht so gut. Aber deswegen schaue ich da mal öfters vorbei und gucke, dass ich da irgendwas tun kann. Mhm.
0: Ja, wir machen hier bei WDR4 ja auch an so heißen Tagen schon mal gerne die kleine Trinkerinnerung und schütten Ihnen ein Gläschen Wasser ins Ohr. Einfach, dass man darauf aufmerksam wird, dass wir uns nicht vergessen an so einem heißen Tag.
1: Genau.
0: So, ich wäre bereit für eine Runde Ja, Nein, Vielleicht. Andrea, Sie auch?
1: Ich auch.
0: Super. Also ich suche einen Sommerhit aus den 80ern von keinem deutschen Interpreten. Spielen wir auch hier bei WDR4 und mein Tipp war ja Tankstelle. Und hier kommt Ihre Quizzeit. Ich antworte übrigens immer nur mit Ja, Nein oder Vielleicht.
1: Und okay.
0: Los geht's.
1: Es ist eine amerikanische Band.
0: Nein. Ach, das ist ja heute zum Mäusemelken hier. Ja, das tut mir total leid. Nein. Aber damit haben Sie jetzt wirklich das Tor weit geöffnet, würde ich sagen. Dass wir hier langsam mal zu Potte kommen. Andrea, dann wünsche ich Ihnen noch.
1: Schade.
0: Ja, finde ich auch. Wünsche ich Ihnen noch einen ganz, ganz schönen Vormittag und liebe Grüße an die Eltern.
1: Mach ich.
0: Bis dann.
1: Danke.
0: Tschüss.
1: Schönen Tag.

Diddle-Di-Di. Der macht ein bisschen Tempo, ne? Patrick Hernandez mit BDR4 jetzt mit Sarah Connor. Die ist ja gerade auf Tour in Deutschland, sehr edel unterwegs. Mir ist aufgefallen, dass sie ja so ein bisschen Krönchen trägt, glaube ich. Denn sie ist auf Schloss Bruchsal, Schloss Ehrenburg und in Coburg auf dem Schlossplatz und in Neuschwanstein. Also die nächsten Tage Schlössertour mit Sarah und BDR4 spielt. Wie schön du bist.

0: Disco Fox, ne? Nicht heute. Heute ist zu heiß. Das Wetter ist heute mal sonnig, mal bewölkt. Schauer und Gewitter gibt es gegen Abend wohl wieder. Dazu heiß und schwül. Nürnberg bis 33 Grad, Dienstlaken bis 35 und Unna bis 36 Grad. Morgen dann meistens trocken und sonnig bei 27 bis 31 Grad. Und am Donnerstag gehen die Temperaturen auch wieder mal unter 30 Grad.
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2: Die Nachrichten mit Stefan Fries. Guten Tag. Der Rhein wird ab heute neu vermessen. An mehreren Orten starten gleichzeitig Schiffe des Wasserstraßen- und Schifffahrtsamtes Rhein, um die Flussstrecke zu untersuchen. Markus Meyer-Gehlen, warum diese Aktion?
3: Die Schiffe wollen aktuelle Daten sammeln, wie tief der Rhein genau an welcher Stelle ist. Das ist gerade ja ganz besonders wichtig, weil der Pegelstand so niedrig ist. Im schlimmsten Fall könnten da schwere Schiffe dann stecken bleiben. Es gibt natürlich auch schon ältere Daten, aber das Flussbett, das kann sich immer mal so ein bisschen verändern, weil sich Erde irgendwo absetzt oder auch weggeschwemmt wird. Und deswegen starten heute insgesamt 5 Schiffe und die sind 8 Stunden lang unterwegs, um mit dem Echolot so viele Infos wie möglich zu sammeln. Eins davon zum Beispiel fährt von Bad Honnef Richtung Köln. Und schon jetzt am Wochenende war der Rhein ja an manchen Stellen so niedrig wie noch nie. Und gegen Ende der Woche soll es sogar nochmal extremer werden.
2: Die hohen Spritpreise beschäftigen das Bundeskartellamt. Die Behörde ermittelt jetzt gegen sämtliche Raffineriebetreiber, ob sie ihre Marktmacht ausnutzen und Benzin und Diesel überteuert anbieten. Die argumentieren, der sogenannte Tankrabatt der Bundesregierung sei ja jetzt weggefallen. Außerdem mache das Niedrigwasser auf dem Rhein den Transport teurer. Anne Burkhardt, WDR Bonn.
4: Trotzdem ist die Aufsichtsbehörde mit Sitz in Bonn skeptisch, ob das alles zu solch hohen Spritpreisen führen kann. Sie will herausfinden, welche Kosten den Mineralölkonzernen wirklich entstanden sind und ob die Preise dadurch gerechtfertigt werden können. Zwei Unternehmen sind dagegen vor Gericht gezogen, berichtet das Bundeskartellamt. Sie wollten, dass ihre Auskunftspflicht ausgesetzt wird.
2: In Deutschland gibt es immer weniger Brauereien. Laut Statistischem Bundesamt im vorigen Jahr 53 weniger als im Jahr davor. Insgesamt etwas mehr als 1.400. Ein Grund sei, dass weniger Bier getrunken werde. Die meisten Brauereien in Deutschland gibt es in Bayern, gefolgt von Baden-Württemberg. NRW liegt auf Platz 3. Diese Themen haben wir heute auch noch im Blick. Die Innenminister der EU-Länder sprechen gerade über Ceuta und darüber, wie Zehntausende Geflüchtete die spanische Stadt in Nordafrika innerhalb weniger Stunden regelrecht überrennen konnten. Das einzige Atomkraftwerk Ungarns ist offenbar knapp einer Abschaltung entgangen. Weil der Pegel der Donau in der Nacht wieder gestiegen ist, können die Reaktoren weiter mit dem Flusswasser gekühlt werden. Angetrieben von der Hoffnung auf Verhandlungen zwischen den USA und dem Iran hat der DAX den nächsten Höchststand erreicht. Der deutsche Aktienindex ist zum ersten Mal knapp über 26.200 Punkte gestiegen. In Wuppertal ist jetzt ein 19-Jähriger als Schwebebahnfahrer unterwegs. Nick Kaufmann war schon einer der jüngsten Busfahrer und darf jetzt auch in der Schwebebahn ganz vorne sitzen.
5: Was wirklich Spaß macht, ist einfach dieser Überblick über alles. Man kann wirklich schweben. Also schon echt cool, auch so nah an den Häusern wirklich vorbeizufahren.
2: Als ihm angeboten wurde, den Schwebebahnschein zu machen, hatte Kaufmann aber lange überlegt, auch weil er Höhenangst hat. Das war WDR aktuell.
0: Dann gut, hallo auf die Straßen. Hier ist wieder viel mit der aktuellen Verkehrslage. Einen Stau habe ich. Die A4 Olpe Richtung Köln zwischen Bergisch Gladbach-Bensberg und Bergisch Gladbach-Refrath. 10 Minuten mehr einplanen, 3 Kilometer Stau. Das war's. 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Ich wünsche Ihnen eine gute und sichere Fahrt.
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0: So, Spielmodus an. Bei WDR 4 läuft das Vormittagsquiz in der Sommeredition. Gesucht aktuell ein Sommerhit aus den 80ern. Also ich sortiere jetzt schon mal ein bisschen für Sie. Gebe ein bisschen Hilfestellung. Also, es ist keine Band. Weder aus USA noch aus Deutschland. Aber eine Band ist es. Und damit wir hier vorankommen, mein Ziel ist ja, die WDR 4 Soundbox auf den Weg zu bringen, habe ich hier einen kleinen Mini-Mini-Hit-Schnipsel, den Sie bitte mal hören möchten. Okay, das war jetzt ein bisschen kurz. Gebe ich zu, ich mache noch einmal. Komm, Achtung. Ja, mein Tipp war ja noch Tankstelle. 0800 5678 444. Ich hoffe auf Lösung gleich.
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0: R.E.M. Everybody Hurts. Gleich 11:15 am Dienstag. WDR4 ist jetzt in Oberhausen, da hört uns Claudia Knichel. Hallo liebe Claudia, guten Tag.
1: Hallo, guten Tag.
0: Claudia ist Floristin. Bei dem Wetter möchte ich mal gerne einen aktuellen Tipp abgreifen. Wie halten wir denn unsere Blümchen in der Vase frisch?
1: Jeden Tag schön frisches Wasser.
0: Das hilft wirklich?
1: Das hilft.
0: Echt? Okay, dann probieren wir das jetzt einmal aus.
1: Dann schleimt das nicht so.
0: Genau, schleimt das nicht so, ist auch schön. obwohl, ich sag mal, bei dem Wetter kaufen Leute da überhaupt viel Frischschnittblumen oder so? Weniger wahrscheinlich, ne?
1: Weniger.
0: Ja, das glaube ich. Okay, ja. Sie haben heute frei, können genießen. Ja. Was steht noch an?
1: Ich gehe heute Mittag einfach nur noch in den Whirlpool bei dem Wetter.
0: Oh, Whirlpool. Wo steht der bei Ihnen?
1: Auf der Terrasse.
0: Auf der Terrasse, und hat der wie viel Grad etwa?
1: Jetzt ohne den anzumachen 31 Grad.
0: Wahnsinn, das ist komplett verrückt, ne? Da ist nichts an, macht die Sonne allein. Okay. Oh ja, dann schön mit einem Kaltgetränk irgendwie. Oh ja, das stelle ich mir auch schön vor. Gutes Vorhaben.
1: Ja.
0: Demnächst sehr bald vielleicht mit der WDR4 Soundbox auf der Fensterbank.
1: Das
0: wäre gut, ne? Ich suche einen Sommerhit aus den 80ern. Es ist eine Band, weder aus Deutschland noch aus den USA. Mein Tipp, erster Tipp dazu war ja Tankstelle. Ich habe jetzt aber auch noch so ein Mini-Mini-Schnipsel hier ausgesucht.
1: Ja.
0: Ich antworte gleich nur mit Ja, Nein, vielleicht auf Ihre Fragen. Fragen Sie sich bitte geschickt dran, aber ich spiele Ihnen vorher nochmal diesen kleinen Schnipsel vor.
1: Ja.
0: Klingt so. Das war's schon. Los geht's.
1: Ja, das, mein Tipp war schon falsch. Ich habe nur mit einem Ohr gerade hingehört und war schon bei Deutschland. Das wäre falsch. Also kommt die Band aus England.
0: Richtig.
1: Dann müsste ich einfach raten. Die haben sich aufgelöst. Bei Brüder.
0: Ach, bei zwei Brüder sind sie leider raus.
1: Ja, ich wäre bei Oasis gewesen.
0: Ja. Aber Sie haben ja schon ganz was Wichtiges rausgefunden, nämlich, dass die Band britisch ist. Ich sag mal, wir kreisen uns langsam hier ein. Claudia,
1: okay. Macht
0: ja nichts. Vielen Dank fürs Mitmachen, gern wieder. Und dann viel Spaß heute Nachmittag im Whirlpool.
1: Ich wünsche dem Nächsten auf jeden Fall viel Glück.
0: Oh, wie lieb von Ihnen. Das ist toll. Dankeschön. Ja? Grüße nach Oberhausen. Bis dann. Tschüss.
1: Danke.
0: Animotion hier mit iEngineer. Schöne 80er für Ihren Dienstagvormittag. Wir haben noch eine Runde gleich, ne? Denken Sie dran. So gegen 12:20.

0: CCR, Creedence Clearwater Revival, Who'll Stop the Rain? Gleich platzt hier die WDR4-Hotline. Es kann nur so sein, dass wir mit der Nase direkt vor der Lösung stehen bei Ja, Nein, Vielleicht. Gesuchten Sommerhit aus den 80ern. Es ist eine Band, weder aus Deutschland noch aus Amerika, sondern aus Großbritannien. Es sind keine zwei Brüder. Und ich schmeiß jetzt mal alle Männer komplett raus. Und mein Tipp war ja Tankstelle. So, jetzt bitte, machen Sie doch mal den Sack hier gleich zu. Die WDR 4 Soundbox wartet.
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0: Robbie Williams und Supreme. Gleich schon 11:30 und hier kommen Ihre regionalen Nachrichten.
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2: Direkt aus dem Studio Dortmund, ich bin Katja Latsch, hallo. Bahnpendler zwischen Dortmund und Hagen können aufatmen. Die S5 über Witten und Wetter fährt wieder und auch die RB40 und der RE4. Die Strecke war erst wegen des Unwetters in der Nacht gesperrt, weil in Dortmund ein Baum auf die Oberleitung gekracht und eine Bahn der S5 in diesen Baum gefahren war. Gegen 10 Uhr war die Strecke dann wieder frei, um kurz danach erneut gesperrt zu werden, weil ein Brand an der Strecke vermutet wurde. Der Rauch stammte aber von einem Arbeitsschiff auf dem Harkortsee. In Datteln hat sich in der Nacht zu gestern ein Mann schwer verletzt zum Polizeipräsidium geschleppt. Er hatte zahlreiche Schnittverletzungen. Vorher soll der 36-Jährige mit zwei weiteren Männern zusammen gewesen sein. Das konnte er der Polizei noch sagen, bevor er ins Krankenhaus gebracht wurde. Annette Achenbach von der Polizei Recklinghausen.
3: Die gelten als tatverdächtig, aber bevor wir wirklich wissen, was wir den Einzelnen vorwerfen können, brauchen wir natürlich auch die Angaben von dem Verletzten. Aktuell ist er eben noch nicht vernehmungsfähig. Wir wissen auch nicht genau, wann sich sein Zustand derartig verbessert, dass er eben vernommen werden kann. Da geht natürlich die Gesundheit jetzt erstmal vor.
2: Eine Mordkommission ist eingerichtet. Die Staatsanwaltschaft Bochum hat den Fall übernommen. Am Landgericht Essen startet heute der Prozess um eine riesige private Cannabisplantage in Gelsenkirchen. Zwei Männer sind angeklagt, sie bewirtschaftet zu haben. Die Plantage war durch einen Zufall aufgeflogen, weil es in einem Café im Erdgeschoss einen Wasserschaden gab. Bei der Suche nach der Ursache traf der Betreiber auf die beiden Angeklagten und auf rund 800 Cannabispflanzen. Die Hintermänner sind bislang unbekannt. Die Angeklagten waren womöglich nur die Gärtner. Und jetzt das Wetter mit Katharina Gollen aus der WDR-Wetterredaktion. Hallo.
4: Guten Tag. Heute ist es im Ruhrgebiet wechselnd bewölkt und schwül heiß mit 33 bis 36 Grad. Am Abend und in der Nacht bilden sich dann teils kräftige Gewitter. Örtlich sind dabei auch Starkregen und schwere Sturmböen möglich. Morgen wird es dann wieder ein paar Grad kühler.
5: Und hier ist wieder WDR4 mit der aktuellen Verkehrslage. Die A1 ist nicht dabei, sondern die A4. Olpe Richtung Köln. Mann, die macht der Gewohnheit, ne? Olpe Richtung Köln zwischen Bergisch Gladbach-Bensberg und Bergisch Gladbach-Refrath. 10 Minuten fahren Sie länger. 4 Kilometer Stau. Und die A44 nach Kassel Richtung Dortmund. Zwischen Kreuzwerl und Kreuz Dortmund-Unna. 6 Kilometer stockt es hier. Alle Staus zum jederzeit gucken, auch bei uns in der WDR4-App. Bin Martina Emmerich, wünsche Ihnen eine gute Fahrt. Und Sie wissen, gleich letzte Runde, ja, nein, vielleicht in der Sommer-Edition. Gesucht und Sommerhit aus den 80ern, eine Band aus Großbritannien. Wichtiger Hinweis kam ja gerade, keine zwei Brüder. Und ich habe nochmal nachgelegt, generell keine Männer. Mein Tipp war Tankstelle. So, jetzt Sie.
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0: Also wenn das nicht entspannt ist, dann weiß ich auch nicht. Captain und Tennille mit Do That To Me One More Time. 20 vor 12 durch. Wir sind jetzt im Auto bei Susanne Ischbach. Die kommt aus Kevela. Hallo, guten Tag, Susanne.
1: Ja, hallöchen.
0: Susanne hat den Urlaub noch vor sich. Und wenn Susanne sich auf unserer WDR4 Weltkarte eintragen würde, auf WDR4.de, wo würde denn das Fähnchen stecken? Wo fahren Sie denn noch hin?
1: Ja, das wäre erstmal in Loughborough in England, in der Nähe von Leicester, Robin Hood gegen so ungefähr.
0: Oh ja, schön.
1: Und anschließend noch weiter in den Lake District Cumbria.
0: Oh wow.
1: Ja, und da wird dann viel gewandert. Da sind ja die ganzen Lakes und Berge,
0: ja,
1: das ist herrlich.
0: Natur pur, ne?
1: Ja, genau.
0: Ja, und in England regnet es ja auch nicht so oft, wie alle immer meinen. Ich war auch öfter schon mal da und hatte immer schönes Wetter. Das wünsche ich Ihnen auch.
1: Ja, das hatte ich auch. Und das ist wenigstens angenehmer von den Temperaturen als hier.
0: Auf jeden Fall. Ja. Das ist das Inselklima, ne?
1: Ja.
0: Okay, also wenn Sie auch noch ein Fähnchen auf die WDR4 weltweit Karte stecken möchten, das können Sie auf WDR4.de tun. Mit Susanne mache ich jetzt erstmal hier unser Ja, Nein, vielleicht, hoffentlich zu Ende. Wir suchen einen Sommerhit aus den 80ern. Es ist eine Band, haben wir rausgefunden, aus Großbritannien. Wichtiger Hinweis kam ja gerade noch rein. Es sind keine zwei Brüder. Ich habe das dann nochmal geschärft und habe gesagt, es sind generell keine Männer. Der erste Typ war ja Tankstelle. Ich weiß nicht, ob Ihnen das weiterhilft. Aber vielleicht ist es ja auch der kleine Schnipsel. Den habe ich für Sie nochmal da.
1: Der kleine Schnipsel war das. Das war zwar ratzfatz kurz vorbei.
0: Ah ja.
1: Aber irgendwie, it rang a bell.
0: Warte, Moment, ich spiele den Schnipsel mal. Der war so klein.
1: Ja.
0: Und jetzt kommen Ihre 45 Sekunden für Ihre Fragen.
1: Alles klar, also wir wissen ja, es ist ein Brite. Hatte der ein Drogenproblem?
0: Nein, ich habe doch Männer komplett ausgeschlossen.
1: Ach, Mann, ach so, ich dachte Männer jetzt beim Telefonieren. Schieße.
0: Ach so, nein. Nein, das würde ich doch niemals tun. Ach nein, auch wenn das ein Missverständnis. Oh, wie schade ist das denn? Ach, Susanne. Ach Mensch, rufen Sie doch bitte einfach nochmal an, damit Sie noch eine neue Chance kriegen,
1: ja,
0: morgen vielleicht.
1: Nee,
0: die Männer schließe ich bei der Band aus, doch nicht bei unseren Hörern.
1: Ah, okay.
0: Aber lustig, dass Sie da so dran gedacht haben. Nee, tut mir leid. Es sind keine zwei Brüder, es sind überhaupt Männer in der Band. Wenn ich das, eine reine Mädelsband. So, jetzt habe ich aber geholfen
1: reine
0: für morgen.
1: Okay,
0: ja,
1: gut.
0: Alles klar.
1: Alles klar, dann wünsche ich einem anderen viel Glück.
0: So, genau. Susanne, dann noch einen schönen Vormittag. Vielen Dank fürs Mitmachen erstmal, ne? Bis dann.
1: Ja, danke auch. Ciao, ciao.
0: Aber dass wir das Ding nicht rauskriegen hier, ne? Was kann ich denn noch für einen Tipp mit auf den Weg geben, schon mal für morgen? Ja, die singen nicht bei dem gesuchten Hit in dieser Sprache. Nicht in Spanisch. Das macht Juanes mit La Camisa Negra. Also, morgen geht's weiter mit Ja, Nein, Vielleicht in der Sommer-Edition.

Elton John, I guess that's why they call it the blues. Gleich 10 vor 12. Ja, steht was auf unserer To-Do-Liste. Ja, nein, vielleicht To-Do-Liste für morgen. Ne? Wir suchen einen Sommerhit aus den 80ern. Es ist eine Band aus Großbritannien. Ein wichtiger Hinweis ist, keine zwei Brüder sind dran beteiligt. Ich habe da ja nochmal verifiziert. Es ist keine Männerband, es ist eine Mädelsband. So, jetzt ist es raus. Und der gesuchte Hit ist nicht auf Spanisch. Und mein Tipp war ja Tankstelle. Morgen spielen wir weiter, 21:45. Und ich gebe Ihnen jetzt noch was mit auf den Weg. Sie merken, ich möchte lösen. Die Band hat einen Eintrag im Guinness-Buch der Rekorde. Können Sie übrigens alles nochmal nachlesen. Gesammelt gleich bei uns im WDR 4. Ja, nein, vielleicht Blog.

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0: A Kind of Magic und Queen. Die Temperaturen bei uns in Nordrhein-Westfalen heute 33 in Waldbröl, im Lemgo 34, in Düren 35 Grad. Zum Abend hin auch wieder Wolken und Schauer und Gewitter. Und wie es sich genau entwickelt, hören Sie gleich nach den langen Nachrichten bei uns.
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2: Caro Köhler hier, einen schönen Dienstagmittag, an dem es unter anderem nochmal um Ceuta geht.
3: Ich werde zurückkommen und es weiter versuchen, immer wieder hin und zurück, bis ich in Spanien bleiben kann.
2: Das große Chaos in Ceuta in Nordafrika ist zwar vorbei, nach wie vor sind aber Migranten in der spanischen Stadt, die wie dieser Mann, den wir gerade gehört haben, auf Asyl hoffen. Die Situation in Ceuta ist heute auch Thema bei der EU und wir klären, warum viele jetzt Spanien Vorwürfe machen. Wir gucken außerdem auf das Aus für die Bochumer Sterbekasse, eine der größten Sterbekassen des Landes. Die steht vor dem Aus und die Versicherten wissen nicht, wie es mit ihrem eingezahlten Geld weitergeht. Und wir ziehen nochmal eine Bilanz zu den Unwettern, die es gestern Abend bei uns in NRW gegeben hat. Das Wetter bringt auch später wieder Gewitter und es wird wieder heiß und schwül mit bis zu 35 Grad. Ja, den Tag über hat man es gestern ja schon gespürt, dass was in der Luft liegt und am Abend hat es dann gekracht. Es gab zum Teil heftige Gewitter, tausende Blitze, umgestürzte Bäume und das war in vielen Regionen gestern Abend in NRW die Lage. Jan-Henrik Raffler hat für WDR aktuell mal Bilanz gezogen. Wie schwer hat es NRW denn gestern getroffen?
4: Ja, also es hat schon ordentlich gekracht. Vor allem ganz im Westen hat das Unwetter deutliche Spuren hinterlassen. Nach Angaben der WDR-Wetterredaktion, da wurden hier rund 15.000 Blitze registriert und 2.700 davon sind auch in den Boden eingeschlagen. Die stärksten Sturmböen, die gab es in Erkelenz, da sind bis zu 100 Stundenkilometern gewesen. Das entspricht so einer Windstärke 10, also wirklich schwere Sturmböen. Und auch beim Regen, da kam einiges runter. Rund um die Bevertalsperre im Bergischen Land, da fielen zum Beispiel hier und da fast 60 Liter pro Quadratmeter.
2: Wo haben diese Unwetter denn die größten Probleme verursacht?
4: Ja, vor allem im ganzen Westen, also so in Mönchengladbach, Aachener Raum, Kreis Heinsberg, da sind vor allem eben ganz viele Bäume umgestürzt, weil es so windig war. Und diese Anwohnerin in Erkelenz Immerath, die hat das so geschildert.
5: Auf einmal fing es an zu hageln. Da bin ich schon noch aufgesprungen und dann sind mir meine ganzen Gartenmöbel, die um die Ecke stehen, die ganze Gartenerde, alles ist mir ins Gesicht geflogen. Mein Gartentisch ist in 1000 Teile zerbrochen. Ja, der umgekippte Baum hinten ist auf mein Auto. Ja, das war wahr. Ich kann das gar nicht in Worte fassen, wie schnell das einfach ging.
4: Ja, und auch der Bahnverkehr, der war betroffen, ist es teilweise noch. Bei Schwelm musste ein ICE mit rund 130 Fahrgästen mehr als 4 Stunden auf freier Strecke stehen bleiben, nachdem ein Baum da auf die Oberleitung gestürzt war. Außerdem mussten bei Mönchengladbach 2 Regionalzüge geräumt werden. Auch da war ein Baum auf die Oberleitung gefallen. Das haben unter anderem die Feuerwehren, Deutsche Bahn und so berichtet. Den ganzen Morgen, auch heute, zwischen Köln und Mönchengladbach beispielsweise, mussten Ersatzbusse ran.
2: Starker Wind, starker Regen, hat das irgendwas an der Trockenheit geändert oder bleibt das weiter ein Problem?
4: Nee, das ist immer noch ein Problem, weil der Regen eben meist als Starkregen gefallen ist. Nach Angaben der WDR-Wetterredaktion ist der Boden eben hier und da so ausgetrocknet oder fast überall, dass er die Wassermassen eben kaum so richtig aufnehmen kann. Also viel Wasser fließt so oberflächlich ab, statt dass es irgendwie langsam versickert. Deswegen bleibt die Trockenheit eben trotz der Gewitter ein Problem und natürlich auch die Waldbrandgefahr.
2: Worauf müssen wir uns heute einstellen?
4: Ja, jetzt gerade in diesen Stunden und in den letzten Stunden ist es so eine ruhige Phase, aber laut Deutschem Wetterdienst sind am Abend in der Nacht wieder kräftige Gewitter möglich, lokal wieder mit Starkregen, Sturmböen. Aber wo genau die auftreten, das kann ich jetzt hier nicht vorhersagen, aber wir haben ja gleich noch das Wetter mit Marcel Klär, der kann das bestimmt besser.
2: Genau, das schauen wir am Ende der Sendung drauf. Vielen Dank, Jan-Henrik Raffler, mit einem Update zu den Unwetterfolgen. Die Lage in Ceuta hat sich wieder etwas entspannt. Jetzt sitzen die Innenminister der EU gerade zusammen, seit 10 Uhr in einer Videoschalte und da sprechen sie unter anderem über das Thema Grenzschutz. Letzte Woche waren ja zehntausende Menschen aus Marokko in die spanische Exklave in Nordafrika gekommen. Auslöser dafür waren offenbar Falschinformationen auf Social Media. Andreas Meyer-Feist, WDR Brüssel, fasst zusammen, warum sich Spanien jetzt auf viel Kritik einstellen muss.
6: Auf Spaniens Innenminister Fernando Grande Marlaska werden Sie heute schauen. Seine Kolleginnen und Kollegen aus den anderen EU-Ländern. Mit den Großfeuern in Spanien hat sein Ministerium schon viel zu tun. Nun gibt es hitzige Debatten an der EU-Front. Er muss sich gegen den Vorwurf verteidigen, den 22 EU-Regierungen gegen Spanien erhoben haben. Spanien habe durch falsche Signale in der Einwanderungspolitik die Krise mitverschuldet.
7: Las mafias, la instrumentalización de la migración irregular cuesta vidas.
6: Es gibt die irreguläre Migration und es gibt die Mafia, die sie instrumentalisiert. Beides kostet Menschenleben. Mit diesen Worten wehrt sich der spanische Innenminister. Auf der Agenda stehe zuallererst Schadensbegrenzung, heißt es in Paris. Als zerstrittener Haufen dürfe sich die EU nicht präsentieren. Wir werden Spanien nicht aus dem Schengen-Raum ausschließen, das sollte klar sein, warnte Frankreichs Innenminister Laurent Nunier. Nun sollen die EU-Innenministerinnen und Minister die politischen Gräben zuschütten. Die Ereignisse belasten auch das erst vor wenigen Wochen in Kraft getretene gemeinsame europäische Asylsystem, bei dem sich die EU-Länder mehr Solidarität und Hilfsbereitschaft untereinander auferlegt hatten. Auch die Zusammenarbeit mit Marokko müsse überprüft werden, fordert der Chef der christdemokratischen EVP-Fraktion im Europaparlament, der CSU-Politiker Manfred Weber.
7: Die Innenminister müssen klar machen, dass Europa nicht erpressbar ist. Kann nicht sein, dass Marokko eben Migranten schickt, um uns dann gefügig zu machen. Wir müssen unsere Grenzen selbst sichern können. Und das Zweite, wir müssen Klartext mit Spanien reden. Der Kernpunkt ist aber ein Ausnahmezustand, ein Kontrollverlust, wie wir ihn jetzt in Ceuta erlebt haben, den darf es nicht wieder geben.
2: Ja, und die Ergebnisse vom Treffen der EU-Innenminister, die soll es in einer guten Stunde bei einer Pressekonferenz geben. Mehr Nachrichten für und aus Nordrhein-Westfalen hat jetzt Dominik Freiberger.
8: Der Waldbrand in den Niederlanden an der Grenze zu NRW ist weiter nicht unter Kontrolle. Die Flammen in einem Naturschutzgebiet in der Provinz Limburg haben sich in der Nacht weiter ausgebreitet. Heute sollen wieder Löschhubschrauber eingesetzt werden. Der Rauch zieht teilweise auch in den Kreis Kleve. In der CDU gehen die Diskussionen zur sogenannten Rente mit 63 weiter, also die Möglichkeit, abschlagsfrei früher in Rente zu gehen, wenn man lange genug eingezahlt hat. Die soll abgeschafft werden und NRW-Arbeitsminister Laumann hat das nochmal verteidigt. Die Rentenkommission habe ein Gesamtpaket erarbeitet, das solle jetzt auch so umgesetzt werden. In Köln-Mülheim sind am Abend 4 Menschen durch Schüsse teilweise schwer verletzt worden. Offenbar gab es vorher einen Streit zwischen mehreren Personen. Die Polizei kann aber noch nichts über die Hintergründe zu den Schüssen in Köln-Mülheim sagen. Auch wer geschossen hat, ist noch nicht bekannt. In Essen ist ein Mann beim Baden in der Ruhr ertrunken. Zeugen hatten beobachtet, dass er unterging. Durch einen Großeinsatz von Feuerwehr und Rettungsdiensten konnte der Mann in Essen-Steele zwar noch reanimiert werden, er starb dann aber später im Krankenhaus.
2: Die Kurznachrichten im Tag um 12. Der Sinn und Zweck einer Sterbekasse ist, Geld für den eigenen Todesfall zu sparen, damit man das Angehörigen etwas einfacher machen kann, die Bestattung zu organisieren und zu finanzieren. Und eine der größten Sterbekassen Deutschlands ist die BVAG in Bochum. 120.000 Mitglieder hat die und die hängen gerade in der Luft, denn die Bankenaufsicht hat der BVAG die Lizenz entzogen wegen Millionenverlusten. Und jetzt haben die Mitglieder eben Angst um ihre Versicherungssummen. Alicia Theisen hat sich das für WDR aktuell angeschaut. Was ist denn da schiefgelaufen?
9: Ja, also die Bochumer Sterbekasse, die hat in den vergangenen Jahren ziemlich viel Geld in Pflegeheime und Immobilien investiert und dabei Verluste in zweistelliger Millionenhöhe gemacht. Und deswegen hat die Bundesanstalt für Finanzaufsicht gesagt, die Sterbekasse darf keine neuen Geschäfte mehr machen und die Lizenz ist weg. Die rund 120.000 Mitglieder, die betroffen sind, die ja teilweise wirklich seit Jahrzehnten eingezahlt haben, die haben bisher noch keine Post bekommen. Also sie wissen nicht, was das für ihr Geld heißt. Der Vorstand der BVAG sagt allerdings, die Kasse sei nicht pleite und alle garantierten Sterbegelder würden ganz normal ausgezahlt. Sobald man wisse, wie viele Mitglieder womöglich von Kürzungen betroffen sind, sollen alle informiert werden.
2: Vielleicht schauen wir uns einmal kurz an, wie so eine Sterbekasse überhaupt funktioniert, also was dann am Ende Kürzungen überhaupt bedeuten würde.
9: Ja, also Sterbekassen haben hier im Ruhrgebiet schon ganz lange Tradition. Viele sind vor über 100 Jahren entstanden. Gerade Stahl- und Bergarbeiter haben da gerne eingezahlt, damit, wenn ihnen bei ihrer gefährlichen Arbeit was passiert, ihre Familien vom Sterbegeld die Bestattung zahlen können. Die Beiträge sind ziemlich niedrig, aber in der Regel legen die Kassen das Geld so an, dass ordentlich was obendrauf kommt. Und wenn aber eben wie bei der Bochumer Kasse keine Gewinne da sind, dann kann es natürlich sein, dass Bonuszahlungen gekürzt werden. Die Finanzaufsicht sagt übrigens, in den vergangenen Jahren seien viele Sterbekassen geschrumpft und nicht mehr wirklich zukunftsfähig. Also Bochum ist da kein Einzelfall.
2: Alicia Theisen für WDR Aktuell, vielen Dank. Und wir gucken noch aufs Wetter. Marcel Klär aus unserer WDR-Wetterredaktion ist jetzt bei mir. Mhm. Ja, wir haben eben schon drüber gesprochen, da ist einiges runtergekommen gestern. Wie geht das heute weiter?
10: Ja, richtig. Allein in Aachen sind in der Nacht 30 Bäume umgestürzt. Jetzt ist es aber erstmal ruhig. Wir haben so eine Mischung aus Sonne und Wolken am Nachmittag. Aber ab dem Abend ziehen neue Schauer und Gewitter auf. Die treffen dann auch wieder nicht jeden. Aber da, wo was runterkommt, können die wieder kräftig ausfallen mit Starkregen, Hagel und Sturmböen. Heute Nachmittag liegen wir in Olpe bei 33 Grad. In Coesfeld bei 35 Grad.
2: Ja, also es wird richtig heiß wieder. Wie entwickelt sich das denn die nächsten Tage weiter?
10: Ja, morgen auch dann trocken und sonnig, 27 bis 31 Grad und am Donnerstag und Freitag, da kühlt es sich, meine Güte, wirklich ein bisschen ab. Wir liegen dann bei den Temperaturen nur noch bei 22 bis 27 Grad.
2: Die Wetteraussicht mit Marcel Klär, vielen Dank. Und das war WDR Aktuell, der Tag um 12. Ich bin Caro Köhler.
0: Dankeschön, ihr beiden. Und hier ist WDR 4 mit der aktuellen Verkehrslage. Die A1 Köln Richtung Münster zwischen Schwerte und Kreuz Dortmund ohne 4 Kilometer Stockzieher. Die A1 Münster Richtung Dortmund zwischen Kreuz Münster Süd und Ascheberg 10 Minuten 3 Kilometer Stau. A3 Köln Richtung Oberhausen zwischen Duisburg-Wedau und Oberhausen-Lierich, die auch 10 Minuten mehr drauf kalkulieren. 5 Kilometer Stock der Verkehr. Hier gibt es Bauarbeiten und die A40 noch. Duisburg Richtung Essen zwischen Mülheim-Winkhausen und Essen-Frohnhausen. Viertelstunde auch. Dauert es hier länger. 4 Kilometer Stau. 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
0: Ja, einen schönen Dienstagmittag wünsche ich Ihnen mit einem kleinen Tipp für Kunstinteressierte. Die Werke des Schauspielers Johnny Depp sind ab Ende August auf Schloss Benrath zu sehen, bei uns in Nordrhein-Westfalen. Die Ausstellung The Art of Johnny Depp. Und ich gehe mal davon aus, es sind keine Scherenschnitte. Sie können entern ab dem 30. August in Düsseldorf.
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Vincent Weiß und Feuerwerk mit WDR 4. Ja, zwei Weltstars in Amsterdam waren auch wie ein Feuerwerk in ihrem lila Outfit. Vom Stiefel bis zur Sonnenbrille gab es eben in Amsterdam beim World Pride Festival einen Riesenauftritt für Madonna. Also die rockte die Bühne da, die Fans aus aller Welt, die flippten aus. Und dann holte sie als Überraschungsgast auch noch Kylie Minogue auf die Bühne. Auch komplett in lila, also da gab es dann gar kein Halten mehr. Volles 80er-Feeling, Glitzer, Disco-Kugel. Unser Tagesgeschäft. Madonna bei WDR 4 mit Cherish.

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0: Die Wetteraussichten, ja, es ist mal sonnig, mal bewölkt. Es kommen auch wieder neue Schauer und Gewitter gegen Abend. Dazu ist es heiß und schwül. Olpe und Wermelskirchen bekommen 33 Grad in Gelsenkirchen und Höxter 34. In Coesfeld werden es 35. Die Nacht dann um die 20 Grad. Morgen wird es dann meistens erstmal trocken und sonnig bis 31 Grad. Und der Donnerstag erstmal wieder mit Temperaturen unter 30 Grad. Die aktuelle Verkehrslage. Bei WDR4 mit der A3 Köln Richtung Oberhausen zwischen Duisburg-Weda und Oberhausen-Lierich 10 Minuten plus 5 Kilometer Stocks wegen Bauarbeiten. Die A4 Aachen Richtung Köln zwischen Kreuz Köln-West und Köln-Eiffeltor 5 Kilometer stockender Verkehr. A40 Duisburg Richtung Essen. Die Autobahn ist zwischen Mülheim, Heimaterde und Essen-Frohnhausen im Moment gesperrt. Da muss die Feuerwehr ein brennendes Auto löschen. Aktuell 6 Kilometer Stau. Die A44 Kassel Richtung Dortmund zwischen Kreuz-Werl und Kreuz-Dortmund-Unna. Eine Baustelle. 10 Minuten dauert es länger. 4 Kilometer stockt es. Und die A46 Heinsberg Richtung Düsseldorf zwischen Jüchen und Kapellen. Hier stockt es auf 4 Kilometer. Alle Staus. Jederzeit bei uns auch in der WDR4-App. Bin Martina Emmerich, schönen Dienstagmittag.
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0: Heute ist für uns alle wieder Schwitzen angesagt und deshalb erinnern wir Sie auch zwischendurch immer gerne mal dran. Bitte heute wieder viel trinken. An solchen Hitzetagen ist das ganz wichtig, damit wir nicht so drüsch werden wie die bereits herabgefallenen Blätter der Bäume. Nee, ist wirklich wichtig für den Kreislauf. Gestern Abend bei der Hunderunde, da bin ich an einem Brombeerstrauch vorbeigekommen, also eine ganze Brombeerhecke. Da sahen die Beeren am Busch wirklich so klein und vertrocknet aus, wie Trockenfrüchte fast. Ja, leider vertrocknen viele Pflanzen im Moment. Die Wiesen in den Gärten sind braun. Langsam geht es auch den Bäumen nicht mehr ganz so gut. Carsten Knipp vom Grünflächen an Wuppertal sagt aber auch, Gießen hilft nicht immer bei den alten Bäumen.
1: Nein, das würde nichts bringen, hier zu gießen, weil diese großen alten Bäume, die suchen sich das Wasser in ganz anderen Schichten. Also die sind sehr tief verwurzelt und da würde das Wasser, was man oberflächlich jetzt hier hinkippt, überhaupt nicht ankommen.
0: Annette Berendes, Leiterin des Grünflächenamtes in Wuppertal, ist auch zuständig für die alten Bäume. Also die holen das kostbare Nass von ganz unten aus der Tiefe. Die hat aber einen Tipp, wie wir trotzdem ein bisschen helfen können.
2: Es hilft nicht so sehr am Stamm zu gießen, sondern mal schauen, wo ist die Krone, wo ist das Ende der Krone, wo ist die Traufe. Und die ist meistens im Vorgarten oder so drinnen. Also wenn man dort gießt, dann bringt es unter Umständen mit der Zeit auch den alten Bäumen etwas. Da kann man noch ein bisschen was helfen.
0: In Viersen sind jetzt die Experten, die sich mit Wasser auskennen, am Start. Hier hilft die Feuerwehr.
3: Es gab einen Hilferuf der städtischen Betriebe an die Feuerwehr. Die Feuerwehr hat Kapazitäten. Mit geringem Aufwand, ein Löschfahrzeug, 2 bis 3 Mann Besatzung, können wir schnell Bäume bewässern.
0: Das ist eine gute Idee. Frank Kersbaum von der Feuerwehr in Viersen war das. Und 50 Bäume schaffen die übrigens da am Tag. Wir sagen vielen Dank dafür und hier kommt noch mal ein bisschen was nach. Nicht real, aber imaginär, die Rivers of Babylon. Boney M.
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0: Trio Rio, New York, Rio, Tokio. Mit uns kommen sie rum, aber wir auch mit ihnen. Ne? Sommerferien in Nordrhein-Westfalen, viele sind unterwegs im Urlaub. Ich sage liebe Grüße an die, die uns mitgenommen haben und in den Ferien hören. Wir haben auf wdf4.de eine Weltkarte. Da können Sie gerne mal vorbeikommen und auch Ihre Spuren hinterlassen. Wo hören Sie uns denn da gerade? Gerne auch mit Foto. Da ist schon einiges Schönes zusammengekommen. Auf wdf4 weltweit. Und damit Sie die Weltkarte richtig aufklappen können, müssen Sie übrigens auf Zustimmen klicken. Bei Birgit aus Düsseldorf ist wdf4 auch mit dabei.
1: Ich höre WDR4 überall. Wenn ich in Urlaub bin, nehme ich mein Tablet mit. Wenn ich bei meiner Schwester in Kanada bin, höre ich WDR4 in Kanada. Im Oktober fliege ich wieder hin und fühle mich dann wie zu Hause, wenn ich WDR4 höre.
0: So, ich schicke Ihnen mal weltweit Grüße los. Von hier weg, von zu Hause, bei Ihnen dann hoffentlich im Urlaub zu hören. Sie können auch gerne mal Bescheid sagen über die WDR4, wo Sie uns hören, was Sie gerade da Schönes sehen. Hier sind Simon Garfunkel, Scarborough Fair. Bei WDR4.

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0: Ebenholz, früher Ebony und Ivory, die Tasten am Klavier, Stevie Wonder und Paul McCartney. Die Wetteraussichten für Nordrhein-Westfalen, es ist heute nochmal richtig heiß, sonnig, manchmal bewölkt. Abends kann es dann wieder Schauer und Gewitter geben. In Dortmund und Solingen bis 33, Dorsten und Meerbusch bis 34 und Köln bis 35 Grad.
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2: Die Nachrichten mit Stefan Fries. Guten Tag. In Berlin befasst sich gerade der Innenausschuss des Bundestags mit dem Anschlag auf den CSD vor 10 Tagen. Wegen der Sommerpause findet die Sitzung per Videokonferenz statt. Zugeschaltet sind auch die Chefs der Sicherheitsbehörden und Bundesinnenminister Dobrindt. Philipp Eckstein, WDR Berlin.
3: Die Bundestagsabgeordneten erhoffen sich Informationen zu der Frage, warum konnte der Anschlag durchgeführt werden, obwohl der mutmaßliche Täter den Behörden als gefährlicher Islamist bekannt war und überwacht wurde. Im Interview mit RTL-NTV sagte der Chef der CDU-CSU-Fraktion frei, eine vollständige, lückenlose Überwachung aller Gefährder sei nicht möglich. Deswegen müsse genau überlegt werden, so frei, wie der Schutz der Bevölkerung dennoch gewährleistet werden könne. Er verwies auf eine Ausweitung der sogenannten Präventivhaft für Gefährder und den Einsatz von elektronischen Fußfesseln.
2: In der CDU geht die Diskussion über die sogenannte Rente mit 63 weiter, also die Möglichkeit, abschlagsfrei früher in Rente zu gehen, wenn man lange genug eingezahlt hat. Die soll abgeschafft werden und NRW-Arbeitsminister Laumann hat das nochmal verteidigt. Die Rentenkommission habe ein Gesamtpaket erarbeitet, das solle jetzt auch so umgesetzt werden. In den Niederlanden kämpfen Feuerwehrleute gegen einen Waldbrand direkt an der Grenze zu NRW. Bisher ist er nicht unter Kontrolle. Auch am Niederrhein kann man das Feuer stellenweise riechen. Mehr von Raphael Krämer.
4: Im Kreis Kleve gingen wegen des Waldbrands die Warn-Apps los. Dort brennt es zwar bisher nicht, aber der Brandgeruch zieht rüber. Der Wind bläst Rauch und Flammen genau in die Richtung. In den Niederlanden sind 300 Feuerwehrleute aus dem ganzen Land im Einsatz. Hilfe aus Deutschland wurde bis jetzt nicht angefragt. Besonders an dem Feuer ist, dass es vor allem oben an den Bäumen brennt. Die Flammen breiten sich über die Baumkronen aus. Im Katastrophengebiet wurde ein Campingplatz evakuiert. Die Bahnstrecke zwischen Venlo und Nimwegen ist wegen des Feuers gesperrt. Nicht betroffen ist bis jetzt der Flughafen Weeze am Niederrhein. Der liegt auch in der Nähe des Waldbrandgebiets.
2: Und das beobachten wir auch noch. Die Innenminister der EU-Länder sind zusammengekommen, um über Ceuta zu sprechen und darüber, wie Zehntausende Geflüchtete die spanische Stadt in Nordafrika innerhalb weniger Stunden regelrecht überrennen konnten. Im Juli wurden in Deutschland nur halb so viele Asylanträge gestellt wie ein Jahr zuvor. Das Bundesinnenministerium spricht von 4.300. In Hessen hat der Zoll 62.000 gefälschte Dosen mit Energydrinks beschlagnahmt. Die Farben und Logos würden bestimmt bekannte Marken imitieren. Florian Wellbrock hat bei der Schwimm-EM in Paris die Goldmedaille geholt. Im 10 Kilometer Freistilrennen durch die Seine konnte sich der 28-Jährige im Schlussspurt gegen den Favoriten aus Ungarn durchsetzen, berichtet Sportreporter Lars Becker.
5: Jetzt ist er vorne, hat kein Problem mehr, als Erster anzuschlagen. Florian Wellbrock im ersten Rennen Europameister!
2: Wellbrock ist in der Vergangenheit schon 4-mal Weltmeister geworden, musste diese Saison aber krankheitsbedingt immer wieder kürzer treten. Vor dem Rennen hatte er deshalb nur gesagt, dass er unter die Top 10 kommen will. Dritter ist Wellbrocks Teamkollege Oliver Klemet geworden. Das war WDR aktuell.
0: Vielen Dank und alle auf die Straßen. Jetzt WDR 4 mit der aktuellen Verkehrslage. Die A3 Köln Richtung Oberhausen zwischen Duisburg-Wedau und Oberhausen-Lierich. 10 Minuten Wartezeit drauf planen. 5 Kilometer stockt der Verkehr hier wegen Bauarbeiten. Die A40 Duisburg Richtung Essen ist zwischen Mülheim, Heimaterde und Essen-Frohnhausen gesperrt. Da muss die Feuerwehr ein brennendes Fahrzeug immer noch löschen. Aktuell 6 Kilometer Stau. Und die A44 Kassel Richtung Dortmund zwischen Kreuzwerl und Kreuz Dortmund-Unna. Hier auch 10 Minuten drauf packen. 4 Kilometer stockt's hier. Ich wünsche Ihnen eine gute und vor allem sichere Fahrt.
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0: Boah, ist das schön. Eine Sandwüste, bis zum Horizont, so noch im Schatten gelegen. Ganz hinten am Horizont der rote Ball der Sonne. Was für ein tolles Foto von der Kalahari in Botswana in Afrika. Habe ich gerade entdeckt auf unserer WDR 4 weltweit Landkarte. Wir erstellen ja die tollste Urlaubslandschaftskarte mit ihren Spuren, wo Sie uns in der Ferne gerade hören. Der Mann in Botswana, das ist übrigens Jens, sonst aus Münster. Die WDR 4 Gemeinschaft ist schon ganz schön fleißig gewesen. Es fehlen aber eigentlich noch Sie bei WDR 4 weltweit. Wir sammeln Ihre Ferienposts aus nah und fern auf wdr4.de. Sie müssen dann auf Zustimmen klicken, dann klappt auch die Landkarte auf WDR 4 weltweit. Unsere Ulla ist ja auch unterwegs diese Woche. Unsere Köchin. Mal gucken, von wo sie sich gleich meldet. Nach Hathaway, Pink Floyd und Billy Ocean.
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0: Hideaway für den Dienstagmittag. Entschuldigung, warte mal, ich muss mal räuspern. Entschuldigung, jetzt bin ich wieder da. Hat einen guten Groove, wollte ich sagen. What is Love? WDR 4 ist hier und wir sind ja im Moment quasi überall. WDR 4 weltweit und Sie können sich auch verewigen bei uns auf wdr4.de. Ihre Urlaubsspuren hinterlassen auf unserer Weltkarte. Unsere Radioköchin Ulla Scholz, sie ist auch gerade unterwegs in Berlin. Und Ulla, ich glaube, in Berlin, da kann man sich kulinarisch auch gut gehen lassen, oder?
1: Ja, Berlin ist mittlerweile ja eine Weltstadt. Da hast du alle Nationalitäten und gerade die Küchen sämtlicher Länder sind vertreten. Also das geht von Streetfood so niederschwellig bis zur Sterneküche. Es ist wirklich alles in Hülle und Fülle da. Und ich kann mich nie entscheiden, aber der Geldbeutel entscheidet letztlich.
0: Ja, genau. Wir lassen mal die Sterneküche beiseite. Wir nehmen mal was für den kleinen Geldbeutel für unterwegs. Mal so eben schnell so einen kleinen Snack reingepfiffen. Hast du da Tipps?
1: Ja, da sind die Wochenmärkte total voll. Ich war auf dem ältesten Wochenmarkt in Berlin. Das ist am Südstern hier in Kreuzberg. Und da hast du eben die frischen Lebensmittel aus der Region. Aber die Wochenmärkte haben auch immer Streetfood. Und da war ich bei einer portugiesischen Konditorin und habe frisch gebackene Pastéis de Nata. Das sind diese Puddingteilchen.
0: Ja,
1: Frühstück.
0: Ja.
1: Und man kann, wenn man will, auch Austern zu einem Glas Wein schnabulieren. Das ist auch möglich.
0: Ja, aber Austern klingt jetzt nicht so preiswert, ehrlich gesagt.
1: Ja, du musst ja nicht ein Dutzend nehmen, du kannst ja einfach mal ausprobieren. Viele haben ja noch nie eine Auster gegessen.
0: Ja.
1: Und ich sag mal, dann dazu ein Sekt oder ein Wein ist ja auch prima im
0: Urlaub. Stimmt, zum Ausprobieren.
1: Und dann gibt's übrigens auch noch, das fällt mir jetzt ein, es gibt noch diese tollen Markthallen, die sind so klasse. Da gibt's einmal die Heinecke-Markthalle, die ist täglich geöffnet. Und da hast du auch einen riesen Streetfood-Markt. Und dann gibt's die Markthalle 9, die ist so ein bisschen mehr fancy, da sind viele Händler aus der Region hier Brandenburg, die so richtig tolle Produkte haben. Und da gibt es Donnerstag einen Streetfood-Markt und Samstag. Also da kannst du dich durchschlemmen bis zum Abwinken.
0: Das ist schon mal gut. Also Markthallen kenne ich jetzt eigentlich eher aus dem Süden. Aber was hast du noch Schönes entdeckt da auf deinem Berlin-Trip?
1: Ja, ich habe mich mit Kantinen beschäftigt. Das ist ja auch eine tolle Sache, weil es gibt viele Kantinen, die sind mittlerweile öffentlich. Und Berlin ist in Kantinen sehr engagiert. Da gibt es die Kantine Zukunft, also wo das Essen auch viel besser ist, als man das eigentlich gewöhnlich denkt, so bei Kantinen.
0: Ja, genau.
1: Und dann gibt es eine, die ich wirklich sehr, sehr gut empfehlen kann. Das ist am Schöneberger Rathaus. Kennt man von Kennedy ja noch. Ich bin ein Berliner. Und da unten drin ist ein ganz wahnsinnig historischer Ratskeller. Das ist wie eine Zeitreise, wenn man da reingeht. Leckeres Essen, gutes Ambiente. Und man kann zur Theaterkantine vom Berliner Ensemble gehen. Aber ich schreibe das alles nochmal auf, die Tipps, weil das behält man ja,
0: genau,
1: auch
0: auf wdr4.de. Aber wir merken schon, du bist auch kulinarisch super unterwegs in Berlin. Bist du Freitag auch noch da?
1: Ich bin Freitag auch noch da und dann gebe ich mal so Reisetipps, wenn man so auf der Autobahn ist und irgendwie sich schon über die Benzinpreise ärgert. Aber man sollte sich dann nicht über das Essen ärgern, sondern einfach was mitnehmen.
0: Alle Tipps von Ulla gesammelt gleich auf wdr4.de und ich sage erstmal vielen Dank und bis Freitag. Ne?
1: Bis Freitag, Martina.
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0: Gleich halb zwei. Police sind das mit Message in a Bottle. Flaschenpost kann ja unter Umständen ein bisschen länger dauern. Ne? Ihre Regionalnachrichten für das, was bei Ihnen vor der Haustür los ist, kommen pronto. Die haben wir jetzt hier für Sie.
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2: Direkt aus dem Studio Dortmund. Ich bin Katrin Börs. Die Hitze und Trockenheit wirken sich auch auf die Flüsse und Talsperren im östlichen Ruhrgebiet aus. In Hagen-Hohenlimburg zum Beispiel sind gestern in der Lenne nur 31 cm Pegel gemessen worden, in der Ruhr in Fröndenberg nur 54 cm. Der Ruhrverband betreibt die Talsperren bei uns. Die sorgen dafür, dass sich das Niedrigwasser noch in Grenzen hält. Im Moment sind die Talsperren noch zu 3/4 voll, aber der Wasserstand sinkt. Trotzdem ist die Wasserversorgung für dieses Jahr im Ruhrgebiet gesichert, sagt der Ruhrverband, niemand muss sich Sorgen machen. Es gibt schlechte Nachrichten für Kunden einer der größten Sterbekassen in Deutschland. Der Bochumer Versicherungsverein auf Gegenseitigkeit darf nicht weitermachen. Ihm wurde von der Bankenaufsicht die Erlaubnis entzogen. Grund sind hohe Verluste aus Immobiliengeschäften. Die haben den Verein in wirtschaftliche Schwierigkeiten gebracht. Jetzt zittern 120.000 Mitglieder um ihre Versicherungssummen. Der Vorstand der Sterbekasse beruhigt, der Verein sei weiter zahlungsfähig und alle garantierten Sterbegelder seien sicher. In der Dortmunder DASA können Kinder in den nächsten Tagen an kostenlosen Ferienangeboten teilnehmen. Neben Bastel- und Malaktionen können sich die Kinder auch als Architekten und Baumeister behaupten, wie uns Anja Hoffmann von der DASA erzählt hat.
3: Wir bauen mit Kindern ab 7 Jahren eine Stadt aus Ton. Wir liefern das Material und zeigen die Technik und die Kinder entscheiden, was für ein Gebäude sie bauen wollen. Gestern sind zum Beispiel zum Auftakt schon die ersten Häuser entstanden und, was sehr schön war, auch eine Eisdiele. Ich finde, das braucht eine Stadt heute unbedingt bei der Hitze.
2: Das Ferienprogramm in der Dortmunder Arbeitsausstellung ist kostenlos. Kinder sollten nur etwa eine Stunde Zeit und Klamotten mitbringen, die dreckig werden dürfen. Und das Wetter hat jetzt Katharina Gollen aus unserer WDR-Wetterredaktion.
4: Am Nachmittag gibt es im Ruhrgebiet eine Mischung aus Sonne und Wolken bei schwülheißen 33 bis 36 Grad. Heute Abend und in der Nacht ziehen dann teils kräftige Schauer und Gewitter durch. Örtlich sind dabei auch Starkregen, Hagel und schwere Sturmböen möglich.
0: Und hier ist WDR 4 mit den Staus am Dienstagmittag. Da ist die A3 Köln Richtung Oberhausen dabei. Zwischen Duisburg-Wedau und Oberhausen-Lierich 10 Minuten Wartezeit einplanen. 5 Kilometer stockt der Verkehr hier wegen Bauarbeiten. A40 Duisburg Richtung Essen. Da in Höhe Essen-Frohnhausen wegen Bergungsarbeiten eine kurze Sperrung. Und die A44 Kassel Richtung Dortmund zwischen Kreuzberl und Kreuz Dortmund-Unna. 4 Kilometer stockt sie alle Staus jederzeit. Auch bei uns in der WDR 4 App. Gute Fahrt, bin Martina Emmerich. Ich wünsche allen einen schönen Dienstag.
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0: 20:02, der Pina Colada Song und Rupert Holmes bei WDR 4. Ab morgen wird es ja wieder ein bisschen kühler, aber heute haben wir noch ordentlich Hitze in Nordrhein-Westfalen. Also schön langsam machen und vor allem viel, viel trinken, denn der Körper, der verliert ja durchs Schwitzen Flüssigkeit und die braucht er dringend. Denn wenn der Durst kommt, dann ist das vom Körper eigentlich schon ein Notsignal, wo er dann sagt, hey, hey, langsam kann ich die Kreislauffunktion zum Beispiel nicht mehr aufrechterhalten. Also trinken ist klar, wir haben hier noch mehr Hitzestrategien in Siegen für Sie gesammelt.
1: Ja, meistens eigentlich so mit Ventilator am besten. Und drin bleiben, Fenster zu, weil bei der Hitze geht ja nicht anders.
2: Ich gehe ganz gut mit der Hitze um. Da ich in einer Gießerei arbeite, bin ich Hitze gewöhnt und mir gefällt's. Also ich komme gut klar.
3: Kurz anziehen irgendwie, Ventilator anmachen und dann passt das schon irgendwie. Aber ich freue mich auf kaltes Wetter.
4: Ich mache Schattenhopping. Andererseits brauchen wir nicht mehr nach Italien oder Spanien.
5: Viel trinken. Wenig essen und Füße ins Wasser und viel Zeit am Wasser verbringen. Ne?
1: Ich bleibe oft im Schatten, ich bleibe auch oft zu Hause, ich gehe nicht so oft raus. Heute ist so das erste Mal seit einer Woche, dass ich wieder draußen bin.
6: Viel Wasser trinken, entspannen, kein Stress, dann klappt das.
7: Mehr ins Schatten, ins Kühle, leckeres Eis genießen. Die Kids, diese selber, sind halt auch mit dem Eis beglückt. So gehen wir mit der Hitze um.
0: Schattenhopping und Eis, das scheint mir die perfekte Kombi.
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Simply Red, if you don't know me by now. Ich habe ein Foto aus einem runden Fenster fotografiert. Man sieht noch so den Rand. Es ist wie ein Bullauge, der Blick durchs Bullauge im Hintergrund. Valparaiso in Chile. Da hört uns die Stefanie aus Bremen. Also das macht schon Spaß, unser WDR 4 weltweit, muss ich sagen. Ist schon so ein bisschen wie früher mit dem Finger über die Landkarte. Jetzt eben mit der Maus. Ne? Und hinter jedem WDR 4 Bepperle steckt ein Urlaubsgruß von einem WDR 4 Hörer. Also ihrer fehlt noch. Ich überprüfe das morgen. Ab 10. Bin Martina Emmerich. Christian Terfen übernimmt. Für einen schönen Nachmittag. Läuft sie schon mal warm. Zu Kiss.

0: kurz vor zwei. Heute Nachmittag sind ein paar Wolken unterwegs, aber die Sonne schafft es immer mal wieder raus. Ab dem Abend dann neue Schauer und Gewitter, lokal wieder mit Starkregen, Hagel und Sturmböen bei uns im Land. Und dazu wird es schwül heiß, in Nettersheim 31, in Paderborn 33, in Pulheim heute 34 Grad.
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2: Die Nachrichten mit Stefan Fries. Guten Tag. In der Bundesregierung laufen Vorbereitungen für einen möglichen neuen Zivildienst. Das Familienministerium hat das bestätigt. Ein Zivildienst könnte notwendig werden, falls es eine Rückkehr zur Wehrpflicht geben sollte. Konkret geplant ist das aktuell nicht. Nicole Markwald, WDR Berlin.
3: Welche Kapazitäten können Sie im Falle einer Rückkehr zur Wehrpflicht für Wehrdienstverweigerer zur Verfügung stellen? Diese Frage hat das Familienministerium an 23 große Verbände und Organisationen gerichtet. Seit Anfang des Jahres gilt in Deutschland ein neuer Wehrdienst. Sollten sich allerdings nicht genügend Freiwillige finden, kann der Bundestag über eine sogenannte Bedarfswehrpflicht entscheiden. Schon einmal konnten Männer, die den Kriegsdienst aus Gewissensgründen verweigerten, den Zivildienst leisten, beispielsweise in Krankenhäusern, Altenheimen oder im Bereich Umweltschutz.
2: Im Ärmelkanal sind 157 Migranten gerettet worden. Sie waren auf einem Boot, dessen Motor in Brand geraten war. Französische und britische Seenotretter brachten die Menschen an die französische Küste. Vor dem Brand war das Flüchtlingsboot schon in der Nacht Rettern aufgefallen. Allerdings wollten sich nur 5 Menschen davon in Sicherheit bringen lassen. Die anderen lehnten Hilfe ab. In den Niederlanden kämpfen 300 Feuerwehrleute gegen einen Waldbrand direkt an der Grenze zu NRW. Es brennt in einem Naturschutzgebiet in der Nähe von Ostrum. Das Feuer breitet sich nicht am Boden, sondern über die Baumkronen aus. Auch im Kreis Kleve schlugen Warn-Apps Alarm. Dort ist Jessica Westen für WDR aktuell.
4: Die Feuerwehr hat den Bereich hier wirklich weiträumig abgesperrt. Das heißt, von dem Feuer selbst ist gar nicht zu sehen. Aber es ist doch ein sehr massiver Brandgeruch in der Luft. Der Brand hat sich auch noch mal ausgeweitet in der vergangenen Nacht von rund 20 Hektar auf rund 100 Hektar. Das ist in etwa eine Fläche so groß wie 140 Fußballfelder. Und wir hören es hier, glaube ich, über mir. Es sind Löschhelikopter im Einsatz, die jetzt versuchen, diese Flammen irgendwie einzudämmen. Zum Glück befinden sich keine Wohngebiete in der Nähe.
2: Das ist heute auch noch Thema. Der Innenausschuss des Bundestags berät über Konsequenzen aus dem Anschlag auf den Berliner CSD. An der Sondersitzung per Videoschalte nehmen auch Vertreter von Sicherheitsbehörden teil. Im Gazastreifen sind 112 Palästinenser beigesetzt worden. Ihre Leichen waren fast 3 Jahre nach einem israelischen Luftangriff aus Trümmern geborgen worden. Ein Hobbyfußballer aus dem Bergischen Land muss laut einem Gerichtsurteil für die Grätsche an einem Mitspieler weder Schadenersatz noch Schmerzensgeld zahlen. Das Landgericht Köln urteilte, dieser habe nicht beweisen können, dass der Täter grob fahrlässig gehandelt habe. Florian Wellbrock hat bei der Schwimm-EM in Paris die Goldmedaille im 10 Kilometer Freistilrennen geholt. Dritter ist Wellbrocks Teamkollege Oliver Klemet geworden. Die Polizei in Euskirchen hat Nachwuchs bekommen. Dort ist die neue Diensthündin Zelda bei ihrem Hundeführer eingezogen. Sie ist ein Schäferhund-Mischling, 16 Jahre alt und von der Polizei selbst gezüchtet worden. Zelda macht jetzt ihre Ausbildung zum Polizeihund. Sie soll lernen, in Zukunft als Drogenspürhund im Kreis Euskirchen unterwegs zu sein. Hilfe soll sie auch von Diensthund Mats bekommen, der dort seit Jahren im Einsatz ist. Das war WDR aktuell.
0: Mats soll ja ein ganz netter sein. 14 Uhr und 3 Minuten, hier ist der WDR 4 Verkehrsservice. A3 Köln Richtung Oberhausen, zwischen Duisburg-Wedau und Oberhausen-Lierich. Hier brauchen Sie gerade 10 Minuten mehr. 5 Kilometer stockt der Verkehr hier wegen Bauarbeiten. Die A40 Duisburg Richtung Essen ist in Höhe Essen-Frohnhausen wegen Bergungsarbeiten weiterhin gesperrt. Und die A44 habe ich noch, Kassel Richtung Dortmund, zwischen dem Kreuz Werl und dem Kreuz Dortmund-Unna. Hier 3 Kilometer stockender Verkehr und alle Staus natürlich auch in der WDR 4 App. Kommen Sie gut an.
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0: Guten Tag, ich gebe übrigens nicht auf. Jeden Tag ein Regensong zu mir zum Einstieg hier in die Sendung. Hat gestern mit den Eurythmics um kurz nach 2 wirklich ja was gebracht. Bei uns hat es gestern Abend über eine Stunde lang geschüttet. War ein guter Schluck für den Garten. Heute gerne wieder When the Rain Begins to Fall. Kann vielleicht auch so viel liefern. Schönen Nachmittag zusammen.

0: You Bring on the Sun bei WDR 4. Da ist er, der dritte Feriendienstag in Nordrhein-Westfalen. So langsam setzt sich bei den Ferienkindern der Erholungsfaktor durch. Lange schlafen, Freibad, Pommes essen und vom Dreier springen, das ist insgesamt eine sehr gute Gesamtsituation. Natürlich wollen wir aber keine Routine aufkommen lassen und deshalb sind wir heute im Ferienlager in Köln. Und zwar in einem, in dem 300 ehrenamtliche Betreuerinnen und Betreuer jetzt in der dritten Ferienwoche nochmal alles geben und bis zu 500 Kinder bespaßen. Und zwar im Höfiland, das steht für die Stadtteile Höhenberg und Pfingst. Lokalzeitreporter Manuel Unger, wie halten wir denn die Truppe bei Laune, bitte?
1: Ja, aktuell wirklich mit analogen Spielsachen. Du glaubst es nicht, aber seit 14 Uhr ist jetzt hier die freie Spielzeit vorbei. Vorher gab es frisch gekochtes Mittagessen für alle Kinder. Also wir reden wirklich von knapp 500 und alle ehrenamtlichen Helfer. Dafür ist natürlich das Küchenteam zuständig in dieser Zeltstadt hier ganz in der Nähe des Pfingster Naturfreibads. Und das ist wirklich so eine kleine Oase. Überall grüne Bäume, das ist ein Park und es stehen ganz viele Zelte in so einem Halbkreis hier drumherum und ich bin jetzt in dem Spielezelt und hier wird jetzt gerade noch all das weggeräumt, was heute Nachmittag am besten wegging. Was waren denn so die Highlights, was heute wieder ausgeliehen wurde?
2: Also wir haben heute wieder Diablos en masse. Was besonders waren, sind auch unsere Schnurrbälle, also ne, an einem Seil, wo die alleine mit dem Ball spielen können, er kommt immer zurück. Und aber auch Drehteller, wir haben Thema Zirkus und dann ist alles Jonglierbälle, alles das, was mit Zirkus zu tun hat.
1: Und das sagt mir der Mobby und der ist evangelischer Küster, seit 1994, also seit 33 Jahren jetzt ehrenamtlich hier dabei. Warum machst du das? Warum nimmst du deine freie Zeit und engagierst dich hier?
2: Ich bin selbst ein Kind aus der Gemeinde, bin hier groß geworden und komme auch aus ärmlichen Verhältnissen und freue mich einfach, was wir ökumenisch hier für die Gemeinde mit den Kindern und Familien geschaffen haben. Und das macht jedes Jahr Spaß. Ich habe halt viel Glück im Leben gehabt und viele Kinder in der Gemeinde nicht. Und wir erleben 3 Wochen mal Gemeinschaft und Spaß. Und das ist einfach schön zu gucken.
1: Und ich gucke in deine strahlenden Augen und natürlich auch in die von den ganz vielen Kindern. Und ich werde den ganzen Nachmittag hier bleiben heute, Christian, und werde mir das hier angucken und mitmachen und mitspielen. Das macht nämlich richtig Spaß hier.
0: Ich wurde früher in der Schule übrigens immer Höfi genannt, Manuel. Wenn ihr noch einen Schirmherrn braucht, dann ich hätte Zeit die Woche noch.
1: Du, komm gerne vorbei. Hier werden Freiwillige und Ehrenamtler sehr gerne aufgenommen. Ich kann, und gerne auch einen Schirmherr.
0: Ich kann sehr gut repräsentieren, das geht.
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0: Tony Childs, Stop Your Fussin'. Gleich bei mir noch UB40 und Chrissy Hynde mit einer grundentspannten Version von I Got You Babe. Und hier geht's jetzt für Sie in unsere Landesstudios. Es ist genau 2:30.
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2: Direkt aus dem Studio Dortmund, ich bin Katrin Börs. Hitze und Trockenheit wirken sich auch auf die Flüsse und Talsperren im östlichen Ruhrgebiet aus. In Hagenhohen-Limburg zum Beispiel sind gestern in der Lenne nur 31 cm Pegel gemessen worden. In der Ruhr in Fröndenberg nur 54 cm. Britta Bald vom Ruhrverband sagt, das ist sogar für Niedrigwasser wenig.
3: Wir haben aktuell in unserer Region eine ausgeprägte Niedrigwasserphase. Das ist nicht überraschend. Es hat ja einfach auch sehr wenig geregnet. Jetzt im Juli waren es nur ungefähr 20% des üblichen Niederschlags für einen Juli. Und damit ist es natürlich vollkommen klar, dass wir das auch in den Gewässern zu sehen bekommen.
2: Der Ruhrverband betreibt ja die Talsperren bei uns. Die sorgen dafür, dass sich das Niedrigwasser noch in Grenzen hält. Im Moment sind die Talsperren noch zu 3/4 voll, aber der Wasserstand sinkt. In der Dortmunder Arbeitsausstellung DASA gibt es auch in den nächsten Tagen noch kostenlose Ferienangebote für Kinder. Außer Mal- und Bastelaktionen können sich die Kinder auch als Architekten und Baumeister behaupten. Gerade bauen sie eine Stadt aus Ton. Die Museumsmitarbeiter liefern das Material und die Technik und die Kinder dürfen entscheiden, was sie bauen möchten. Gestern sind schon die ersten Häuser entstanden. Da war auch eine Eisdiele dabei. Das Ferienprogramm der DASA ist für Kinder ab 7 Jahre. Die Granger Kirmes startet ja übermorgen und das schon zum 452. Mal. Donnerstag um 13 Uhr geht der Betrieb los. Später wird die Kirmes dann noch durch den Fassanstich durch Hernes Oberbürgermeister offiziell eröffnet. An 11 Tagen werden mehr als 4 Millionen Besucher erwartet. Und das Wetter hat jetzt Marcel Klär aus der WDR-Wetterredaktion.
4: Guten Tag. Am Nachmittag gibt es bei uns im Ruhrgebiet eine Mischung aus Sonne und Wolken bei schwülheißen 31 bis 35 Grad. Am Abend und in der Nacht bilden sich dann einzelne, aber teils kräftige Schauer und Gewitter, lokal mit Starkregen, Hagel und schweren Sturmböen.
0: Es wird 14.33 Uhr, hier ist der WDR 4 Verkehrsservice. A3 Köln Richtung Oberhausen, zwischen dem Kreuz Breitscheid und Oberhausen-Lierich brauchen Sie aktuell 10 Minuten länger. 4 Kilometer stockt es hier wegen Bauarbeiten. Dann haben wir die A40 Duisburg Richtung Essen. Die Autobahn ist in Höhe Essen-Frohnhausen wegen Bergungsarbeiten weiterhin gesperrt. Die A43 ist auch dabei, Wuppertal Richtung Recklinghausen, zwischen Bochum-Riemke und Recklinghausen-Hochlamark. 10 Minuten kommen dazu, 4 Kilometer Stau. A46 Wuppertal Richtung Düsseldorf, zwischen Wuppertal-Oberbarmen und Wuppertal-Barmen. Hier mehr als eine Stunde, die Sie gerade einplanen müssen. 5 Kilometer Stau, es steht ein defektes Fahrzeug im Weg. A52 Düsseldorf Richtung Essen, zwischen dem Kreuz Breitscheid und Essen-Kettwig. Halbe Stunde, 3 Kilometer. Und die A59 Duisburg Richtung Dienstlaken, zwischen Duisburg-Düssern und dem Kreuz Duisburg-Nord. Hier eine Viertelstunde extra gerade, 5 Kilometer Stau und alle Staus und Störungen in der WDR 4 App. Ich bin Christian Terhöfen, kommen Sie gut an, gute Fahrt und schönen Nachmittag mit uns.
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0: Genau. In the summertime. Richtig. In the summertime. Da sind wir mittendrin. In the summertime. Gerade auch mit den Kings. Sunny Afternoon bei WDR 4. Wir halten hier in Nordrhein-Westfalen die Stellung, während Sie irgendwo ganz unaufgeregt Ihren Urlaubstraum leben können. Hauptsache, Sie nehmen uns mit zum Strand, in die Berge, auf den Campingplatz, denn WDR 4 ist ja ein 1A-Reisebegleiter. Ne? Die Jacqueline, die kann das nur bestätigen.
1: Wir hören ja jeden Morgen WDR 4 und freuen uns über die tolle Musik, sitzen hier in unserer Wohnung direkt im Centro Storico eines kleinen, schönen Städtchens in der Toskana, wo wir die größte Zeit des Jahres verbringen und freuen uns immer aus der Heimat zu hören.
0: Jacqueline, mein Limoncello-Herz wird gerade sehr, sehr schwer. Ich beneide Sie so, so sehr. In der Toskana waren wir vorletzten Monat auch und ich würde sofort nochmal eine Runde durch Siena, durch Lucca oder durch Arezzo drehen, auch gerne mit Ihnen. Sagen Sie mir, wo ich hinkommen muss. Ich wäre dabei. Danke fürs WDR 4 mitnehmen und wenn Sie uns gerade irgendwo im Urlaub hören, ne, immer gern reinmelden hier und werden Sie Teil unserer großen WDR 4 Weltweitkarte. Die finden Sie auch in der WDR 4 App und auf wdr4.de. See you later.

tanze etwas unbeholfen unter dem WDR4 Mischpult gerade mit. Straight up. Paula Abdul, die 80er bei uns bei WDR 4. Vor 6 Tagen war Paula Abdul übrigens mal so ein bisschen nostalgisch auf ihrem Instagram-Kanal, habe ich gesehen. Hat sie so ein wackeliges VHS-Video hochgeladen von 1986. Darauf gibt sie wirklich Janet Jackson, der Schwester von Michael Jackson, Tanz- und Choreografieunterricht. Paula Abdul war ja mal Cheerleaderin und ausgebildete Tanzlehrerin. Und das hier ist wirklich Kollegenliebe, was sie hier schreibt. Mit Janet Jackson zu arbeiten war so eine schöne Erfahrung und eine Ehre. Ich liebe dich, Janet. Sehr, sehr nette Frau. Hier ist WDR 4. Das ist Terry Jacks und Seasons in the Sun. Schönen Dienstag Ihnen. 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

0: Guse mal hier. WDR4-Hörerin Jacqueline hat uns eben noch aus der Toskana gegrüßt, meldet sich gerade wieder rein hier, weil ich mich eben einladen wollte bei ihr. Schreibt sie sehr, sehr gerne. Habe mich auch gerade im Radio gehört und sehr gefreut. PS, wir wohnen in Ponzacco, das ist zwischen Pisa und Florenz. Und wir haben immer einen Limoncello Eis gekühlt. Das ist eine sehr wichtige Information für mich, Jacqueline. Wir bleiben in Kontakt. Den Nachmittag über ist es wechselnd bewölkt mit Sonne und ab dem Nachmittag ziehen dann neue Schauer und Gewitter auf, lokal mit Starkregen, Hagel und Sturmböen wieder und dazu wird es schwül heiß in Wuppertal bis 33, in Grevenbruch bis 34 und in Bocholt heute Nachmittag bis 35 Grad, morgen wieder sonnig 27 bis 31 Grad.
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2: Die Nachrichten mit Stefan Fries. Guten Tag. Die hohen Spritpreise beschäftigen das Bundeskartellamt. Diesel ist im Juli fast 27 Cent teurer geworden. Die Ölkonzerne begründen das mit dem Wegfall des Tankrabatts. Und der Transport über die Flüsse sei wegen des Niedrigwassers teurer geworden. Anne Burkhardt berichtet.
3: Trotzdem ist die Aufsichtsbehörde mit Sitz in Bonn skeptisch, ob das alles zu solch hohen Spritpreisen führen kann. Deshalb hat sie Verfahren gegen sämtliche Raffineriebetreiber in Deutschland eingeleitet. Sie will herausfinden, welche Kosten den Mineralölkonzernen wirklich entstanden sind und ob die Preise dadurch gerechtfertigt werden können. Das Bundeskartellamt blickt außerdem schärfer auf die 12-Uhr-Regelung. Im Juli haben mehr Tankstellen die Verordnung missachtet als zuvor und zu abweichenden Zeiten die Spritpreise erhöht. Eine stärkere Überwachung soll den Kunden helfen, dass sie an den Zapfsäulen nicht abgezockt werden.
2: Die Castortransporte von Jülich nach Ahaus werden von der Polizei inzwischen mit weniger Personal gesichert. Ende März wurden noch 2700 Beamte eingesetzt, Anfang Juli waren es nur noch 400. Das hat das NRW-Innenministerium mitgeteilt. Die Anti-Atom-Initiative Ausgestrahlt nennt das skandalös. Durch schlechtere Absicherung würden Anwohner unnötigen Gefahren ausgesetzt. In den Niederlanden kämpfen Feuerwehrleute gegen einen Waldbrand direkt an der Grenze zu NRW. Bisher ist er nicht unter Kontrolle. Auch am Niederrhein kann man das Feuer stellenweise riechen. Mehr dazu von Raphael Krämer.
4: Im Kreis Kleve gingen wegen des Waldbrands die Warn-Apps los. Dort brennt es zwar bisher nicht, aber der Brandgeruch zieht rüber. Der Wind bläst Rauch und Flammen genau in die Richtung. In den Niederlanden sind 300 Feuerwehrleute aus dem ganzen Land im Einsatz. Hilfe aus Deutschland wurde bis jetzt nicht angefragt. Besonders an dem Feuer ist, dass es vor allem oben an den Bäumen brennt. Die Flammen breiten sich über die Baumkronen aus. Im Katastrophengebiet wurde ein Campingplatz evakuiert. Die Bahnstrecke zwischen Venlo und Nimwegen ist wegen des Feuers gesperrt. Nicht betroffen ist bis jetzt der Flughafen Weeze am Niederrhein. Der liegt auch in der Nähe des Waldbrandgebiets.
2: Und das hier ist auch noch passiert. Die Bundesregierung denkt über Details für einen möglichen neuen Zivildienst nach. Der könnte notwendig werden, falls es eine Rückkehr zur Wehrpflicht geben sollte. Die Techniker Krankenkasse berichtet von einem neuen Rekord bei Rezepten. Ihre erwerbstätigen Mitglieder haben im vergangenen Jahr mehr als 34 Millionen Medikamente verschrieben bekommen, am häufigsten gegen Herz-Kreislauf-Erkrankungen. Bei der Schießerei in Köln-Mülheim gestern Abend handelt es sich laut Polizei wohl um einen Familienstreit. 4 Menschen wurden verletzt, sie wurden zusammen mit 3 weiteren jungen Männern vor Ort festgenommen. Wer genug Geld hat, kann sich vielleicht bald das Luxushotel Adlon in Berlin kaufen. Eine Immobiliengesellschaft will es für mindestens 280 Millionen Euro anbieten. Es gehört einem Fonds von rund 4.000 Eigentümern. Die müssten einem Verkauf zustimmen. Wenn sie ja sagen, soll es ein Bieterverfahren geben. Das Luxushotel Adlon wurde vor knapp 30 Jahren eröffnet. An derselben Stelle in Berlin wie das historische Vorbild, das dort von 1907 bis 1945 stand. Das war WDR aktuell.
0: 15.03 Uhr, hier ist der WDR4 Verkehrsservice. A3 Köln Richtung Oberhausen. Zwischen dem Kreuz Breitscheid und Oberhausen-Lierich. 20 Minuten brauchen Sie, 10 Kilometer stockt der Verkehr, das Ganze wegen Bauarbeiten. Die A40 Duisburg Richtung Essen ist in Höhe Essen-Frohnhausen wegen Bergungsarbeiten weiter gesperrt. Dann die A40 Venlo Richtung Essen zwischen Duisburg-Homberg und dem Kreuz Kaiserberg. 10 Minuten mehr, 4 Kilometer Stau. A43 Wuppertal Richtung Recklinghausen zwischen Bochum und Recklinghausen-Hochlamark. Viertelstunde extra, 5 Kilometer Stau. A46 Düsseldorf Richtung Wuppertal zwischen Wuppertal-Faresbeck und Wuppertal-Wichlinghausen. Hier auch eine Viertelstunde, die es gerade dauert. 7 Kilometer stockt der Verkehr. A46 Wuppertal Richtung Düsseldorf zwischen dem Kreuz Wuppertal-Nord und Wichlinghausen. Hier brauchen Sie gerade mehr als eine Stunde. 6 Kilometer Stau. Das Ganze, weil Bergungsarbeiten laufen. A52 Düsseldorf Richtung Essen zwischen Tiefenbruch und Essen-Kettwig. 45 Minuten hier, 4 Kilometer Stau. Und noch die A59 Duisburg Richtung Dienstlaken zwischen Duisburg-Düssern und dem Kreuz Duisburg-Nord. 20 Minuten, 5 Kilometer Stau. Und alle Staus auch in der WDR4-App. Kommen Sie gut und sicher an.
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5: Hallo, wie ist es denn?
6: Ich bin immer entspannt bei Hitze. Immer guter Laune.
0: Da, dann ist ja gut. Alles erstmal so lassen. Wir drehen gleich auf mit 36 Grad in der Zweiraumwohnung. So langsam ist Nordrhein-Westfalen auf Betriebstemperatur. Vorher in den 80er zum Warmlaufen mit Queen. Schönen Dienstag wünsche ich Ihnen.

0: Viertel nach drei bei WDR 4. Oh Gott, jetzt kommen die Sätze. Mir ist langweilig. Wann sind wir da? Können wir ein Eis? Das sind so meine Ferienzitate der 80er, die heute immer noch so nerven wie früher. Aber für alle Eltern und Großeltern unter Ihnen, die sich gerade mit anklagenden Wortbeiträgen und forschen Dauernachfragen der Ferienkinder in Nordrhein-Westfalen konfrontiert sehen, es ist leider erst Halbzeit. Umso stärker müssen die Nerven jetzt sein, die das Team im Ferienlager Höfiland in Köln mitbringen. Bis zu 500 Kinder halten die da in Ferienwoche 3 immer noch bei Laune. Lokalzeitreporter Manuel Unger, würdest du sagen, das klappt?
1: Also gerade aktuell auf jeden Fall. Hier wird gerade Contacto gespielt mit einer Gruppe. Das sind so ungefähr 20 Kinder. Das Spiel erkläre ich dir jetzt nicht. Das kriegst du dann irgendwann mal bei so einem Jugendleiterkurs.
0: Ja, ganz schlecht bei mir.
1: Kriegst du das erklärt. Aber ich nehme dich erstmal mit wirklich nach Höfiland. Denn das Ganze ist hier wirklich so eine grüne, ja mittlerweile schon leicht ausgedörrte Oase am Stadtrand von Köln. So ein kleiner Park, ganz viele kleine weiße Zelte sind hier in so einem Halbkreis aufgebaut. Pavillons sind dabei, eine Bühne auf dem zentralen Platz, ein roter Bauwagen, da ist so die Orga-Organisation drin. Dann haben die sogar einen eigenen Kindergarten für die freiwilligen Mithelfer. Also die können ihre Kinder hier abgeben, finde ich schon mal absolut großartig. Und Justine, die ist 23 Jahre alt, studiert eigentlich in Architektur in Aachen, aber sie hat auch Schulung für als Leiterin mitgemacht und war als Kind hier schon. Und du strahlst über das ganze Gesicht. Machst wirklich jetzt nicht Ferien am Strand, sondern bist hier in Höfiland mit 12- bis 14-Jährigen zusammen den ganzen Tag. Warum macht dich Höfiland so glücklich?
2: Es ist einfach, ich bin hier aufgewachsen, ich war als Kind selber hier einige Jahre und es gehört einfach dazu. Ich habe ja auch meine Freunde gefunden, die mit mir auch hier dieses Ehrenamt durchführen. Und natürlich macht es auch Spaß, 3 Wochen in der Natur zu sein, weil im Studium ist man ja oft in der Bibliothek.
1: Und hier definitiv pulsiert das Leben. Also wir spielen weiter Contacto, Christian. Ich lasse mir nochmal die Regeln erklären. Aber wenn du Nachhilfe brauchst, ich kenne mich bestens heute Abend aus.
0: Immer mal ein schöner Contacto gerade mit dir. Hier ist heute Ferien-Action angesagt in der WDR 4 Lokalzeit. Und wie 500 Ferienkinder satt zu kriegen sind, das ist auch ein Thema für sich. Gleich nach 4, hier bei mir, bei WDR 4.

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0: R.E.M. Losing My Religion. Es ist 3:30.
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2: Direkt aus dem Studio Dortmund, ich bin Katrin Börs. Wer in Essen mit dem Auto unterwegs ist, braucht gerade besonders viel Geduld. Die vielbefahrene Bundesstraße 224 in Richtung Bottrop ist plötzlich gesperrt worden. Grund ist ein Wasserrohrbruch und der hat zu massiven Ausspülungen unter der Straße geführt. Das hat heute im Berufsverkehr schon für Chaos gesorgt. Auf der Strecke fahren ja auch viele Lkw und vor allem die müssen großräumig umgeleitet werden. Und das wohl für längere Zeit. Denn bis die unterspülte Straße wieder verfüllt ist, dauert es wohl 3 Wochen. Die Stadt Essen arbeitet jetzt daran, zumindest eine Fahrspur wieder fahrtüchtig zu kriegen. Die Hitze und die Trockenheit wirken sich auch auf die Flüsse und Talsperren im östlichen Ruhrgebiet aus. In Hagen-Hohenlimburg zum Beispiel sind gestern in der Lenne nur 31 cm Pegel gemessen worden, in der Ruhr in Fröndenberg nur 54 cm. Der Ruhrverband betreibt ja die Talsperren bei uns, die sorgen dafür, dass sich das Niedrigwasser noch in Grenzen hält. Im Moment sind die Talsperren noch zu 3/4 voll. In der Dortmunder Arbeitsausstellung DASA können Kinder auch in den nächsten Tagen noch bei einem kostenlosen Ferienangebot mitmachen. Zum Beispiel können sie als Architekten und Baumeister arbeiten. Sie bauen gerade eine Stadt aus Ton, erzählt Anja Hoffmann von der DASA ganz begeistert.
3: Weil sie meistens hochkonzentriert arbeiten. Denn bei der Arbeit beim Ton, das ist sozusagen eine sehr haptische Erfahrung. Da muss man den Ton erst sozusagen sorgfältig durchkneten. Dann lernt man, wie man sozusagen Mauern baut, Ziegel formt. Also da ist schon ein bisschen Frickelarbeit dabei.
2: Das Ferienprogramm in der Dortmunder Arbeitsausstellung ist kostenlos und für Kinder ab 7 Jahre. Und das Wetter hat jetzt Marcel Klär aus der WDR-Wetterredaktion.
4: Guten Tag. Am Nachmittag gibt es bei uns im Ruhrgebiet eine Mischung aus Sonne und Wolken bei schwülheißen 31 bis 35 Grad. Am Abend und in der Nacht bilden sich dann einzelne, aber teils kräftige Schauer und Gewitter, lokal mit Starkregen, Hagel und schweren Sturmböen.
0: Soweit das Neueste aus der Region für Sie und hier ist um 15 Uhr gleich 33 der WDR 4 Verkehrsservice A3 Köln Richtung Oberhausen zwischen dem Kreuz Breitscheid und Oberhausen-Lierich. 20 Minuten dauert's, 8 Kilometer Stau wegen Bauarbeiten. Die A40 Duisburg Richtung Essen ist in Höhe Essen-Frohenhausen weiter wegen Bergungsarbeiten gesperrt. A40 Duisburg Richtung Essen zwischen Essen-Zentrum und Frillendorf, hier brauchen Sie gerade auch länger 2 Kilometer Stau. A42 Kamp-Lindfort Richtung Dortmund zwischen Duisburg-Bekerwerth und Duisburg-Neumühl, 10 Minuten 5 Kilometer stockender Verkehr. A46 Düsseldorf Richtung Wuppertal zwischen Wuppertal-Fachesbeck und Wichlinghausen, halbe Stunde 7 Kilometer. Die 46 Wuppertal-Düsseldorf zwischen Wuppertal-Nord und Wuppertal-Wichlinghausen, mehr als eine Stunde 4 Kilometer Stau. A52 Düsseldorf Richtung Essen zwischen Tiefenbruch und Essen-Kettwig. Hier brauchen Sie eine halbe Stunde gerade, die Sie einplanen müssen. 4 Kilometer Stau, es sind Bäume umgestürzt an der Stelle. A555 nach Bonn Richtung Köln zwischen Wesseling und Köln-Godorf. 20 Minuten, 3 Kilometer Stau und alle Staus in der WDR4-App, da sind dann auch immer die kleineren dabei. Kommen Sie heil und sicher an Ihr Ziel. Ich bin Christian Terhöfen. Guten Nachmittag mit uns.
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0: Feel Good Feeling. Aber ich muss mal eben ein bisschen bremsen. Immer die eigene Musik aufdrehen. Volle Pulle. Die alten Rick Astley-Kassetten auf die Ohren geben, ne? Jetzt haben wir den Salat.
1: I do now have hearing aids.
0: Jetzt hat der Rick Astley ein Hörgerät. Nicht so laut! Gut, vielleicht heute können wir ausnahmsweise doch nochmal richtig aufdrehen. Rick Astley kommt nach Köln. Die Mühe hat er sich gemacht und er hat uns im WDR 4 Interview schon versprochen, er gibt alles heute und er singt auch alle Hits.
1: I would never ever do a gig without doing that, never.
2: Ich würde nie ein Konzert ohne geben. Klar habe ich Never Gonna Give You Up und Together Forever nicht selbst geschrieben, aber ich glaube auch nicht, dass ich so etwas Gutes heute hinbekäme. Da muss man die Einstellung haben, es ist mir egal, ob ihn die coolen Leute mögen. Ich schreibe einen Popsong, den man auch in 35 Jahren hören kann.
1: I'm writing a Popsong that's gonna last for 30-something years.
0: So, und wenn Sie heute dahin gehen, dann singen Sie bitte auch ganz laut Happy Birthday, aber nicht für den Rick, sondern für WDR4-Hörer Peter aus Bottrop.
3: Ich wollte mich einfach nochmal melden, weil ich bei euch Karten fürs Rick Astley-Konzert am 4. August im Tanzbrunnen in Köln gewonnen habe. Und zwar habe ich an dem Tag Geburtstag. Ich werde 60 und vor ungefähr gefühlt 35 Jahren war ich schon mal auf einem Rick Astley-Konzert in Köln in der Sporthalle. Und von daher ist dann der 4. August so ein bisschen mein 80er-Jahre-Party-Tag, weil ich habe all die Singles damals von Rick Astley gekauft, alle Maxi-Versionen und ich habe mich total gefreut, dass ich da gewonnen habe und jetzt bei dem Konzert dabei sein kann. Von daher nochmal lieben Dank an euch alle. Macht weiter so. Ich liebe die 80er.
0: Gerne, gerne, Peter. Alles Gute zum 60. Das wird eine amtliche Feier heute. Die Party kann beginnen. Es gibt sogar noch ein paar Tickets. Wenn Sie spontan zu Peters Geburtstag kommen wollen, dann kommen Sie rum. Ist noch Platz da. WDR 4 präsentiert Peters 60. in Köln mit Rick Astley zufälligerweise im Tanzbrunnen heute. Einfach Spaß haben, jubeln und singen. Vielleicht so wie das Publikum in England vor 3 Jahren hier. 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

0: Laura und Shay bei WDR 4. 10 vor 4 haben wir's. 6 Wochen Ferien in Nordrhein-Westfalen. Die wollen natürlich gut genutzt sein. 500 Kinder haben Spaß ohne Ende, weil ganz, ganz viele Ehrenamtliche im Team gerade jeden Tag in Köln das Höfiland auf die Beine stellen. Es ist extra für Kinder, die nicht in Urlaub fahren oder fahren können und aus den Stadtteilen Höhenberg und Pfingst in Köln kommen. Und unser Pfarrer Franz Meurer, den kennen Sie auch hier aus Kirche in WDR 4 morgens, der hat das Höfiland mitbegründet.
1: Wir machen das hier seit 33 Jahren und ich bin daran erinnert, wie wir klein angefangen haben, auch mit wenig Geld, mit uralten geliehenen Zelten und wie sich das jetzt auf gut 500 Kinder erweitert hat und vor allen Dingen die, die früher als Kinder dabei waren, sind jetzt als Leiter, als Verantwortliche dabei und da merkt man doch, es lohnt sich, ja so eine Art von Gemeinsinn praktisch aufzubauen.
0: Und dann kommt das auch noch super an.
2: Ja, hier gibt es sehr viele Sachen, die sind sehr spannend.
3: Es ist schon eine Paradieswelt, weil es halt einfach toll hier ist.
0: Das sind Bestnoten fürs Höfiland. Gleich nach 4 testen wir mal die Verpflegung im Küchenzelt. Das gibt's ja auch, ne? Hunger hat man ja. Fehlt's an nix. Hier ist WDR 4. Chaka Khan jetzt.

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0: Christopher Cross und Ride Like the Wind. So klingt der Dienstagnachmittag kurz vor vier. Heute wechselnd bewölkt mit Sonne bei uns in Nordrhein-Westfalen. Ab dem Abend dann neue Schauer und Gewitter. Morgen wird es dann meist trocken und sonnig und dazu schwül heiß. In Attendorn bis 29, in Bad Salzuflen bis 30 und in Frechen bis 31 Grad morgen.
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1: Die Nachrichten mit Stefan Fries. Guten Tag. Die Bundesregierung hat bestätigt, dass sie einen möglichen neuen Zivildienst vorbereitet. Sie hat bei 23 Verbänden wie der Caritas und der AWO abgefragt, ob dort Zivis beschäftigt werden könnten. Fast alle haben Ja gesagt. Das bedeutet aber nicht, dass der neue Zivildienst wirklich kommt. Sarah Beham, WDR Berlin, erklärt, warum sich die Regierung mit dem Thema beschäftigt.
2: Nötig geworden ist das, weil wir ein neues Wehrdienstgesetz haben. Der Dienst ist freiwillig, alle 18-Jährigen bekommen einen Fragebogen. Ziel ist es, dass sich 460.000 Soldaten und Reservisten finden. Und wenn das freiwillig nicht klappt, dann kann der Bundestag eine sogenannte Bedarfswehrpflicht beschließen. Und genau für diesen Fall wird jetzt eben vorgesorgt, denn im Grundgesetz steht, wer aus Gewissensgründen verweigert, muss das dürfen und dafür etwas anderes tun. Bedeutet ohne Ersatzdienst keine Wehrpflicht.
1: Die Innenminister der EU haben über Konsequenzen aus dem Flüchtlingschaos in Ceuta beraten. 70.000 Menschen hatten die spanische Exklave in Nordafrika gestürmt. Vor dem Treffen hatte es viel Kritik an Spanien gegeben, danach klang das anders. Spanien habe schnell und gut reagiert. Sarah Lopez, WDR Brüssel.
3: Heute waren sich die Innenminister der EU-Mitgliedsländer einig darin, dass man den Schutz der Außengrenzen gemeinsam verbessern müsse. Etwa durch die Weiterentwicklung von Frühwarnsystemen. Auch die sozialen Medien wolle man besser im Blick behalten. Falschmeldungen in den sozialen Medien sollen ja dazu beigetragen haben, dass Ende vergangener Woche Zehntausende Migranten in die spanische Exklave Ceuta kamen. Mittlerweile hat sich die Lage in Ceuta wieder beruhigt.
1: Wegen umgestürzter Bäume in der Oberleitung sind mehrere Bahnstrecken weiter gesperrt. Betroffen ist die zwischen Mönchengladbach und Aachen. Dort war bei den Unwetter in der Nacht zwischen Lindern und Reit ein Baum umgekippt. Züge der Linien RE4 und RB33 fahren nur eingeschränkt. Es gibt einen Ersatzverkehr mit Bussen. Wie lange ist weiter unklar. Auch zwischen Reit und Rommerskirchen ist ein Baum umgestürzt. Züge der Linien RE8 und RB27 fahren nur zwischen Köln und Rommerskirchen und ansonsten Ersatzbusse. Und das passiert auch noch. Das Bundeskartellamt ermittelt jetzt gegen alle Raffineriebetreiber in Deutschland. Der Verdacht, sie bieten Benzin und Diesel gerade überteuert an und nutzen ihre Marktmacht aus. Beim Agrar- und Pharmakonzern Bayer sind die Geschäfte besser gelaufen als erwartet. Der Gewinn stieg im ersten Halbjahr auf fast 3 Milliarden Euro. Die Feuerwehr in Griechenland nutzt eine Windflaute für den Kampf gegen Waldbrände bei Athen. Flugzeuge und Hubschrauber warfen den ganzen Vormittag über Wasser auf Brandherde, bevor der Wind wieder auffrischt. Forscher haben mehrere Studien begonnen, um den Ebola-Ausbruch in der Demokratischen Republik Kongo in den Griff zu bekommen. Dort sind bisher rund 1.700 Menschen an der Krankheit gestorben. Die Weltgesundheitsorganisation hofft, dass eingesetzte Medikamente und Impfstoffe wirken und bald allen Betroffenen zur Verfügung gestellt werden können. Zu den Studien haben sich im Kongo 75 Patientinnen und Patienten bereit erklärt. In Großbritannien wird außerdem Impfstoff an gesunden Freiwilligen ausprobiert. Das war WDR aktuell.
4: 16.03 Uhr, hier ist der WDR4 Verkehrsservice. A1 Euskirchen Richtung Dortmund zwischen dem Kreuz Köln Nord und dem Kreuz Leverkusen West. 10 Minuten mehr, 5 Kilometer stockender Verkehr. Rüber auf die A3 Köln Richtung Oberhausen zwischen dem Kreuz Breitscheid und Oberhausen Lierich. Hier eine Viertelstunde extra gerade, 7 Kilometer stockt der Verkehr. Das Ganze wegen Bauarbeiten. Die A40 Duisburg Richtung Essen ist in Höhe Essen-Frohnhausen wegen Bergungsarbeiten weiter gesperrt. Dann die A40 Venlo Richtung Essen zwischen Duisburg-Homberg und dem Kreuz Kaiserberg. 10 Minuten hier, 5 Kilometer stockender Verkehr. A42 Kamp-Lindfort Richtung Dortmund zwischen Duisburg-Bekerwerth und Duisburg-Neumühl. Noch 10 Minuten drauf, 4 Kilometer Stau. A52 Düsseldorf Richtung Essen zwischen Tiefenbruch und Essen-Kettwig. Halbe Stunde hier, 6 Kilometer Stau, da sind Bäume umgestürzt. Viel Geduld brauchen Sie auf der A52 Düsseldorf Richtung Essen zwischen Essen-Süd und dem Dreieck Essen-Ost. Jetzt anderthalb Stunden mehr, 3 Kilometer Stau. A59 Duisburg Richtung Dienstlaken zwischen Duisburg-Zentrum und dem Kreuz Duisburg-Nord. 20 Minuten, 5 Kilometer Stau. Und alle Staus laufend auch heute in der WDR4-App. Kommen Sie gut durch.
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5: Hallo zusammen. Hier kommt Kalle.
6: Wenn man eure Musik hört, einfach Wahnsinn. Richtig schöne, gute Musik. Vielen lieben Dank.
5: Mit Michael Sambello können wir nichts verkehrt machen, denke ich. Schönen Nachmittag Ihnen.
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0: Viertel nach vier durch.
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2: Leute, ich hab mir was überlegt.
3: Oh nein!
2: Morgen, Tina, gleich geht's los.
4: Soll ich fragen, was?
2: Charlie, antreten! Heute beginnt unser Kinderferienlager. Du zeigst den kleinen Abenteurern deine Werkstatt.
5: Und sie erklären den großen Kunden, warum ihre Karren nicht fertig sind?
2: Banause. Dass wir uns um ein Ferienerlebnis für die Kleinen kümmern, ist wichtiger als Arbeit. Oh, da kommt schon einer.
6: Oh ja, ich denke intensiv über die Anschaffung eines Campo Bambini nach.
4: Ja, hier ist Ihr Kaffee, Herr Frings.
2: Herr Frings, wollen Sie unseren Ferienkindern auch eine Aktivität anbieten?
6: Ja, vielleicht 3 Stunden draußen überleben ohne Kaffee.
4: Ich weiß nicht, ob die Kinder das schaffen, aber Sie auf keinen Fall.
2: Leute, könnt ihr nicht mal eine unserer Aktionen ernst nehmen?
4: Was wollen Sie denn für ein Abenteuer anbieten?
2: Ja, also so typische Kinderaktivitäten, also Abheften und Ordner beschriften und...
6: Das ist natürlich genial.
4: Herr Köttelmann, Sie machen heute Abend Lagerfeuer und Marshmallows.
2: Auch nicht schlecht.
4: Und zwar, nachdem Sie die Bilanzen fertig haben. Los.
2: Ja, ist...
5: Moment, ich hab auch noch was. Wie nennt man einen langen Spaziergang mit einer Gruppe Erstklässler? Krötenwanderung.
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0: Sanftes hier aus den 80ern von Sade, Smooth Operator. Und damit geht's rüber in Ihre Region, jetzt um 16:30.
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2: Direkt aus dem Studio Dortmund, ich bin Katrin Börs. Hitze und Trockenheit wirken sich auch auf die Flüsse und Talsperren im östlichen Ruhrgebiet aus. In Hagen-Hohenlimburg zum Beispiel sind gestern in der Lenne nur 31 cm Pegel gemessen worden, in der Ruhr in Fröndenberg nur 54 cm. Britta Bald vom Ruhrverband erklärt, was die Talsperren tun und warum.
3: Unsere Talsperren geben derzeit ungefähr das Neunfache dessen, was oben reinfließt, unten wieder ab. Das müssen wir machen, damit wir die Ruhr am Fließen halten. Wenn es die Talsperren des Ruhrverbands nicht gäbe und wir diese Abgaben nicht leisten würden, dann hätten wir beispielsweise bei Schwerte, also im Bereich der mittleren Ruhr, derzeit kein Wasser mehr im Fluss.
2: Im Moment sind die Talsperren bei uns noch zu 3/4 voll, aber der Wasserstand sinkt. Wer in Essen mit dem Auto unterwegs ist, braucht gerade besonders viel Geduld. Die vielbefahrene Bundesstraße 224 in Richtung Bottrop ist plötzlich gesperrt worden. Grund ist ein Wasserrohrbruch und der hat zu massiven Ausspülungen unter der Straße geführt. Das hat heute im Berufsverkehr schon für Chaos gesorgt. Auf der Strecke fahren ja auch viele Lkw und vor allem die müssen großräumig umgeleitet werden. Bis die unterspülte Straße wieder verfüllt ist, dauert es wohl noch 3 Wochen. Die Stadt Essen arbeitet jetzt daran, zumindest eine Fahrspur wieder fahrtüchtig zu kriegen. Die Kranger Kirmes startet ja übermorgen und das schon zum 452. Mal. An 11 Tagen werden mehr als 4 Millionen Besucher erwartet. Damit ist die Kranger Kirmes nach eigenen Angaben das größte Volksfest in NRW. Mit 400.000 Tagesbesuchern kommen sogar täglich mehr Menschen als zum Münchner Oktoberfest. Und das Wetter hat jetzt Marcel Klär aus der WDR-Wetterredaktion.
4: Hallo zusammen. Am Abend ziehen im Ruhrgebiet teils dichtere Wolken auf, die dann erste Schauer und Gewitter mitbringen können. Bei schwülwarm 26 bis 29 Grad. In der Nacht sind dann teils kräftige Schauer oder Gewitter mit Starkregen unterwegs bei um die 20 Grad.
0: 16.32 Uhr, hier ist der WDR 4 Verkehrsservice. Die Meldung Nummer 1 kommt von der A3 Köln Richtung Oberhausen. Zwischen dem Kreuz Breitscheid und Oberhausen-Lierich. Hier brauchen Sie 20 Minuten länger. 7 Kilometer Stau an der Stelle. A33 Osnabrück Richtung Bielefeld. Zwischen Osnabrück-Fledder und Hilter am Teutoburger Wald. 10 Minuten mehr, 4 Kilometer stockender Verkehr. Die A40 Duisburg Richtung Essen ist in Höhe Essen-Frohnhausen wegen Bergungsarbeiten weiter gesperrt. A40, einmal Venlo-Essen, zwischen Duisburg-Homberg und dem Kreuz Kaiserberg. Viertelstunde, 5 Kilometer. Nochmal die 40 jetzt Dortmund Richtung Duisburg, zwischen Bochum-Wattenscheid-West und dem Dreieck Essen-Ost. 10 Minuten, 6 Kilometer stockender Verkehr. Die A52 Düsseldorf Richtung Essen ist zwischen dem Kreuz Breitscheid und Essen-Kettwig gesperrt. Da sind Bäume umgestürzt. A52 Düsseldorf Richtung Essen, zwischen Essen Süd und dem Dreieck Essen Ost. 1 Stunde brauchen Sie hier gerade länger, 3 Kilometer Stau. Und zum Schluss die A59 Duisburg Richtung Dienstlaken, zwischen Duisburg Zentrum und dem Kreuz Duisburg Nord. Hier 20 Minuten mehr und 6 Kilometer Stau. Alle Staus und Störungen in der WDR 4 App. Kommen Sie heil und sicher an Ihr Ziel. Ich bin Christian Terhöfen. Schönen Dienstagnachmittag mit uns.
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0: Ja, da flöten wir uns mal schön hier durch den Dienstagnachmittag bei WDR 4. Alle, die schon mal einen Kindergeburtstag mit mehr als 10 Kindern ausgerichtet haben, die nehmen wahrscheinlich jetzt Haltung an hier bei mir. Wir verneigen uns in tiefer Bewunderung heute vor dem Team vom Feriencamp Höfiland in Köln. Was die da wuppen, ist wirklich ein Kracher. 500 Kinder aus den Kölner Stadtteilen Höhenberg und Pfingst werden von morgens bis spätnachmittags da jeden Tag von ehrenamtlichen Betreuerinnen und Betreuern bespaßt. Und das Höfiland ist schon eine richtige Ferientradition. Seit 32 Jahren gibt's das immer wieder in den ersten 3 Wochen der Sommerferien. Also jede Menge Spielspaß, Tagesausflüge für Kinder aus den Fädeln. Und Lokalzeitreporter Manuel Unger, wir hören schon, im Moment ist gut Betrieb bei dir, ne?
1: Ja, ganz genau. Vor rund 5 Minuten hat das tägliche Bühnenprogramm begonnen. Das ist so der Abschluss des Tages. Also deshalb ist es jetzt auch richtig voll auf diesem zentralen, ja mittlerweile sehr staubigen Platz im Höfiland. Denn auch die Kinder, die heute so einen Ausflug gemacht haben, die sind jetzt hier. Also rund 400 Jungen und Mädchen, viele auch wirklich so mit hochrotem Kopf, geschwitzten Haaren und diesen freudestrahlenden Augen. Denn die haben alle jede Menge erlebt. Die haben gebastelt, gespielt, sind rumgerannt, haben natürlich an ihren Zirkusaufführungen gearbeitet und jetzt wird gemeinsam gesungen. Das ist gerade das Mottolied, was du im Hintergrund hörst, denn Höfiland, was für ein Zirkus. So heißt das Motto in diesem
0: Super
1: Jahr.
0: Hit.
1: Und es gibt natürlich auch die Informationen für morgen und ganz wichtig ist natürlich auch, was es morgen zum Mittagessen gibt. Ich weiß es schon, Gyros, Krautsalat, nur alles leckere Sachen. Oh. Renate und ihr Küchenteam, die kochen hier nämlich rund 600 Essen am Tag und zwar frisch hier im Höfiland. Und Renate hat selber 4 Enkel, die dieses Jahr als Teilnehmer mit dabei sind. Und du machst das auch schon seit mehr als 25 Jahren. Du nimmst dir Urlaub und kochst hier für die Kinder und für die Helfer. Warum machst du das?
2: Weil ich Spaß daran habe. Ich habe Spaß, dass die Kinder auch hier Spaß haben. Die bekommen jeden Tag frisches Essen. Viele Kinder haben es vielleicht auch zu Hause nicht, aber das haben die hier. Kein Fastfood, kein nichts aus der Dose. Täglich frisch gemacht, Kartoffeln geschält, Salate gemacht, also frische Soßen, ne, die werden auch immer angerichtet. Ne?
1: Und ich rieche schon den frischen Kirschkuchen, den es aber erst morgen gibt. Meine
2: morgen.
1: Güte, Christian, also ich muss morgen auch schon wiederkommen, verdammt nochmal. Renate, ganz lieben Dank für deinen und euren Einsatz. Das ist großartig, die Kinder kommen glücklich und satt nach Hause, ist doch fantastisch.
0: Also auf die Renate, da können wir ja wohl wirklich zählen. Ein Ferienprogramm da mit allem Shishi und mit Kirschkuchen und wir mittendrin bei 500 Kindern heute im Höfiland Köln.

0: ist wieder vier bei Ihnen. Und Sie sind bei uns, schönerweise, das trifft sich auch bei den größten Ferienprojekten sehr, sehr hervorragend. Während Sie schrauben, assistiere ich am liebsten.
1: 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Viele Grüße an das Team. Tschüss.
0: 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Dann landen Sie auch auf unserer WDR4-Weltweitkarte. 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

0: Bis zum Abend ziehen mehr Wolken rein bei uns. Nur in Westfalen ist es aufgelockert. Vom Rheinland und vom Siegerland her ziehen kräftige Schauer und Gewitter rein. Lokal mit Starkregen, Hagel und Sturmböen. 25 bis 30 Grad heute noch. Morgen wechseln sich Sonne und lockere Wolken ab. Dazu in Monschau bei Ihnen 27, in Aalen 30 und in Siegen bis 31 Grad.
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2: Die Nachrichten mit Stefan Fries. Guten Tag. Die Innenminister der EU demonstrieren nach dem Flüchtlingschaos in Ceuta Einigkeit. 70.000 Menschen hatten die

0: spanische Exklave von Marokko ausgestürmt. Es hatte deshalb viel Kritik an Spanien gegeben. Davon ist heute im gemeinsamen Statement der Minister nichts mehr zu lesen. Thomas Spickhofen, WDR Brüssel.
1: In der Schlusserklärung ist nirgendwo mehr die Rede von verstärkten Grenzkontrollen oder sogar dem Rauswurf eines Landes wie Spanien aus dem Schengen-Raum. Da sind auch keine Schuldzuweisungen an Spanien mehr zu finden. Im Gegenteil, Migrationskommissar Magnus Brunner sagte am Ende, es habe eine vollständige Solidarität mit Spanien am Tisch gegeben. Die Kommission spricht jetzt von mehr als 70.000 Menschen, die die Grenze überschritten hätten, befeuert von Schleuserbanden und Falschinformationen in verschiedenen Netzwerken. Wer die treibenden Kräfte in den sozialen Netzwerken war, das soll jetzt Europol untersuchen.
0: Die Bundesregierung bereitet eine Neuauflage des Zivildienstes vor. Den müsste es wieder geben, wenn die Regierung entscheidet, dass die Wehrpflicht wieder eingeführt wird. Sie hat 23 Verbände angefragt, darunter Caritas und Arbeiterwohlfahrt. Fast alle würden Zivis aufnehmen, wenn der neue Zivildienst kommt. Auch Hilfsorganisationen in Nordrhein-Westfalen begrüßen die Pläne grundsätzlich. Die hohen Spritpreise beschäftigen weiter das Bundeskartellamt. Diesel ist im Juli fast 27 Cent pro Liter teurer geworden. Die Ölkonzerne begründen das mit dem Wegfall des Tankrabatts und der Transport über die Flüsse sei wegen des Niedrigwassers teurer geworden. Anne Burkhardt berichtet.
2: Trotzdem ist die Aufsichtsbehörde mit Sitz in Bonn skeptisch, ob das alles zu solch hohen Spritpreisen führen kann. Deshalb hat sie Verfahren gegen sämtliche Raffineriebetreiber in Deutschland eingeleitet. Sie will herausfinden, welche Kosten den Mineralölkonzernen wirklich entstanden sind und ob die Preise dadurch gerechtfertigt werden können.
0: Das ist heute auch noch Thema. Beim Agrar- und Pharmakonzern Bayer sind die Geschäfte besser gelaufen als erwartet. Der Gewinn des Leverkusener Unternehmens stieg im ersten Halbjahr auf fast 3 Milliarden Euro. Wegen umgestürzter Bäume in der Oberleitung sind mehrere Bahnstrecken weiter gesperrt, und zwar die zwischen Mönchengladbach und Aachen und die zwischen Reit und Rommerskirchen. Züge fahren nur eingeschränkt, es fahren Ersatzbusse. Die Castortransporte von Jülich nach Ahaus werden von der Polizei inzwischen mit weniger Personal gesichert. Ende März wurden noch 2700 Beamte eingesetzt, Anfang Juli waren es nur noch 400. Ein neues Projekt soll 100 vom Aussterben bedrohte Tierarten retten. Die beiden Stiftungen von US-Schauspieler Leonardo DiCaprio und Amazon-Gründer Jeff Bezos haben dazu insgesamt 200 Millionen Dollar zugesagt. In Griechenland hat die Polizei Korallendiebe gefasst. Im Meeresschutzgebiet vor der Insel Skopelos stoppte eine Spezialeinheit ein italienisches Ausflugboot, berichtet Moritz Pompel.
3: An Bord fanden die Ermittler rote Korallen im Wert von rund 800.000 Euro. Das Boot war von einer Gruppe italienischer Taucher gechartert worden, die die Korallen offenbar mit Hilfe eines Transportunternehmens nach Süditalien brachte. Aus den Korallen wird dort teurer Schmuck gefertigt. Teilweise landen die Korallen auch in Aquarien.
0: Das war WDR aktuell.
4: 17 Uhr gleich 4 Minuten, hier ist der WDR 4 Verkehrsservice. A3 Köln Richtung Oberhausen. Zwischen dem Kreuz Breitscheid und Oberhausen-Lierich brauchen Sie eine Viertelstunde länger, gerade 6 Kilometer Stau wegen Bauarbeiten. A33 Osnabrück Richtung Bielefeld. Zwischen dem Kreuz Osnabrück Süd und Hilta am Teutoburger Wald. 10 Minütchen obendrauf, 5 Kilometer stockt's. Dann die A40 Duisburg Richtung Essen. Zwischen Mülheim Heimaterde und Essen-Frillendorf. Halbe Stunde hier, 6 Kilometer Stau. Nach einem Unfall hier nur eine Spur für Sie. A42 Kamp-Lindfort Richtung Dortmund zwischen Duisburg-Bekavert und Duisburg-Neumühl 10 Minuten 4 Kilometer. A46 Düsseldorf Richtung Wuppertal zwischen Wuppertal-Faresbeck und Wuppertal-Oberbarmen 10 Minuten drauf, 5 Kilometer stockt. Dann die A52 Düsseldorf Richtung Essen. Die Autobahn ist zwischen dem Kreuz Breitscheid und Essen-Kettwig gesperrt. Da sind Bäume umgestürzt. A52 Düsseldorf Richtung Essen zwischen Essen-Süd und dem Dreieck Essen-Ost. Hier eine halbe Stunde, die draufkommt. 3 Kilometer Stau wegen Bergungsarbeiten auf der A40. A59 noch Duisburg Richtung Dienstlaken zwischen Duisburg-Zentrum und dem Kreuz Duisburg-Nord. Viertelstunde mehr, 5 Kilometer Stau und alle Staus wie immer auch in der WDR4-App für Sie.
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4: Schönen Nachmittag, wir machen Ferienprogramm bei WDR 4. Wir bleiben allerdings in Nordrhein-Westfalen. Fernreisen, ne? Sind ja überbewertet.
6: In Kroatien war es ganz warm.
4: Ja.
6: Die Sonne ist mir manchmal viel zu hell.
4: Woanders ist es ja auch nicht schöner. Das sagen auch die 500 Kinder im Feriencamp Höfiland in Köln, wie die ihre Ferien fast vor der Tür verbringen und was 300 ehrenamtliche Betreuer sich alles einfallen lassen, um keine Langeweile aufkommen zu lassen. Das hören wir gleich nochmal gemeinsam hier in der Lokalzeit.
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0: Peter Gabriel und Salisbury Hill bei WDR 4. Wir sind heute hier in Ferien-Action und zwar in Höfiland bei WDR 4 mit 500 Kindern und Ihnen. Ich bin heute hier so ganz nah dran am Thema. Das liegt auch daran, dass alle mich in der Schule immer Höfi genannt haben, inklusive der Sportlehrerin. Und deshalb habe ich eben schon gesagt, könnt ihr irgendwie so als Schirmherr fungieren im Höfiland. Und Mobby und Katharina aus dem Betreuerteam haben angenommen.
1: Hallo Höfi, du bist herzlich eingeladen ins Höfiland. Wenn du nicht vorbeikommst, dann weiß ich auch nicht. Bitte komm rum.
2: Und wir erwarten, dass du kommst. Absolut. Nach der Ansage, die wir gerade gehört haben, erwarten wir dich mindestens morgen oder spätestens Donnerstag
1: komm
2: hier.
1: In dein Königreich, Höfiland. Tschüss.
0: Jetzt habe ich auch schon Königreich. Ich bin unterwegs, Manuel im Höfiland. Ist meine Krone schon fertig bei euch?
3: Also das ist das To-Do für morgen. Morgen basteln alle Kinder eine Krone für dich. Jetzt sitzen ganz, ganz viele Kinder hier auf ihren Fahrrädern, haben ihren Helm auf. Denn es geht jetzt nach Hause für die meisten Kinder. Und der Tag im Höfiland ist vorbei. Und natürlich geht Höfiland noch bis Freitag. Dann ist wirklich hier der ganze Ferienspaß vorbei. 3 Wochen lang jede Menge Action. Es ist wirklich fantastisch. Und ich kann nur sagen, für mich war es wirklich ein ganz besonderer Tag. Ganz großartig, was die ja alles auf die Beine stellen. Andreas ist einer der Helfer. Wir können natürlich gerne losfahren. Die Kinder können los. Also, die gucken nämlich alle schon ganz erwartungsvoll, dass die jetzt hier wirklich mit Begleitung und Musik jetzt in den Feierabend geschickt werden. Andreas, wenn du jetzt das siehst, jetzt, oh ja, wir lassen die mal kurz vorbeifahren, ne? Du hast jetzt auch Feierabend, gehörst jetzt zum Orga-Team. Wie blickst du dann auf den Tag jetzt zurück? Bist du auch froh, wenn es jetzt ein bisschen ruhiger wird?
4: Ja, für uns ist natürlich noch nicht ganz Feierabend. Für uns wird es jetzt was ruhiger. Der Platz leert sich so langsam. Für uns steht jetzt an, nochmal zu reflektieren, was ist heute so alles gewesen und zu planen, was steht in den nächsten Tagen an. Aber wir sind ganz froh, den Tag jetzt heute ganz gut geschafft zu haben, auch bei den Temperaturen wieder, dass alle Kinder heute Abend gesund und fröhlich nach Hause gehen können.
3: Also alle Kinder, die ich jetzt hier sehe, die mit dem Fahrrad hier vorbeifahren, die sehen ganz beseelt aus, gut geschwitzt und haben eine Menge erlebt und dürfen jetzt nochmal klingeln, Christian. Das Konzert für dich und morgen gibt's deine
0: ja,
3: Krone.
0: Ah, König Höfi grüßt das Team vom Höfiland in Köln. Hut ab vor so viel Einsatz für die Ferienkinder aus Pfingst und Höhenberg. Und was da heute Nachmittag los war, können Sie sich auch angucken. Der Manuel hat ganz viele Bilder geschickt. Die finden Sie alle bei uns im Studioblog auf wdr4.de. Hier ist die Lokalzeit.

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0: Pink, Nate Ruess bei WDR 4. Und damit geht's rüber in ihre Landesstudios. Es ist 5:30.
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2: Direkt aus dem Studio Dortmund. Ich bin Katrin Börs. Die Stadt Dortmund hat heute auf einer Pressekonferenz gesagt, dass unter Umständen nicht alle der 12 neuen Löwenbabys in Dortmund bleiben werden. Das Gehege ist dafür zu klein. Vergangene Woche wurden ja im Dortmunder Zoo gleich 12 Löwenbabys geboren. Die Stadt wies heute noch einmal Befürchtungen zurück, nach denen die Jungtiere eventuell eingeschläfert werden könnten, wenn die Mütter sie nicht annehmen. Bevor so etwas bei möglicherweise kranken Tieren passiere, würde auch immer erst ein Ethikrat eingeschaltet, der darüber berät. So erklärten es die Verantwortlichen. Ein 26-jähriger Autofahrer sitzt aktuell in U-Haft, weil er sich aggressiv verhalten hat. Deshalb wurde sogar eine Mordkommission eingerichtet. Alles hatte mit einem Streit an einer Kneipe in Recklinghausen angefangen. Der Fahrer stieg wütend in der Nacht zum Montag in ein Auto und raste weg, wobei er Menschen gefährdete und verletzte. Als die Polizei kam, kam auch der Mann zurück und fuhr mit hoher Geschwindigkeit auf Beamte und Zeugen zu. Alle konnten sich retten. Der Mann wurde festgenommen. In Unnermassen lädt in dieser Woche das Kinder- und Kulturbüro der Stadt täglich Kinder zwischen 6 und 14 Jahren zum gemeinsamen Mittagessen ein. Das spendenfinanzierte Projekt will aber nicht nur ein ausgewogenes Mittagessen möglich machen, erklärt Maike Schwering. Sie ist zuständig für Bürgerbeteiligung in Unna und sie hat das Projekt mitorganisiert.
3: Wir wollen über Ernährung aufklären, aber eben auch so ein Drumherum schaffen. Also, dass man wirklich gemeinsam am Tisch sitzt, sich was erzählt. Also es geht nicht nur wirklich um, wir machen den Magen voll, sondern wir verbringen eine nette Zeit zusammen. Wir drehen die Musikbox auf, tanzen zusammen.
2: Die Aktion im alten Kaufnet-Gebäude läuft noch bis Freitag. Und das Wetter hat jetzt Marcel Klär aus der WDR-Wetterredaktion.
4: Hallo zusammen. Am Abend ziehen im Ruhrgebiet teils dichtere Wolken auf, die dann erste Schauer und Gewitter mitbringen können, bei schwülwarm 26 bis 29 Grad. In der Nacht sind dann teils kräftige Schauer oder Gewitter mit Starkregen unterwegs, bei um die 20 Grad.
0: 17.32 Uhr, kurz nach 5:30. Hier ist der WDR 4 Verkehrsservice für Sie. A3 Köln Richtung Oberhausen. Zwischen Duisburg-Wedau und Oberhausen-Lierich brauchen Sie 10 Minuten länger. 5 Kilometer stockt's an der Stelle. A4 Aachen Richtung Köln. Zwischen dem Kreuz Köln-West und Köln-Klettenberg 10 Minuten 4 Kilometer stockend. A40 Duisburg Richtung Essen. Zwischen Duisburg-Häfen und dem Kreuz Kaiserberg 10 Minuten auch drauf. Hier 4 Kilometer Stau. A40 Duisburg Richtung Essen, zwischen Essen-Frohnhausen und Essen-Frillendorf. Hier brauchen Sie immer noch eine Stunde mehr gerade, 6 Kilometer Stau. Nach einem Unfall ist hier nur eine Spur für Sie frei. A46 Düsseldorf Richtung Wuppertal, zwischen Hahn-West und Wuppertal-Kronenberg, 10 Minuten, 4 Kilometer stockt. Die A52 noch Düsseldorf Richtung Essen. Die Autobahn ist zwischen dem Kreuz Breitscheid und Essen-Kettwig gesperrt, da sind Bäume umgestürzt. A52 Düsseldorf Richtung Essen, zwischen Essen-Süd und dem Dreieck Essen-Ost, hier eine Dreiviertel Stunde, die gerade dazu kommt für Sie. 2 Kilometer Stau wegen Bergungsarbeiten auf der A40. Und die A59 Duisburg Richtung Dienstlaken zwischen Duisburg Zentrum und dem Kreuz Duisburg Nord. Hier 10 Minuten mehr. 6 Kilometer stockt der Verkehr. Alle Staus und Störungen auch in der WDR 4 App. Kommen Sie heil und sicher und reibungslos an. Dahin, wo Sie immer hinwollen. Christian Terhöfen hier. Gute Fahrt mit uns. Schönen Nachmittag.
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0: In den Pott und eigentlich in eine Gegend, die gerne mal so als Art Nobelviertel wahrgenommen wird, und zwar nach Essen-Bredeney. Liegt im Süden von Essen, der Stadtwald und der Baldeneysee sind direkt mit dran. Und da wohnen natürlich schon einige Leute mit ordentlich was auf hohen Kante, aber noch viel wichtiger, auch ganz viele Leute wohnen da, die wir gerne kennenlernen diese Woche.
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2: Ich bin Stefanie Cox und ich wohne hier in Bredeney und bin 50 Jahre alt und Lehrerin.
1: Was macht Ihre Heimat aus?
2: Hier ist es wunderbar grün und es gibt ganz viele historische Orte. Das Grün geht runter bis zum Baldeneysee, wo man schöne Freizeit verbringen kann. Wir haben die Villa Hügel und andere wunderbare historische Plätze.
1: Was müssen wir über Ihre Heimat wissen?
2: Ja, das ist ja hier ein sehr historischer Ort und so gibt es hier die Alfredstraße, die vom Bredeney bis runter in die Innenstadt geht. Und es gibt immer hier oben in Bredeney die Geschichte, dass diese Straße für Herrn Krupp sehr, sehr wichtig war. Alfred Krupp hatte in der Mitte einen Privatweg sozusagen von Bäumen und Büschen gesäumt, auf der er dann mit Kutsche und Pferd oder wie auch immer geartet runter in die Stadt zu seinem Büro gereist ist, während das normale Fußvolk rechts und links stehen musste. Also dieser Stadtteil ist doch sehr durch den Großindustriellen Alfred Krupp und seine Familie geprägt.
1: Was ist Ihr Geheimtipp hier?
2: Der Biergarten vom Jagdhaus Schellenberg. Dort hat man einen wunderbaren Blick über den gesamten Baldeneysee. Und wenn man den Baldeneysteg läuft, dieser wunderschöne Wanderweg, den es hier gibt, kommt man auch da vorbei. Also da gerne mal einkehren.
1: Was macht das Lebensgefühl hier aus?
2: Ja, es gibt ja dieses Vorurteil, dass Bredeneyer alle so ein bisschen hochkandidelt sind. Und das finde ich eigentlich gar nicht, denn die Leute, die hier sind, leben hier mit Herz und Hand und miteinander und engagieren sich in ganz vielen sozialen Bereichen. Und wir leben hier doch ein enges Miteinander und man kennt sich einfach auf der Straße und grüßt sich auch.
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Fritz und Eddie hier bei WDR 4. 10 vor 6 haben wir es. Das war ein wirklich schöner Nachmittag mit Ihnen. Morgen gerne wieder, wenn Sie mögen. Ich bin Christian Terhöfen und Steffi Schmidt übernimmt nach 6 hier bei uns. Schönen Abend Ihnen.

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0: Abend.
1: Ja, ein schwüler Dienstagabend heute in Nordrhein-Westfalen bei Werten zwischen 25 und 30 Grad. Vielerorts bleibt der trocken. Vom Rheinland und Siegerland her ziehen aber doch ein paar kräftige Schauer und Gewitter mit Starkregen und Sturmböen rein. Nach einer lauen und auch teils gewittrigen Nacht morgen nochmal schwitzen. Abkühlung ist in Sicht. Dazu mehr dann gleich im Anschluss an den Tag um 6. Den haben wir jetzt.
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3: Caro Köhler hier, einen schönen Dienstagabend. Die Bundesregierung bereitet sich auf einen möglichen neuen Zivildienst vor. Was dahinter steckt, das klären wir gleich. Außerdem geht es bei uns um den Waldbrand in den Niederlanden in der Nähe von Weeze. Der ist nach wie vor noch nicht ganz unter Kontrolle. Erstmal gucken wir aber drauf, warum der Rhein gerade neu vermessen wird.
4: Das Besondere ist einfach dieser extreme Niedrigwasserstand. Wir kennen das aus den Medien, dass die Schiffe hier kaum noch fahren können. Und wir versuchen, neue Kennwerte rauszukriegen, um die Schifffahrt optimieren zu können.
3: Mario Kurtenbach ist Wasserbaumeister und er gehört zu den Leuten, die den Rhein heute ganz genau unter die Lupe nehmen. Denn er sagt es gerade, der niedrige Wasserstand macht ja seit Tagen vielen Sorgen. Und weil der Rhein ja auch einer der wichtigsten Handelswege ist, hat der niedrige Pegel inzwischen auch wirtschaftliche Folgen. Denn die Transportschiffe können nicht mehr so voll beladen werden, weil sie sonst auf Grund laufen würden. Und deswegen wird der Rhein heute neu vermessen. WDR-Reporter Moritz Börner, was soll diese Messung denn genau ergeben?
5: Ja, es geht darum herauszufinden, wie tief die Fahrrinne tatsächlich ist. Es kann nämlich gut sein, dass sich die Flusstiefe gegenüber früheren Messungen verändert hat. Ablagerungen oder Erosionen können zum Beispiel dazu beitragen, dass die Fahrrinne deutlich flacher geworden ist. Alexandros Kunert sammelt mit einem der Messboote auf dem Rhein die neuen Daten.
6: Die sind wichtig für die Schifffahrt, weil anhand dieser Daten dann später der gleichwertige Wasserstand ermessen werden, der danach angibt, wie viel die Tiefe des Rheins bei Niedrigwasser noch in der Fahrrinne zu sein hat.
5: Die Messschiffe der Wasserstraßen- und Schifffahrtsverwaltung sind heute alle gleichzeitig gestartet und zwischen Mainz und der holländischen Grenze auf insgesamt 370 Kilometern Flusslänge stromabwärts unterwegs. Die dabei gewonnenen Daten helfen dann einzuschätzen, mit wie viel Ladung Schiffe den Rhein bei Niedrigwasser noch sicher befahren können.
3: Moritz Börner,

0: zu den Vermessungen im Rhein. Früher war ja ziemlich klar geregelt, womit es nach der Schule weitergeht. Wehrdienst oder Zivildienst, also zumindest für die männlichen Schulabgänger. Seit 2011 ist die Wehrpflicht aber ausgesetzt und deswegen gab es auch keinen Zivildienst mehr. Jetzt bereitet die Bundesregierung aber eine Neuauflage vor, denn sollte die Wehrpflicht wieder eingeführt werden, müsste es eben auch wieder einen Zivildienst geben. Und deswegen hat die Bundesregierung 23 Verbände angefragt, ob sie grundsätzlich wieder Zivis nehmen würden. Sarah Beham, WDR Berlin, was sagen denn die Verbände dazu?
1: Ja, für die Verbände ist das ganz schwer, ganz klar einzuordnen. Das sind noch viele Fragen offen, vieles ist noch ungewiss, wie am Ende so ein möglicher Zivildienst aussehen würde. Das hängt davon ab, wie so eine Wehrpflicht aussehen würde. Da ist ja alles offen. Die Verbände machen sich aber Sorgen. Bisher gibt's ja zum Beispiel den Bundesfreiwilligendienst oder auch das Freiwillige Soziale Jahr. Da arbeiten junge Menschen zum Beispiel in Einrichtungen, pflegen Ältere und bekommen ein kleines Taschengeld dafür. Sollte es also wieder einen Zivildienst geben, machen sich einige Verbände Sorgen, dass es da ja zu einer Art Konkurrenz kommt. Da sagt die Caritas, es dürfe da keine Dreiklassengesellschaft geben, also Wehr- und Zivildienst gut bezahlt, Freiwillige im Bundesfreiwilligendienst beispielsweise oder im Freiwilligen Sozialen Jahr dagegen schlecht bezahlt.
0: So, jetzt gibt es aber aktuell keine Wehrpflicht. Warum hat man die Verbände denn jetzt überhaupt in Sachen Zivildienst befragt?
1: Nötig geworden ist das, weil wir ein neues Wehrdienstgesetz haben. Das gilt ja seit Januar. Der Dienst ist freiwillig. Alle 18-Jährigen bekommen einen Fragebogen. Männer müssen den ausfüllen, Frauen können. Und Ziel ist es, dass sich 460.000 Soldaten und Reservisten finden. Und wenn das freiwillig nicht klappt, dann kann der Bundestag eine sogenannte Bedarfswehrpflicht beschließen. Und genau für diesen Fall wird jetzt eben vorgesorgt, geplant, denn man kann nicht alle verpflichten, zur Bundeswehr zu gehen. Im Grundgesetz steht, wer aus Gewissensgründen verweigert, muss das dürfen und dafür etwas anderes tun. Bedeutet ohne Ersatzdienst keine Wehrpflicht.
0: Und mehr Meldungen vom Tag hat jetzt Steffi Orbach in den Kurznachrichten.
2: Die Innenminister der EU haben sich heute solidarisch hinter Spanien gestellt. Sie hatten über die Lage in Ceuta beraten. Von Marokko aus waren zehntausende Migranten zum Teil schwimmend in die spanische Exklave gelangt. Mehr als 70 Menschen starben. Das hatte deswegen viel Kritik an Spanien gegeben. Das Bundeskartellamt ermittelt jetzt gegen alle Raffineriebetreiber in Deutschland. Es hat den Verdacht, dass die Benzin und Diesel überteuert angeboten und ihre Marktmacht ausgenutzt haben könnten. Die Ölfirmen sagen dagegen, die Preise kämen durch hohe Transportkosten und das Ende des Tankrabatts. In einer Sondersitzung hat sich heute der Innenausschuss des Bundestags mit dem Anschlag auf den Berliner CSD vor 10 Tagen beschäftigt. Auch Innenminister Dobrindt hat an den Beratungen teilgenommen. Eine Frau starb bei dem Anschlag, 31 Menschen wurden verletzt. Profischwimmer Florian Wellbrock hat bei der EM in Paris die Goldmedaille geholt. Im 10-Kilometer Freistilrennen durch die Seine hat sich der 28-Jährige im Schlussspurt gegen den Favoriten aus Ungarn durchgesetzt. Dritter ist Wellbrocks Teamkollege Oliver Klemet geworden.
0: Die Kurznachrichten im Tag um 6. Nicht weit weg von Weeze im niederländischen Naturschutzgebiet Boshäuser Bergen brennt der Wald. Mehrere hundert Feuerwehrleute sind da im Einsatz, um den Waldbrand unter Kontrolle zu bringen. Und bis in den Kreis Kleve liegt Brandgeruch in der Luft. Und weil die Luft vor allem in der Nähe des Waldbrandes so schlecht ist, musste auch ein Campingplatz gestern schon geräumt werden. Der Betreiber des Platzes hat bei WDR 2 heute erzählt, wie er das erlebt hat.
3: Wir haben gestern Morgen schon gemerkt, dass es etwas schief ging. Haben gleich die Gäste informiert von, sorgt dafür, dass ein LKW fertig ist mit den wichtigsten Sachen. Sollten wir evakuieren müssen, dass ihr auch gleich fahren könnt. Und da haben wir mit der Feuerwehr zusammen besprochen und die hat auch gesagt, jetzt wird es Zeit, weil die Luftqualität ist nicht mehr so großartig. Daher sollten wir evakuieren. Und es sind die Gäste auch ganz ruhig alle gegangen.
0: Ja, und statt Campinggästen versorgt er auf seinem Campingplatz jetzt erstmal die Einsatzkräfte. Die Feuerwehr rechnet damit, dass es noch Tage dauern kann, bis alles gelöscht ist. Es ist ja auch knochentrocken. Regen ist nach wie vor auch nicht so richtig in Sicht. Marcel Klär aus der WDR-Wetterredaktion ist bei mir. Wie geht's weiter?
4: Ja, ausgehend von Belgien und den Niederlanden her, da bilden sich jetzt so nach und nach Schauer und Gewitter, die dann auch bei uns ankommen. Sturm im Laufe der Nacht Richtung Weser und Niedersachsen 10. Lokal, ja, nochmal mit Starkregen, Hagel und auch Sturmböen. Die kommende Nacht wird auf jeden Fall tropisch warm, 21 bis 17 Grad. Ja, morgen dann entspannter, es wechseln sich Sonne und Wolken ab. Nur ganz vereinzelt wird es nochmal nass. Dazu kommen wir in Fellbad auf 29 und in Lünen auf 30 Grad.
0: Also weiter nicht so viel Regen in Sicht. Das genau. War WDR aktuell, der Tag um 6. Ich bin Caro Köhler.
5: Danke euch. Kurz nach 6. Hier ist WDR 4 mit dem Verkehrsservice A3 Köln Richtung Oberhausen zwischen Duisburg-Wedau und Oberhausen-Lierich. 10 Minuten plus 5 Kilometer stockender Verkehr. A46 Düsseldorf Richtung Wuppertal zwischen Hahn-West und Wuppertal-Kronenberg 3 Kilometer Stau. Die A52 Düsseldorf Richtung Essen ist zwischen Kreuz Breitscheid und Ruhrtalbrücke nach einem Wasserrohrbruch voraussichtlich noch mehrere Stunden gesperrt. A59 Duisburg Richtung Dienstlaken zwischen Duisburg-Düssern und Kreuz Duisburg-Nord. 10 Minuten und 5 Kilometer stockender Verkehr. Das war's. Sie finden alle Staus für Ihre Strecke auch immer bei uns auf der Internetseite und in der WDR4-App. Dann mal gute Fahrt.
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5: Guten Abend am Dienstag. Ich habe schon mal so ein bisschen reingehört in Mikes Feierabend-Mix und ich entdecke da ja immer wieder so musikalische Perlen. Ich weiß nicht, wie es Ihnen geht. Also heute gibt es auf jeden Fall einen wunderbaren italienischen Moment. Lucio Battisti mit Ancora Tu vom 76er Album Lucio Battisti, La Batteria, Il Contrabasso, etc. Wer kennt es nicht? Ja, ich kenne es nicht. Sie vielleicht auch nicht. Ich kannte auch bisher diesen Song nicht, aber er ist toll. Hören Sie selbst jetzt bei uns.
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0: Talk Talk, Such a Shame, machen den Sack zu im Feierabendmix. Am Abend ziehen vom Rheinland und Siegerland teils kräftige Schauer und Gewitter durch Nordrhein-Westfalen. Es kann dann in den schwülen 25 bis 30 Grad auch unwetterartig zugehen. Auch in der tropischen Nacht bleibt es unruhig bei uns. Morgen am Mittwoch meistens trocken. Neben Wolken und Sonne auch ein paar Schauer. Dazu nochmal warm. Ibbenbüren kommt auf 29, Aachen auf 30, Erftstadt auf 31 Grad. Der WDR4 Verkehrsservice, da haben wir erstmal eine Gefahreninformation. Und zwar in der Innenstadt von Borken kommt es durch einen Brand zu Geruchsbelästigung und Rauchniederschlag. Gesundheitliche Beeinträchtigungen können nicht ausgeschlossen werden. Bitte geschlossene Räume aufsuchen, Fenster und Türen schließen sowie Klima- und Lüftungsanlagen abschalten. Kommen wir zu den Straßen A3, Köln Richtung Oberhausen, zwischen Duisburg-Wedau und Oberhausen-Lierich, 10 Minuten plus, 5 Kilometer stockend. A40 Essen Richtung Venlo, zwischen Kreuz Duisburg und Duisburg-Homberg, eine halbe Stunde plus, 2 Kilometer Stau. Die A52 Düsseldorf Richtung Essen ist zwischen Kreuz Breitscheid und Ruhrtalbrücke nach einem Wasserrohrbruch voraussichtlich noch mehrere Stunden gesperrt. Ansonsten finden Sie alle Staus auch immer in der WDR4-App und auf wdr4.de. Ich bin Steffi Schmitz. Gute Fahrt und guten Abend.
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0: aus Schweden bei WDR 4 Ace of Base, All That She Wants. Es ist der 4. August. Ein weiterer heißer Tag bei uns in Nordrhein-Westfalen. Vielleicht bringt ja jetzt die Frau Winter, jetzt mal ein bisschen Abkühlung, aber zumindest Feierabendstimmung.
1: Hallo, ich bin die Astrid Winter aus Steinfurt und ich läute jetzt einen schönen Feierabend an.
0: Sie haben ja schon mal den richtigen Nachnamen für so einen heißen Tag wie heute.
1: Ja, aber der nützt mir auch nichts.
0: Nee, das stimmt.
1: Das kann ich mir noch so schön reden, aber das wird nichts.
0: Wie haben Sie denn heute diesen heißen Tag rumgekriegt? Gut.
1: Ja, heute Morgen habe ich erstmal im Homeoffice gearbeitet. Da war es nur einigermaßen schön kühl. Dann bin ich bei uns in unserem Teich gegangen.
0: Ach, Sie haben einen Teich hinterm Haus?
1: Kein Schwimmteich, sondern ein Teich von ungefähr 50 Quadratmeter. Da sind so 12 Kreuz drin und da sind zwar Seerosen drin, aber wir haben uns so ein bisschen was da freigehalten. Und ich meine, früher erstmal in den Baggerloch gegangen, warum sollte man jetzt nicht auch im Teich gehen, ne?
0: Und was haben die Kreuz gesagt, als Sie dann da reingegangen sind?
1: Ja, die verziehen sich dann unter den Seerosen, ne?
0: Ach ja. Und war angenehm, Wassertemperatur?
1: Ja, war sehr angenehm.
0: Also wenn ich so einen Teich hätte, da würde ich aber auch jeden Tag dann reinspringen bei so einem Wetter. Also ein bisschen Erfrischung war dann heute doch drin bei Ihnen.
1: Erfrischung war heute drin, ja, in der Tat.
0: Das ist gut, das ist gut. Dann wünsche ich Ihnen jetzt erstmal einen erfrischenden Abend.
1: Ja, danke Ihnen auch.
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0: Elvis-Klassiker von 1969, hier bei WDR 4 in the Ghetto.
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0: 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Hier ist Sidney Youngblood, If Only I Could.

0: Da will man als Moderator schon ausblenden. Und dann kommt da nochmal der Rod Stewart mit Maggie May. Das Wetter für Nordrhein-Westfalen heute Abend: ziehen vom Rheinland und Siegerland her teils kräftige Schauer und Gewitter durch, lokal mit Starkregen, Hagel und Sturmböen bei 25 bis 30 Grad. Auch heute Nacht kann es krachen, oft bleibt es dann tropisch warm bei 21 bis 17 Grad, also es kühlt sich nicht großartig ab. Morgen wechseln sich Sonne und lockere Wolken ab, einzelne Schauer und Gewitter sind auch dabei, meistens bleibt es aber trocken bei 29 Grad in Velbert, 30 in Halle und 31 in Königswinter.
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2: Die Nachrichten mit Steffi Orbach. Guten Abend. Der Innenausschuss des Bundestags hat sich in einer Videoschalte mit dem Anschlag auf den CSD vor 10 Tagen in Berlin beschäftigt. Der innenpolitische Sprecher der Grünen, Emmerich, kritisierte anschließend, es habe bei der Aufklärung kaum Fortschritte gegeben.
3: Die wesentlichen Fragen sind trotz einer ausgiebigen Sitzung des Innenausschusses leider offen geblieben. Vor allem die Frage, warum der Täter trotz seiner Gefährlichkeit auf freiem Fuß bleiben konnte.
2: Die Oppositionsparteien kritisierten auch, es fehle nach wie vor eine Übersicht, welche Behörde wann welche Informationen hatte. Bundesinnenminister Dobrindt forderte noch einmal Gesetzesverschärfungen. Islamistische Gefährder müssten schneller in Haft genommen werden und die elektronische Fußfessel müsse häufiger eingesetzt werden. Die A52 ist zwischen Ratingen-Breitscheid und Essen wegen eines umgefallenen Baumes in Fahrtrichtung Essen gesperrt. Jetzt wird geprüft, ob noch weitere Bäume auf die Autobahn stürzen könnten. Moritz Börner, WDR aktuell.
4: Schuld ist offenbar ein Wasserrohrbruch in der Nähe der A52, kurz vor der Ruhrtalbrücke. Dadurch wurden gestern mehrere Bäume stark unterspült. Einer davon stürzte heute Nachmittag auf die Fahrbahn. Ein LKW-Fahrer fuhr dagegen. Nach Angaben der Polizei bleibt die Strecke bis mindestens Mitternacht in Fahrtrichtung Essen gesperrt. Pendler sollten die Strecke meiden und über das Kreuz Duisburg-Kaiserberg und die A40 ausweichen.
2: Und das ist heute auch noch Thema. Das Bundesfamilienministerium hat vorsorglich bei großen Verbänden angefragt, ob sie Zivildienstleistende brauchen. Der Dienst könnte notwendig werden, falls es zu einer Rückkehr zur Wehrpflicht käme. Die EU-Innenminister wollen nach dem Massenandrang auf die spanische Exklave Ceuta geschlossener auftreten. Vorher hatte es Kritik an Spanien gegeben. EU-Migrationskommissar Brunner sagte, die EU biete Spanien Hilfe an. Das Bundeskartellamt ermittelt jetzt gegen alle Raffineriebetreiber in Deutschland. Der Verdacht, sie bieten Benzin und Diesel gerade überteuert an und nutzen ihre Marktmacht aus. In Italien hat die Müllabfuhr einer verzweifelten Lottogewinnerin geholfen. Sie dachte wegen eines Missverständnisses, dass sie nichts gewonnen hätte und warf ihren Lottoschein weg. Später erfuhr sie, dass der 1 Million Euro wert war. Da hatte die Müllabfuhr die Tonne mit dem Glücksschein aber schon abgeholt. Einen Tag lang suchte die Müllabfuhr nach dem Schein, nachdem die Gewinnerin versichert hatte, die Kosten dafür zu tragen. Die Wette ging auf, der Schein wurde gefunden. Das war

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1: Kurz nach 7, WDR 4 mit dem Verkehrsservice. Erstmal haben wir eine Gefahreninformation. In der Innenstadt von Borken brennt ein ehemaliges Bowlingcenter. Gesundheitliche Beeinträchtigungen können nicht ausgeschlossen werden. Bitte geschlossene Räume aufsuchen, Fenster und Türen schließen und Klima- und Lüftungsanlagen abschalten. Hier ist die Verkehrslage. Die A40 Essen Richtung Venlo ist zwischen Duisburg-Häfen und Duisburg-Homberg nach einem Unfall gesperrt. Die A52 gerade gehört, Düsseldorf Richtung Essen ist zwischen Kreuz Breitscheid und Ruhrtalbrücke nach einem Wasserrohrbruch voraussichtlich noch mehrere Stunden gesperrt. 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
1: Guten Abend. Egal, wo Sie hinfahren, ob in den Feierabend oder zum Einkaufen oder in den Urlaub, wir fahren mit, auch bei Sven aus Arnsberg.
3: Hallo, liebes WDR4-Team. Meine Frau Mandy und ich sind auf dem Weg nach Holland. Lieben Gruß, Sven.
1: Ja, ab nach Holland in die Sommerfrische. Gute Fahrt.

0: Das sind Erasure mit ihrem 88er-Hit A Little Respect. Hier ist WDR 4 und sie hat neulich erst richtig abgeräumt bei 80er live auf Schalke.
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Nur ein kleiner Vorgeschmack. Nena geht wieder auf Tour im Oktober und November nächsten Jahres. Dieses Jahr nicht, nächstes Jahr kommt sie nach Köln und Düsseldorf, präsentiert von WDR 4. Ihre Tour heißt übrigens Alles ist gut, passend zum aktuellen Album. Nena live funktioniert immer, auch vor der ganz großen Kulisse. Vor einigen Jahren, da hat sie ja mal im ausverkauften Westfalenstadion vor den BVB-Fans Leuchtturm gesungen. Und das ist ja so ein Song, den singen die ja auch immer in ihrer eigenen Version. Also klang gut.

Oh, genial, oder? Ja, mit Leuchtturm hat Nena ja vor über 20 Jahren ihr Comeback eingeläutet. Und jetzt braucht sie natürlich kein Comeback mehr, denn sie ist ja da. Und wir holen sie, wie gesagt, im Herbst 2027 nach Köln und Düsseldorf. Nena jetzt hier bei WDR 4 mit Leuchtturm in der Version von 2002.

0: Olivia Newton-John macht Aerobic im Video zu Physical. Aber aktuell ist es ein bisschen zu warm dafür. Immer noch schwüle 25 bis 30 Grad heute Abend. Da entwickelt sich auch was. Teils kräftige Gewitterschauer, die durchziehen, vom Südwesten her reinkommen. Und teilweise dann auch Starkregen, Hagel und Sturmböen dabei haben. Es gibt vielerorts eine weitere tropische Nacht in Nordrhein-Westfalen. Morgen dann wieder freundlich mit einzelnen Gewitterschauern. In Bad Berleburg kommen wir auf 28 Grad, in Bochum auf 30, in Langenfeld auf 31. Und hier kommt der WDR4-Verkehrsservice. A40 Essen Richtung Venlo zwischen Duisburg und Duisburg-Homberg. Eine Dreiviertelstunde Wartezeit, 3 Kilometer Stau. Nach der Sperrung ist wieder eine Spur frei. Und die A52 Düsseldorf Richtung Essen ist zwischen Kreuz Breitscheid und Ruhrtalbrücke. Nach einem Wasserrohrbruch voraussichtlich noch mehrere Stunden gesperrt. Eine genaue Uhrzeit haben wir noch nicht. Wir halten Sie da auf dem Laufenden. Und Sie wissen ja, alle Staus und Störungen für Ihre Strecke kriegen Sie auch jederzeit auf wdr4.de oder in der App. Ich bin Steffi Schmitz. Eine gute Fahrt in den Dienstagabend. Und wenn Sie wollen, können wir gleich ein bisschen quizzen. Wenn Sie noch können bei der Wärme. Ich habe da mal was vorbereitet. Es geht um Musik. Gleich in wenigen Minuten hier bei uns.
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0: Das ist The Rose von Bette Midler aus dem Jahr 1979. Klingt irgendwie schon so ein bisschen nach Weihnachten, ne? Passt so gar nicht zum aktuellen Wetter. WDR 4. Heute nochmal an einem schweißtreibenden Dienstag. Ja, wir haben schön geschwitzt. Haben Sie denn vielleicht noch Energie für ein kleines Quiz? Also ich habe da heute mit den Füßen im kalten Wassereimer einfach mal so einen kleinen Schwitzmix zusammengeschnippelt. Oder besser einen Schmitz-Schwitzmix. Lieder, in denen der Schweiß läuft, in denen das Deo komplett versagt und in denen es überall klebt. 4 Songs stecken drin im Schmitz-Schwitzmix. Gefährliches Wort. Und vielleicht erkennen Sie die ja. Es ist nicht so leicht. Also Interpret würde mir eigentlich schon reichen. Wenn Sie Lust haben, spielen Sie mit. Schreiben Sie mir oder schicken Sie eine Sprachnachricht über die WDR4-App. Wer schwitzt da? Es gibt wie immer nichts zu gewinnen heute Abend, aber vielleicht haben Sie ja trotzdem Lust mitzurätseln. Also, jetzt geht's los. 4 Schwitz-Songs. Wer singt die? Melden Sie sich rein über die WDR4-App.
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2: Ja, das war der Schmitz-Schwitz-Mix bei WDR 4. Haben Sie alle Songs erkannt? Dann schicken Sie eine Nachricht über die WDR 4-App. Wir lösen das später auf in der Sendung. Vielleicht spiele ich ihn gleich auch nochmal. Hier ist WDR 4. Schönen Dienstagabend.

Klassiker von 79 hier bei WDR4. Aber I Have a Dream und hier sind U2 mit Pride. Und achten Sie mal auf diesen treibenden Beat. Schlagzeuger Larry Mullen Jr., einer der Besten. Zum Glück wieder fit zurück und auch auf dem neuen Album dabei. Tja, wenn man weiß, dass der als Junge in einer Marching Band Trommel gespielt hat, dann wundert einen das gar nicht, dass der so spielt, wie er spielt.

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0: Also ob Bällchen im Hörnchen oder Kugeln in der Waffel, Sexy Eis heute auf jeden Fall eine gute Idee an diesem warmen Dienstagabend. Vom Rheinland und Siegerland her breiten sich einzelne Gewitterschauer übers Land aus. Die können örtlich auch heftiger ausfallen bei immer noch sehr schwülen 25 bis 30 Grad heute Abend. Auch die Nacht wird lau, teilweise tropisch und auch gewittrig. Morgen wird es auch noch mal warm. Nettersheim kommt auf 28 Grad, Steinfurt auf 29, Herford auf 30. Neben Sonne auch einzelne Schauer und Gewitter. Donnerstag beruhigt sich das Ganze und es wird ein paar Grad kühler.
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2: Die Nachrichten mit Steffi Orbach. Guten Abend. Die Innenminister der EU demonstrieren nach dem Flüchtlingsandrang in Ceuta Einigkeit. 70.000 Menschen hatten die spanische Exklave von Marokko aus gestürmt. Es hatte deshalb viel Kritik an Spanien gegeben, heute nicht mehr. Thomas Spickhofen, WDR Brüssel.
3: In der Schlusserklärung ist nirgendwo mehr die Rede von verstärkten Grenzkontrollen oder sogar dem Rauswurf eines Landes wie Spanien aus dem Schengen-Raum. Im Gegenteil, Migrationskommissar Magnus Brunner sagte am Ende, es habe eine vollständige Solidarität mit Spanien am Tisch gegeben. Die Kommission spricht jetzt von mehr als 70.000 Menschen, die die Grenze überschritten hätten, befeuert von Schleuserbanden und Falschinformationen in verschiedenen Netzwerken. Wer die treibenden Kräfte in den sozialen Netzwerken war, das soll jetzt Europol untersuchen.
2: Wegen des extremen Niedrigwassers wird die Tiefe des Rheins neu vermessen. Seit dem Morgen sind Spezialschiffe unterwegs. Moritz Börner berichtet.
4: Ablagerungen oder Erosionen können zum Beispiel dazu beitragen, dass die Fahrrinne deutlich flacher geworden ist. Die Messschiffe der Wasserstraßen- und Schifffahrtsverwaltung sind heute alle gleichzeitig gestartet und zwischen Mainz und der holländischen Grenze auf insgesamt 370 Kilometern Flusslänge stromabwärts unterwegs. Die dabei gewonnenen Daten helfen dann einzuschätzen, mit wie viel Ladung Schiffe den Rhein bei Niedrigwasser noch sicher befahren können.
2: Und das ist heute auch noch wichtig. Eine Konferenz des Bundestagsinnenausschusses hat keine neuen Erkenntnisse zum Anschlag auf den CSD in Berlin gebracht. Auch die Frage, warum der mutmaßliche Täter auf freiem Fuß war, obwohl er als Gefährder bekannt war, blieb unbeantwortet. Das Bundeskartellamt ermittelt jetzt gegen alle Raffineriebetreiber in Deutschland. Der Verdacht, sie bieten Sprit überteuert an und nutzen ihre Marktmacht aus. Italien hat für alle 27 Großstädte des Landes die höchste Hitzewarnstufe ausgerufen. Dies bedeutet ernste Risiken für alle Menschen, junge und gesunde. Wer beim Fußball verletzt wird, hat oft keinen Anspruch auf Schmerzensgeld. So hat das Landgericht Köln heute geurteilt. Raphael Krämer berichtet.
5: Es ging um zwei Fußballer, die ein Freizeitturnier im Bergischen Land gespielt haben. Der eine ist so in den Zweikampf seines Teamkollegen mit einem Gegenspieler reingegrätscht, dass beide hingefallen sind. Der Teamkollege musste deswegen zur Knie-OP und lag im Krankenhaus und wollte dafür unter anderem 10.000 Euro Schmerzensgeld. Das Gericht blockte da aber ab. Wer als Hobby Fußball spielt, muss auch mit den Verletzungen dabei klarkommen.
2: Eine Ausnahme könnte es aber geben, wenn jemand absichtlich verletzt wird. Das war WDR aktuell.
0: Kurz nach 8, WDR 4 mit der Verkehrslage. A40 Essen Richtung Venlo zwischen Kreuz Duisburg und Duisburg-Homberg. 15 Minuten plus, 2 Kilometer Stau. Und die A52 Düsseldorf Richtung Essen ist zwischen Kreuz Breitscheid und Ruhrtalbrücke nach einem Wasserrohrbruch voraussichtlich noch mehrere Stunden gesperrt. Sie finden die Staus und Störungen auch jederzeit in der WDR 4 App und auf wdr4.de. Gute Fahrt!
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0: Guten Abend am Dienstag. Ja, ich glaube, das ging vorhin so ein bisschen schnell. Hier ist er nochmal, der von mir zusammengemixte Schmitz-Schwitz-Mix mit vier schweißtreibenden Songs, in denen geschwitzt wird, in denen das Wort Schwitzen oder Sweat vorkommt. Und Sie sollten die erkennen.

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1: Ja, für mich auch nicht. Ella aus Kerpen hat sich reingemeldet. Sie tippt auf Bob Marley, Bruce Springsteen, UKW und INXS. Ella, das ist verdammt nah dran. Einer ist falsch. Wenn Sie es wissen, schnell noch eine Sprachnachricht schicken über die WDR4-App.

0: Ich und ich. Ach, den ist auch zu warm. Vom selben Stern. Hier ist WDR 4. Es ist jetzt gleich 7:45 und unser 80er nach 8 steht hier schon abschlussbereit auf der Rampe. Crowded House, Don't Dream It's Over. Ein Stück perfekte Popmusik von der anderen Seite der Welt. Crowded House, eine neuseeländisch-australische Band um den Sänger und Gitarristen Neil Finn. 86 erscheint Don't Dream It's Over auf dem Debütalbum von Crowded House und wird auch gleich zum Welthit. Da geht's um die Sehnsucht nach Freiheit. Kein Wunder also, dass dieser Song sehr oft gecovert wurde und auch noch wird aktuell. Von Paul Young, Miley Cyrus, zuletzt live von U2 zu Ehren des russischen Regimekritikers Alexei Nawalny. Also Don't Dream It's Over ist aktueller denn je und sein Macher Neil Finn hat damit irgendwie gar nicht gerechnet.
1: Dieser Song scheint viele Leben zu haben, aus vielen unterschiedlichen Gründen, für viele Menschen und unterschiedliche Gelegenheiten. Ich habe das nicht beabsichtigt, als ich ihn geschrieben habe, aber es ist wundervoll zu beobachten, wie dieser Song sein Eigenleben entfaltet.
0: Also jetzt unser 80er nach 8 im Original. Crowded House, Don't Dream, It's Over. Schönen Dienstagabend, Sie hören WDR 4.

0: Michael Jackson. The Way You Make Me Feel bei WDR 4 am Dienstagabend. So, das freut mich sehr, dass doch ein paar von Ihnen mitgeraten haben beim Schmitz-Schwitz-Mix. 4 Schwitzlieder hintereinander gemixt, mussten Sie erkennen. Und die liebe Ella aus Kerpen war ganz nah dran, hat auf Bob Marley, Bruce Springsteen, OKW und In Excess getippt. Einer war falsch, aber Jörg aus Düren, der gerade am Band in der Produktion steht, hat aufgepasst.
1: Mann, Ella, noch Inner Circle dabei und du wärst richtig gewesen.
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0: Da sind sie, Inner Circle mit Sweat, Alalalalong.
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0: Den haben sie erkannt. Bruce Springsteen, Born to Run.
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0: OKW, Neudeutsche Welle, Sommersprossen.
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0: Und das sind In Excess. Need You Tonight.
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0: Genau. Glückwunsch auch an Tobias aus Stolberg, Harald aus Düsseldorf, Mike aus Essen, Carla aus Weeze, Yvonne und Ralf aus Niederzier, Stefan aus Bonn und DJ Sven Ruschinski aus Dortmund. Klar, der ist natürlich Fachmann. Alles richtig mit Sternchen. So, und hier bei WDR 4 geht's an diesem schwülen Dienstagabend jetzt weiter mit den Schweißgirls. To Become One.

0: schönen Abend mit uns. Ja, und wir gehen in eine Nacht, die ist teilweise tropisch warm und schwül bei 21 bis 17 Grad. Und es kann auch lokal heute Nacht kräftige Schauer oder Gewitter geben mit Starkregen. Die ziehen jetzt heute Abend schon über das Land. Es kann bei ihnen aber auch trocken bleiben. Morgen wechseln sich dann Sonne und lockere Wolken ab. Einzelne Schauer und Gewitter sind immer noch dabei. Für die meisten bleibt es trocken bei 28 Grad in Bad Münstereifel, 29 in Brilon, 30 in Hamm. Also es wird nochmal warm. Donnerstag gibt es dann einen trockenen Wechsel aus Sonne und meist lockeren Wolken. Bei 24 bis 26 Grad ist es dann nicht mehr ganz so heiß. Im WDR4-Verkehrsservice noch zwei Meldungen. Einmal die A1 Münster Richtung Dortmund zwischen Kamen Zentrum und Unna 3 Kilometer Stau. Und nach wie vor ist die A52 Düsseldorf Richtung Essen zwischen Kreuz Breitscheid und der Ruhrtalbrücke nach einem Wasserrohrbruch gesperrt. Sie finden die Staus und Störungen für Ihre Strecke auch jederzeit bei uns auf der Internetseite und in der WDR4-App. Steffi Schmitz, mein Name. Gute Fahrt und guten Abend.
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0: Jetzt sind alle wieder wach. AC/DC, You Shook Me All Night Long bei WDR 4. Die gute Nachricht des Tages hier bei WDR 4 kommt heute aus Dortmund, genauer aus dem Zoo. Ja, es gibt Nachwuchs bei den Löwen. Und die stellvertretende Zoodirektorin Stefanie Zech ist ganz stolz.
1: Ja, wir haben ja drei erwachsene Löwen hier bei uns. Das ist einmal der Boti und Suri und Saba. Boti kam aus dem Zoo in Kerkrade in den Niederlanden zu uns. Die beiden Weibchen, Saba und Suri, sind Schwestern. Die kamen aus dem Zoopark in Erfurt zu uns und haben jetzt zusammen das erste Mal Nachwuchs.
0: Also beide Weibchen sind fast gleichzeitig Mama geworden. 12 kleine Löwenbabys sind zur Welt gekommen. 12 Stück.
1: Es ist auch nichts Ungewöhnliches, dass die Löwenweibchen zeitgleich Jungtiere bekommen. Das ist im Freiland meistens auch so. Hat den Vorteil, dass die Jungtiere in einer Gruppe aufwachsen können und dadurch auch besser geschützt sind vor Fressfeinden, zum Beispiel Hyänen.
0: Also die haben da quasi direkt eine Kindergartengruppe zusammen im Dortmunder Zoo. Natürlich wollen jetzt alle die Mini-Löwen sehen, aber dafür ist es noch viel zu früh. Die brauchen jetzt Ruhe und werden da auch rund um die Uhr von Profis betreut. Wir freuen uns jetzt schon auf erste Fotos und den allerersten Ausflug ins Außengehege im Dortmunder Zoo. Und wissen Sie, was total lustig ist? Die sind ja alle 12 Ende Juli geboren. Das heißt, die sind alle Sternzeichen Löwe.

0: Klassiker von 73 hier bei WDR 4. Joe Cocker, You Are So Beautiful. Wir von WDR 4, wir sind da, wo Sie sind, ob in Wanne-Eickel, im Homeoffice oder in Italien am Strand. Über die WDR 4-App können Sie uns ja sowieso überall mit hinnehmen und hören. Immer mehr von Ihnen tragen sich jetzt auch schon ein auf unserer interaktiven WDR 4-Weltweit-Karte. Da sind schon, ich muss da nochmal klicken hier, ganz, ganz viele Markierungen drauf. Gucken Sie mal auf wdr4.de, da sind natürlich vor allem Urlaubsfotos dabei. Zum Beispiel habe ich hier Lars aus Dortmund, schönes Strandbild von der Elfenbeinküste oder von Katrin aus Aachen am Ossiacher See in Österreich. Und Marile, die war in Nordirland und die steht hier auf diesem Foto vor einer Ansammlung von riesigen Basaltsäulen an der irischen Küste.
1: Ich bin inzwischen zurück aus Irland. Was habe ich gesehen, als ich WDR in Irland gehört habe? Den Giant's Causeway. Allerdings ganz von oben. Ein Naturwunder unvergleichlichen Ausmaßes. Fantastisch.
0: Wir möchten wissen, was sehen Sie, wenn Sie WDR 4 hören? Das muss ja jetzt nicht immer der Traumstrand sein oder ein Naturwunder. Wir nehmen alles. Gerne reinmelden über die WDR 4 App oder wdr4.de und ein Foto hochladen. Ich bin Steffi Schmitz. Schön, dass Sie heute Abend zusammen mit mir geschmitzt und geschwitzt haben. Morgen gerne wieder. Jetzt gleich nach 9 erstmal der ARD-Abend. Viel Spaß mit WDR 4.

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1: Die Nachrichten mit Steffi Orbach. Guten Abend.
2: Ich glaube, das Entsetzen wäre groß, wenn plötzlich die Wehrpflicht in Kraft treten würde und wir hätten keine Strukturen, mit denen wir den Ersatzdienst auch wieder gewährleisten könnten.
1: Familienministerin Prien sagt, warum die Bundesregierung einen neuen Zivildienst vorbereitet. Ihr Ministerium hat bei großen Verbänden angefragt, ob sie Plätze für Wehrdienstverweigerer zur Verfügung stellen würden. Die Vorsitzende der Linken, Schwertner, findet die Idee nicht gut.
3: Wir wollen nicht, dass Zivildienstleistende dafür ausgenutzt werden, Arbeiten zu machen, die eigentlich Fachkräfte tun sollten und dass das den Lohn für alle drückt, sondern wir wollen gut bezahlte Arbeitskräfte, gutes Personal in den Krankenhäusern. Davon profitieren nicht zuletzt ja auch die Patientinnen und Patienten.
1: Ein Zivildienst könnte notwendig werden, sollte es zu einer Rückkehr der Wehrpflicht kommen. Konkret geplant ist das aber nicht. Die hohen Spritpreise beschäftigen weiter das Bundeskartellamt. Diesel ist im Juli fast 27 Cent pro Liter teurer geworden. Die Ölkonzerne begründen das mit dem Wegfall des Tankrabatts und den hohen Transportkosten. Anne Burkhardt berichtet.
4: Trotzdem ist die Aufsichtsbehörde mit Sitz in Bonn skeptisch, ob das alles zu solch hohen Spritpreisen führen kann. Deshalb hat sie Verfahren gegen sämtliche Raffineriebetreiber in Deutschland eingeleitet. Sie will herausfinden, welche Kosten den Mineralölkonzernen wirklich entstanden sind und ob die Preise dadurch gerechtfertigt werden können.
1: Und darauf gucken wir auch noch. Die EU-Innenminister wollen nach dem Massenandrang auf die spanische Exklave Ceuta künftig geschlossener auftreten. EU-Migrationskommissar Brunner sagte, die EU biete Spanien Nothilfe an. Italien hat für sämtliche 27 Großstädte des Landes die höchste Hitzewarnstufe ausgerufen. Dies bedeutet ernste Risiken für alle Menschen, auch die Jungen und Gesunden. Florian Wellbrock hat bei der Schwimm-EM in Paris die Goldmedaille im 10-Kilometer Freistilrennen geholt. Dritter ist Wellbrocks Teamkollege Oliver Klemet geworden. In Aalen im Münsterland haben Eltern eine Petition gestartet, um die Schwimmlehrerin ihrer Kinder behalten zu können. Die Bezirksregierung will sie nicht festanstellen, weil die Hochschulqualifikation nicht ausreiche. Tanja Wrenken ist betroffene Mutter und kann das nicht verstehen.
5: Weil uns auch eine große Wichtigkeit erscheint, dass die Kinder schwimmen lernen. Sie hat ja so viele Jahre schon so vielen Kindern das Schwimmen beigebracht und deswegen war ich da doch ein bisschen erschrocken darüber, dass das plötzlich auf einmal nicht mehr so sein soll.
1: Die Schwimmlehrerin hat 4 Jahre lang unterrichtet. Sie war mit Zeitverträgen an 8 Grundschulen eingesetzt. Im September wird ihr Vertrag beendet. Das war WDR aktuell. Das Wetter in Nordrhein-Westfalen: in der Nacht ziehen zum Teil kräftige Schauer oder Gewitter durch. Dazu bis 21 Grad noch. Morgen mal Sonne, mal Wolken und meistens trocken. In Bad Berleburg 28, in Gummersbach 29 und in Hamm bis 30 Grad. Es ist 21.03 Uhr.

0: eine gute und entspannte Fahrt durch den Abend.
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0: Und jetzt mit einer sehr schönen Band, die Eurythmics with When Tomorrow Comes. Ich bin Christiane Weber und Sie hören den ARD-Abend heute wieder vom MDR aus Erfurt.

man den Eurovision Song Contest gewinnen. Das ist Johnny Logan mit diesem Song gelungen. What's Another Year? Wurden Sie auch schon mal verwechselt oder kennen Sie jemanden, der Ihnen ähnlich sieht? Sowas kann ja auch sein. Also jeden Sonntag, wenn ich zum Beispiel zum Dienst fahre, dann sehe ich morgens in der Früh auf dem Weg zur Arbeit ein Paar, das mit seinem Hund Gassi geht und er, also das Herrchen, sieht wirklich so aus wie Rod Stewart. Also als würde Rod Stewart am Sonntagmorgen mit seinem Hund Gassi gehen. Also diese verwuschelte Frisur, so ganz typisch, so stufig geschnitten, enge Jeans, eine Lederjacke hat der oft an, Stiefel, würde ich sagen. Also sieht aus wie Rod Stewart für mich. Also wenn Sie jemanden kennen, der einen Doppelgänger hat, vielleicht sogar einen prominenten Doppelgänger, oder Sie selbst wurden schon mal verwechselt, also nicht, dass Sie jetzt einen Zwillingsbruder haben oder eine Zwillingsschwester, das wäre ja dann einfach, dann erzählen Sie uns davon in ARD-Abend, ard-abend@ndr.de. Heute suchen wir Doppelgänger-Geschichten an diesem schönen Sommerabend. Und jetzt mit Richard Marx, Right Here Waiting.

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Musik aus Köln. Und was für eine schöne. Bab mit verdammt lang her hier am ARD-Abend. Können Sie sich noch an den Eurovision Song Contest im Jahr 2014 erinnern? Ich helfe mal Ihren Erinnerungen nach. Denn es gibt Momente eben im Pop, in denen zwei Stimmen sich so finden, als wären sie wirklich füreinander bestimmt und dann doch nur für einen ganz kurzen Atemzug zusammenzubleiben. The Common Lillards, die waren genau das. Ein niederländisches Country-Projekt, das eben 2014 mit dem schönen Song Calm After the Storm den Eurovision Song Contest erobert hat. Sie sind damit nur in Anführungszeichen auf Platz 2 gelandet. Aber geblieben ist eben dieser tolle Song, den wir jetzt hören. Calm After the Storm, Common Lillards.

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11: 21 Uhr und 32 Minuten haben wir es und hier ist der Verkehrsservice für den ARD-Abend. Die A9 Richtung München ist zwischen Rudolfstein und Bergbad Steben wegen Bergungsarbeiten blockiert. Zurzeit staut sich der Verkehr bis Bad Lobenstein und die A12 Richtung Frankfurt an der Oder zwischen Fürstenwalde West und Fürstenwalde Ost Stau wegen LKW-Bergungsarbeiten. Die A30 Amsterdam-Rheine wird zwischen Schüttorf Nord und Salzbergen von 22 Uhr bis morgen früh um 5 in beiden Richtungen gesperrt. Und auf der A44 Dortmund Richtung Kassel ist die Abfahrt Zierenberg wegen einer Nachtbaustelle gesperrt und die A52 Düsseldorf Richtung Essen ist zwischen dem Kreuz Breitscheid und Essen-Kettwig auch gesperrt. Das war's von unserer Seite. Damit wünsche ich Ihnen weiterhin eine gute Fahrt durch den Abend.

Boyzone. Eine der erfolgreichsten Boybands in den 90ern. No matter what. Doppelgängergeschichten werden ja heute Abend gesucht im ARD-Abend. Sie kennen das vielleicht, dass Leute Sie grüßen, weil Sie verwechselt werden. Oder Sie haben vielleicht schon gedacht, Mensch, der oder die sieht doch aus wie dieser Schauspieler oder diese Schauspielerin. Und die Ulrike aus Aachen hat sich bei uns gemeldet hier am ARD-Abend. Und die Mutter von der Ulrike, die sagt immer zu ihrer Tochter, Mensch, mit Dauerwelle siehst du aus wie Lucy von den No Angels. Und dann ist die Ulrike immer richtig stolz, weil sie eben findet, und hat sie auch recht, dass die Lucy mit ihren tollen, wallenden Haaren eben super aussieht. Der Horst aus Hamburg, der kommt ursprünglich aus Rudolstadt hier in Thüringen. Zu ihm wurde früher immer gesagt, dass er als junger Mann Ähnlichkeit mit dem Schauspieler Klaus-Peter Thiele hatte. Und der Horst hat auch ein Beweisfoto mitgeschickt. Und ich habe jetzt die beiden nochmal verglichen. Und ich finde, da haben die Leute, die das zum Horst gesagt haben, wirklich absolut recht. Eine sehr große Ähnlichkeit mit dem Schauspieler. Und der Ingo aus Badeleben hat sich auch noch gemeldet. Und er hat um die Augen und die Nase und vielleicht auch etwas um den Mund Ähnlichkeiten mit Ben Stiller. Und bei der Arbeit war das eben längere Zeit früher immer so, dass wenn er dann in die Kantine gekommen ist, dass ein Kollege ganz laut durch die Kantine gerufen hat, hey, Ben Stiller, du hier und nicht in Hollywood. Also das, ja, das finde ich irgendwie sehr schön. Der Ingo hat jetzt leider kein Beweisfoto mitgeschickt, aber wir glauben ihm die Geschichte, vor allen Dingen, wenn ein Kollege das sagt. Haben Sie auch einen Doppelgänger? Melden Sie sich bei uns hier im ARD-Abend.

Doppelgängergeschichten werden hier heute Abend gesucht im ARD-Abend. Sie können uns von Ihren Doppelgängergeschichten erzählen in ard-abend@mdr.de. Und die Britta aus Recklinghausen hat eine Cousine, der sie sehr ähnlich sieht. Das ist ja vielleicht noch zu erklären, so, wenn man miteinander irgendwie verwandt ist. Und interessant ist aber, die beiden, die haben auch einen gleichen Geschmack, werden öfter mal verwechselt und sie merken dann, dass sie wirklich beide überraschend die gleiche neue Frisur oder Haarfarbe haben oder sich ein ähnliches Kleid gekauft haben. Ja, sowas kommt auch vor. Und dann haben wir noch eine super Geschichte von der Ilona aus Schwelm. Ihr tollstes Doppelgängererlebnis ist schon lange her, das war 1987. Da hat eine bekannte deutsche Jugendzeitschrift nach Cindy Lauper Doppelgängerinnen gesucht und sie war dann eine der 6 Gewinnerinnen. Der Gewinn war ein Konzertbesuch von Cindy Lauper mit Autogrammstunde und Übernachtung in München. Wirklich ein unvergessliches Erlebnis und die Ilona hat wirklich auch ein Beweisfoto mitgeschickt und da sehen wir sie Arm in Arm mit Cindy Lauper und ich verstehe, warum sie diesen Doppelgänger-Wettbewerb mit Cindy Lauper auch mitgewonnen hat, mit den anderen 5 Gewinnerinnen noch. Und jetzt waren wir in ARD-Abend. Ganz, ganz alt, ganz, ganz schön. Broken Harum, A Whiter Shade of Pale.

sehr schönes Duett, finde ich, ist das von Shaking Stevens zusammen mit Bonnie Tyler hier in ARD Abend. A Rocking Good Way um kurz vor 22 Uhr.

0: um 22 Uhr mit Angela Hahn. Guten Abend. Auch in der Thüringer CDU-Landtagsfraktion ist die geplante Abschaffung der Rente mit 63 umstritten. Die sozialpolitische Sprecherin der Union, Claudia Heber, lehnt ein Aus für die Rente mit 63 ab. Heber sagte im MDR Thüringen, sie unterstütze hier die Position der CDU-Ministerpräsidenten Mario Vogt, Michael Kretschmer und Sven Schulze. Werde die Rente mit 63 gestrichen, seien ostdeutsche Rentner möglicherweise gezwungen, mit Abschlägen in den Ruhestand zu gehen. Während BSW, SPD, Linke und AfD die Rente mit 63 ebenfalls erhalten wollen, fordert der Verband der Wirtschaft Thüringens, die Rentenreform wie geplant umzusetzen und die Rente mit 63 abzuschaffen. Die niedersächsische Justiz hat Thüringer Behörden doch nicht vor einem Jahr über die Kinderporno-Ermittlungen gegen einen Thüringer Richter informiert. Das teilte die Staatsanwaltschaft Hannover im MDR Thüringen mit. Das entsprechende Schreiben an das Thüringer Justizministerium sei zwar verfasst worden, wegen einer Behördenpanne aber nie versandt worden. Noch gestern hatte das niedersächsische Justizministerium erklärt, schon im Mai 2025 informiert zu haben. Thürings Justizministerin Beate Meißner hatte nach eigenen Angaben aber erst vor 2 Monaten davon erfahren. Hintergrund ist die Anklage der Staatsanwaltschaft Hannover gegen einen Thüringer Sozialrichter wegen des mutmaßlichen Besitzes großer Mengen kinderpornografischen Materials. Die Bahnstrecke zwischen Nordhausen und Erfurt soll in den kommenden Jahren deutlich schneller werden. Die entsprechenden Pläne stellte die Deutsche Bahn am Abend in Greußen vor. So soll die Fahrzeit nach Abschluss der Bauarbeiten im Jahr 2030 auf rund 1 Stunde sinken. Ziel ist eine bessere Anbindung Nordthüringens an den ICE-Knoten Erfurt. Für das Vorhaben wird die 67 Kilometer lange Strecke schrittweise ausgebaut. Künftig sollen Züge auf einzelnen Abschnitten mit bis zu 140 km/h fahren können. Der Innenausschuss des Bundestages hat in einer Sondersitzung über Konsequenzen aus dem Anschlag beim Berliner CSD beraten. Bundesinnenminister Alexander Dobrindt unterstrich nach der Sitzung seine Forderungen nach Präventivhaft für Gefährder. Der Grünen-Abgeordnete Marcel Emmerich sagte, es sei weiterhin unbeantwortet, warum der Täter trotz seiner Gefährlichkeit habe auf freiem Fuß bleiben können. Er zweifle an der Kommunikation zwischen Sicherheitsbehörden und Gericht. Ähnlich äußerte sich der SPD-Abgeordnete Hakan Demir. Das Wetter in Thüringen. In der Nacht zunächst leicht bewölkt, später dann gebietsweise schwere Gewitter, 22 bis 18 Grad. Morgen ziehen erst die Gewitter ab, die Sonne kommt raus. Im Laufe des Nachmittags gibt es aber erneut einzelne Schauer oder Gewitter, schwül 29 bis 35 Grad. Am Donnerstag, da beruhigt sich das Wetter dann, 26 bis 30 Grad. Es ist auch nicht mehr ganz so schwül. Das waren die Nachrichten. Es ist 20:03.
1: Und hier ist der Verkehrsservice für den ARD-Abend A9 Richtung München. Zwischen Bad Lobenstein und Bergbad Steben Stau an einer geräumten Unfallstelle. Brauchen Sie noch ein bisschen Geduld dort und eine Dreiviertelstunde mehr Zeit. Die A30 Amsterdam-Rheine ist zwischen Schüttorf Nord und Salzbergen wegen Bauarbeiten bis um 5 gesperrt. Und auf der A44 Dortmund Richtung Kassel ist die Abfahrt Zierenberg wegen einer Nachtbaustelle gesperrt. Die A52 Düsseldorf Richtung Essen ist zwischen dem Kreuz Breitscheid und Essen-Kettwig auch gesperrt. Und damit wünsche ich Ihnen weiterhin eine gute Fahrt durch den Dienstagabend.
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1: Ich bin Christiane Weber und Sie hören den ARD-Abend heute Abend wieder vom MDR aus Erfurt. Schönen Abend.

0: Was für ein schöner Song hier von Crowded House, Weather with You. Und wir suchen ja hier heute im ARD-Abend Doppelgängergeschichten. Und da gibt es wirklich sehr, sehr schöne Geschichten, muss ich sagen. Die Sabine aus Thüringen, die hat uns zum Beispiel ein Foto geschickt von ihrer Tochter und ihrer Freundin. Und die beiden sehen aus wie Zwillinge. Und ich muss wirklich sagen, die haben beide so schönes, langes, dunkles Haar und beide, also wirklich dieselbe Frisur und diesen Pony, ungefähr gleich groß, würde ich sagen, was ich auf dem Foto erkennen kann. Und das ist irgendwie auch schon verrückt, dass ausgerechnet zwei, die sich so ähnlich sehen, auch so gute Freundinnen geworden sind. Und dann haben wir eben noch eine sehr schöne Doppelgängergeschichte.
1: Ja, moin, der Jörg aus Lübeck. Also wenn ich frisch vom Friseur komme und ziemlich kurz geraspelt bin, ist mir das oft vorgekommen, dass ich für den Schauspieler Heino fertig gehalten werde, weil die Ähnlichkeit wirklich verblüffend ist.
0: Also da würde ich ja an Jörgs Stelle ganz oft zum Friseur gehen, weil Heino Fersch sieht ja sehr, sehr gut aus. Dankeschön, Jörg, und liebe Grüße nach Hamburg hier vom ARD-Abend aus Erfurt.

Was ist mit uns? Liebe kann manchmal kompliziert sein und darum geht es in diesem Song von Pink, haben wir hier gehört, in ARD Abend. Und es ist ja manchmal wirklich sehenswert, sich alte Musikvideos anzuschauen und Elton John hat zu A Word in Spanish wirklich ein etwas verrücktes Video gedreht, also mit vielen jungen, verschwitzten Frauen und Männern. Er sitzt dazwischen drin einfach die ganze Zeit in einem schwarzen Anzug mit Cowboy-Hut. Die Sinnfrage, was das vielleicht für eine Geschichte sein sollte, die stellen wir jetzt nicht. Wir genießen einfach den Song, ist nämlich ein toller Song. A Word in Spanish von Elton John.

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6: 22:31 haben wir es und hier ist der Verkehrsservice für den ARD-Abend A9 Richtung München. Zwischen Bad Lobenstein und Bergbad Steben Stau an einer geräumten Unfallstelle. Dort brauchen Sie eine Dreiviertelstunde mehr Zeit. Und die A30 Amsterdam-Rheine ist zwischen Schüttdorf Nord und Salzbergen wegen Bauarbeiten bis morgen früh um 5 gesperrt. Und auf der A44 Dortmund Richtung Kassel ist die Abfahrt Zierenberg wegen einer Nachtbaustelle gesperrt. Und die A52 Düsseldorf Richtung Essen ist zwischen dem Kreuz Breitscheid und Essen-Kettwig gesperrt. Das war's von unserer Seite. Ich wünsche Ihnen damit eine gute Fahrt durch den Abend.

Kelly Ann Rimes mit Can't Fight the Moonlight. Und ich bin wirklich überrascht, es gibt ja viele Doppelgängergeschichten, die sie hier zu bieten haben. Die Claudia aus Stuttgart hat sich gemeldet und Mitte der 90er ist ihr Mann Jörg durch den Zug gelaufenen ICE, wurde angesprochen, ob er nicht Klaus Lage sei. Und die Claudia hat ein sehr süßes Foto von ihnen beiden mitgeschickt. Da umarmen sich die beiden so, stehen nebeneinander und es könnte wirklich so sein, als wäre Klaus Lage der Mann von der Claudia. So sieht's aus. Und der Frank aus dem Saarland hat zu berichten, dass sein Patenonkel aus alten Passfotos aussieht wie Mike Krüger. Na, dann sieht sein Patenonkel ja sehr, sehr sympathisch und nett aus. Und der Wilfried aus Oschersleben hat hier eine längere Geschichte im Angebot. Anfang der 80er Jahre war der Wilfried nämlich Verkehrspolizist in Berlin. Achtung, an der Weißenseer Spitze, wo Pankow, Prenzlauer Berg und Weißensee zusammen ein Dreieck bilden. Da hat er eine Radarkontrolle gemacht. Und da ist während dieser Radarkontrolle eine Frau auf ihn zugekommen, hat ihn umarmt und irgendwie so einen Namen zu ihm gesagt, aber es war halt nicht seiner und dann hat sich irgendwie rausgestellt, also er ist es nicht. Und bei dieser Polizeikontrolle wurde dann später auch noch die unvergessene Helga Hahnemann geblitzt und gestoppt. Aber das ist eine andere Geschichte, schreibt der Wilfried. Ja, das stimmt. Das ist wirklich jetzt eine ganz andere Geschichte, aber eine sehr schöne Geschichte. Dankeschön für Ihre wunderbaren Doppelgängergeschichten hier im ARD-Abend. Hier ist Peter Maffay.

OMD, schöner 90er-Sound hier im ARD-Abend. Er ist der Mann an der Gitarre, der den schönen Titel Mr. Slowhand bekommen hat. Es gibt Fans, die behaupten von Eric Clapton, dass er Gitarren zum Weinen bringen kann, weil er so sensationell darauf spielen kann und weil er einfach so viel Gefühl hat. Er ist ja auf jeden Fall nicht nur ein Gitarrist. Er ist eine Legende und ein Mythos und schon 6 Jahrzehnte lang trägt Eric Clapton den Blues in den Rock, macht die Songs irgendwie langsamer und packt dann auch noch sehr, sehr traurige Geschichten rein. Diese hier zum Beispiel, Tränen im Himmel, Tears in Heaven. Eric Clapton hier im ARD-Abend.

Hab ich doch eben gesagt, dass OMD, den Song, den wir hier im ARD-Abend gehört haben, dass er aus den 90ern ist, ist natürlich totaler Quatsch. OMD ist so richtig Mitte 80er Jahre. Da hatten die ihre ganz, ganz große Zeit. Ich bin Christiane Weber. Es ist jetzt kurz vor 23 Uhr und das heißt für mich, ich wünsche Ihnen jetzt eine gute Nacht. Schlafen Sie gut. Träumen Sie etwas Süßes und wenn Sie nicht schlafen können, nicht schlafen wollen oder vielleicht sogar wach bleiben müssen, dann empfehle ich Ihnen die ARD-Hitnacht heute Abend mit Markus Poschlott.

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1: Um 23 Uhr mit Martin Wilhelmi. Der Innenausschuss des Der Innenausschuss des Bundestages hat bei einer Sondersitzung über den Anschlag auf den Berlin

0: werden. Bundesinnenminister Alexander Dobrindt hatte nach dem Anschlag eine Verschärfung des Jugendstrafrechts sowie Präventivhaft gefordert.
1: Nach dem chaotischen Grenzübertritt von zehntausenden Migranten in die spanische Exklave Ceuta haben sich die EU-Innenminister hinter Spanien gestellt. Zuvor hatten mehrere Mitgliedsländer Madrid vorgeworfen, für die Krise mitverantwortlich zu sein. Aus Brüssel Thomas Spickhofen.
2: In der Schlusserklärung ist nirgendwo mehr die Rede von verstärkten Grenzkontrollen oder sogar dem Rauswurf eines Landes wie Spanien aus dem Schengen-Raum. Da sind auch keine Schuldzuweisungen an Spanien mehr zu finden. Im Gegenteil, Migrationskommissar Magnus Brunner sagte am Ende, es habe eine vollständige Solidarität mit Spanien am Tisch gegeben. Und in der schriftlichen Erklärung heißt es sogar, man würdige die schnellen und effektiven Bemühungen der spanischen Behörden bei der Reaktion auf die Situation in Ceuta.
1: Wegen der vierten Hitzewelle des Sommers hat Italien für alle 27 Großstädte des Landes die höchste Warnstufe ausgerufen. Wie das Gesundheitsministerium mitteilte, gilt die Alarmstufe rot. Diese signalisiert einen potenziellen Gesundheitsnotstand und ein ernstes Risiko für die gesamte Bevölkerung. Die Temperaturen sind in einigen Regionen Italiens auf bis zu 40 Grad Celsius geklettert. Auch in den Nächten fallen die Temperaturen kaum unter 25 Grad. Berggorillas gehören zu den am stärksten bedrohten Menschenaffen der Welt. Jetzt gibt es gute Nachrichten. Der Bestand in Zentral- und Ostafrika ist Experten zufolge in den vergangenen Jahren gewachsen. In den 1980er Jahren gab es nur noch rund 600 Berggorillas. Heute leben in Nationalparks in der Demokratischen Republik Kongo und Uganda wieder mehr als 1000 Tiere. Experten begründen die Entwicklung mit einem langfristigen und intensiven Artenschutz. Das waren die Nachrichten. Das Wetter in Deutschland, in der Nacht meist trocken, im Norden Schauer und auch kräftige Gewitter, die Temperaturen 22 bis 15 Grad. Morgen meist freundlich, später gebietsweise Schauer und Gewitter, die Temperaturen dann 22 Grad auf den Nordseeinseln bis 35 Grad an der Donau. Und die Zeit, es ist 23.03 Uhr.
3: Und das ist der Verkehrsservice in der ARD-Hitnacht mit der A5 Karlsruhe Richtung Frankfurt. Zwischen Karlsruhe Nord und Bruchsal 3 Kilometer Stau. A8 Stuttgart Richtung Karlsruhe zwischen Rutesheim und Pforzheim Süd 4 Kilometer stockender Verkehr. A9 Halle Leipzig Richtung Nürnberg zwischen Schleiz und Rudolfstein 4 Kilometer stockender Verkehr. Die A30 Amsterdam Richtung Rheine ist zwischen Schüttorf Nord und Salzbergen bis 5 Uhr morgens in beiden Richtungen gesperrt. Eine Umleitung führt über Schüttorf A31 Salzbergen und Neumering. Dann wünsche ich Ihnen eine gute Fahrt in diese Nacht.
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3: Mit Markus Poschlott. Ich grüße Sie aus Magdeburg. Mit Linda Perry. Und ihren Fauna Blowns. Hier ist WhatsApp.

0: Terry Jacks ist das Seasons in the Sun. Hier ist die ARD Hitnacht. Und jetzt, kommt hier eine Künstlerin, die war am Wochenende groß auf der Bühne mit Madonna in Amsterdam im Rahmen einer Live-Show. Und selber ist sie gerade auch auf großer Welttournee. Es geht schon einige Monate und führt auch noch etliche Monate weiter. In Berlin hat sie im vergangenen Jahr gespielt. Bis Ende 27 sind dann noch einige Termine offen für die Welttournee von Kylie Minogue. Von der sprechen wir gerade. Die kommt jetzt hier bei uns in der ARD-Hitnacht mit The Locomotion.
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einfach mal den aktuellen Job hinter sich lassen, einfach mal was Neues beginnen und zum Beispiel neues Leben starten auf einem Schaufelraddampfer namens Proud Mary. Das ist die Story zu genau diesem Song von CCR. Mal einfach Neuanfang waren. Das haben sich CCR 1969 überlegt.

0: Also wir halten uns dran, was Brian Ferry hier singt. Don't stop the dance. Die Party geht gleich weiter mit Depeche Mode. Aber davor schauen wir auf die Straßen. 11:30 ist es. Das ist der Verkehrsservice in der ARD-Hitnacht. A5 Karlsruhe Richtung Frankfurt zwischen Karlsruhe Nord und Bruchsal 3 Kilometer Stau. A7 Hamburg Richtung Flensburg. Der Elbtunnel ist bis 5 Uhr gesperrt. A8 Stuttgart Richtung Karlsruhe zwischen Rotesheim und Pforzheim Süd 4 Kilometer stockender Verkehr. A9 Halle Leipzig Richtung Nürnberg zwischen Schleiz und Rudolfstein 4 Kilometer stockender Verkehr. Und die A30 Amsterdam Richtung Rheine zwischen Schüttorf Nord und Salzbergen bis 5 Uhr morgens in beiden Richtungen noch gesperrt. Gibt natürlich eine Umleitung. Ich wünsche eine gute Fahrt.
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0: Mit Markus Poschlaut. Ich grüße Sie aus Magdeburg. Hallo und guten Abend.

0: singt Enigma hier aus den 90ern. Das ist die ARD-Hitnacht. So, Freunde, da sind wir wieder. Verbringen wir wieder die Nacht miteinander. Bis 6 Uhr läuft diese Sendung hier durchgehend. Jeden Abend live. Heute aus dem Landesfunkhaus von MDR Sachsen-Anhalt hier in Magdeburg. Und es ist schön, dass Sie auch schon wieder fleißig mit dabei sind.
1: Hallo, guten Abend. Hier ist der Michael aus Bendorf. Katholischer Busfahrer. Mhm. Ich bin jetzt wieder von Trier Richtung Koblenz, SEV, und wünsche allen eine schöne Nacht.
0: Jawohl, dem können wir uns noch anschließen. Sie können sich auch gerne hier einklinken in die Sendung, wie immer per Mail ard-hitnacht@mdr.de oder Sie rufen durch, kostenfrei, geht da seit gestern ganz neu. Unsere Nummer, da können Sie eine Botschaft auf dem AB hinterlassen, 0800 80 80 110. So, und wir sind natürlich aber auch für Sie auf den Straßen und gucken hier, was da aktuell passiert. Obacht bitte, es gibt einen Falschfahrer auf der A52 Düsseldorf-Essen zwischen dem Kreuz Breitscheid und Essen-Kettwig. Da kommt Ihnen der Falschfahrer entgegen. Fahren Sie bitte äußerst rechts und überholen Sie nicht. Auf der A52 Düsseldorf-Essen zwischen dem Kreuz Breitscheid und Essen-Kettwig ein Falschfahrer unterwegs. Bitte Obacht in beiden Richtungen.
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23.41 Uhr, Achtung, der Falschfahrer ist weiterhin auf der A52 unterwegs, Düsseldorf-Essen, jetzt aber zwischen Tiefenbruch und Essen-Kettwig. Da ist jetzt der Falschfahrer unterwegs. Obacht bitte, A52 Düsseldorf-Essen zwischen Tiefenbruch und Essen-Kettwig. Der Falschfahrer, äußerst rechts fahren, nicht überholen.

Jones und Sexbomb in der ARD Hitnacht. Der gute Mann ist morgen wieder live auf der Bühne zu sehen. 5. August in London spielt er dort. Vorband übrigens niemand Geringeres als Billy Ocean. Das wird ein schöner Abend. So, jetzt gucken wir nochmal auf die Straßen. 23:50, Entwarnung auf der A52, Düsseldorf-Essen, kein Falschfahrer mehr unterwegs. Zwischen Tiefenbruch und Essen-Kettwig, kein Falschfahrer mehr. Sie haben wieder freie Fahrt. So, und jetzt kommt der Mitstampf-Klassiker hier von Opus.

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1: Um 0 Uhr mit Milat Kupay. Der Innenausschuss des Bundestags hat sich in einer Sondersitzung mit dem tödlichen Anschlag beim Christopher Street Day in Berlin befasst. Bundesinnenminister Dobrindt sowie Vertreter der Sicherheitsbehörden informierten die Abgeordneten über den Stand der Ermittlungen. Aus der Nachrichtenredaktion Marei Beermann.
2: Der Fall beschäftigt die Politik auch deshalb, weil der spätere Attentäter den Sicherheitsbehörden bekannt war. Er galt als Gefährder. Außerdem hatte sich das gemeinsame Terrorabwehrzentrum mit ihm befasst. In der Sitzung ging es unter anderem um die Frage, warum der mutmaßliche Täter zuvor auf Beschluss eines Berliner Gerichts aus der Haft entlassen worden war. Alle drei Oppositionsparteien, Linke, Grüne und AfD, kritisierten, dass viele Fragen nicht beantwortet wurden. Konkrete Beschlüsse gab es nicht.
1: Die Innenminister der Europäischen Union wollen die spanische Regierung beim Schutz der EU-Außengrenzen

0: Regionen knapper werden und damit auch die Preise weiter steigen. Grund ist demnach der beinahe komplette Ausfall des Rheins als Transportweg für große Tank- und Frachtschiffe. Wenn über den Rhein weniger Treibstoff ausgeliefert werden kann, müssen die Mineralölhändler kurzfristig teurere Alternativen organisieren, so Schäfer. Die höheren Kosten schlagen dann an der Tankstelle durch, sagte der Ökonom. Der Rheinpegel bei Kaup hatte gestern ein Rekordtief von nur noch 24 Zentimetern erreicht.
1: Wegen der vierten Hitzewelle des Sommers hat Italien für alle 27 Großstädte des Landes die höchste Warnstufe ausgerufen. Wie das Gesundheitsministerium mitteilte, gilt die Alarmstufe Rot. Diese signalisiert einen potenziellen Gesundheitsnotstand und ein ernstes Risiko für die gesamte Bevölkerung. Die Temperaturen sind in einigen Regionen Italiens auf bis zu 40 Grad Celsius geklettert. Auch in den Nächten fallen die Temperaturen kaum unter 25 Grad. Das waren die Nachrichten. Das Wetter in Deutschland. Oft trocken, im Norden Schauer und kräftige Gewitter. Es besteht Unwettergefahr. Die Tiefstwerte sinken auf 22 bis 15 Grad. Tagsüber zeitweise freundlich, gebietsweise Schauer und Gewitter. Höchstwerte 22 Grad auf den Nordseeinseln bis 35 Grad an der Donau. Am Donnerstag leicht wechselhaft, im Südosten teils kräftige Schauer und Gewitter bei 20 bis 32 Grad. Und die Zeit, es ist 0:03 Uhr.
2: Und das ist der Verkehrsservice hier in der ARD-Hitnacht. Zunächst einmal die Entwarnung. Auf der A52 Düsseldorf-Essen kein Falschfahrer mehr unterwegs zwischen Tiefenbruch und Essen-Kettwig. Dann die A5 Karlsruhe Richtung Frankfurt zwischen Karlsruhe Nord und Bruchsal 3 Kilometer Stau. A7 Hamburg Richtung Flensburg, der Elbtunnel, hier ist bis 5 Uhr gesperrt, also in Richtung Norden. Die A8 Stuttgart Richtung Karlsruhe zwischen Rutesheim und Pforzheim Süd 2 Kilometer stockender Verkehr. A9 Halle-Leipzig Richtung Nürnberg zwischen Schleiz und Rudolfstein 4 Kilometer stockender Verkehr. A28 Leer Richtung Bremen zwischen dem Dreieck Oldenburg-West und Oldenburg-Harentor wegen Markierungsarbeiten bis 2 Uhr gesperrt. A30 Amsterdam Richtung Rheine zwischen Schüttorf Nord und Salzbergen bis 5 Uhr gesperrt. A61 Koblenz Richtung Ludwigshafen zwischen Laudert und Rheinböllen nach einem Unfall gesperrt. Und die A94 München Richtung Passau zwischen Malching und Kirchham ist der Tunnel aufgrund der Auslösung der Höhenkontrolle gesperrt. Das war's. Ich wünsche Ihnen eine gute Fahrt in diese Nacht.
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2: Mit Markus Poschlott. Und das hier ist einmal Rocky, bitte. Musik für Rocky 4. Das glaube ich. 85 Survivor Burning Heart. Ich grüße recht herzlich aus Magdeburg ins ganze Land. Und freue mich, dass Sie dabei sind, dass wir hier gemeinsam uns die Nacht um die Ohren schlagen. Das ist die ARD-Hitnacht. Hallo zusammen.

0: Cat Stevens, ganz klar, Father and Son. In der ARD-Hitnacht an diesem 5. August 2026. So, hallo zusammen. So, wir gucken mal auf das, was heute so ansteht. Ich gehe gerade so mal ein bisschen die Termine des Tages durch. Eieieiei. Also, ich sag mal so, das ist so ein, sieht erstmal nach einem schönen Sommerlochtag aus. Heute ist Tag der Unterwäsche. Oder nationaler Tag der Austern. Auch nicht so meins unbedingt. Arbeite wie ein Hund-Tag. Das ist auch noch heute. Ja, falls ihr eines dieser Themen interessiert, können Sie ja gerne mal kurz Bescheid geben. Vor allem, was hinter dem Tag der Unterwäsche steckt, das lassen wir jetzt erstmal beiseite, glaube ich. Außer es interessiert Sie unbedingt, dann, Sie wissen ja, kurzer Anruf 0800 80 80 110, könnt ihr gerne Bescheid sagen. So, ansonsten freuen wir uns für Helene Fischer, die hat heute Geburtstag, für 42 Jahre, und wir wünschen alles Gute.
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Da sind die Bee Gees in der ARD Hitnacht. 10:55 ist es. Hier kommt gerade die Info rein von der A7 Hamburg Richtung Flensburg. Da ist ja der Elbtunnel gesperrt. Gerade meldet uns die Polizei, dass das Ganze bis ca. 5 Uhr morgens andauern wird. Also A7, der Elbtunnel in Richtung Norden bleibt bis 5 Uhr gesperrt. Was sonst auf den Straßen los ist, gleich. Aber vorher schauen wir nochmal in unser Mail-Postfach. Da haben sie uns auch fleißig geschrieben. Andreas zum Beispiel grüßt recht herzlich und ist zu Hause in der Nähe von Friedrichshafen am Bodensee. Aktuell, sagt er, haben wir es noch angenehm warm, 23 Grad plus Außentemperatur. Dazu in Seenähe sehr feucht. Ist aber auch prächtiges Eisdielenwetter, sagt er. Also er sieht das Ganze noch positiv. Herzliche Grüße von Andreas. Dankeschön, wir grüßen zurück. Und wenn Sie schreiben wollen, können Sie das auch gerne tun. ard-hitnacht@mdr.de ist unsere E-Mail-Adresse. Oder Sie klingeln einfach kurz durch. Wir können auch gerne uns eine Nachricht hinterlassen auf der 0800 80 80 110. Das ist die kostenfreie Nummer zu uns ins Studio. So. Und für alle, die jetzt den Ventilator für die Nacht so langsam anmachen, damit sie im Schlafzimmer oder im Dachgeschoss etwas erträglicher ist, denken Sie an die Worte von Annette Louisan, damit das Ding nicht so laut läuft in der Nacht. Drück die 1.

0: singt Annette Louisanne. Das ist die ARD-Hitnacht. Gleich 12:30, wir schauen auf die Straßen, der Verkehrsservice mit der A7 Hamburg Richtung Flensburg. Der Elbtunnel ist bis ca. 5 Uhr gesperrt. A8 Stuttgart Richtung Karlsruhe zwischen Rotesheim und Pforzheim Süd 2 Kilometer stockender Verkehr. A9 Halle Leipzig Richtung Nürnberg zwischen Schleiz und Rudolfstein 4 Kilometer stockender Verkehr. A28 Leer Richtung Bremen zwischen dem Dreieck Oldenburg West und Oldenburg Harentor. Bis 2 Uhr die Vollsperrung wegen Markierungsarbeiten. A30 Amsterdam Richtung Rheine zwischen Schüttorf Nord und Salzberg bis 5 gesperrt beidseitig. Und die A61 Koblenz Richtung Ludwigshafen zwischen Laudert und Rheinböllen nach einem Unfall die Vollsperrung. Gute Fahrt für Sie.
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0: Mit Markus Poschlott am Mikrofon. Ich grüße Sie aus Magdeburg mit Musik von Aha. Hier kommt Crying in the Rain.

0: Michael Jackson und Sir Paul McCartney mit Say, Say, Say. Gleich spiele ich uns Leonard Cohen mit seinem großen Hit Suzanne. Läuft gleich bei uns. Vorher habe ich ja gerade vor ein paar Minuten mal so die Tagestermine sind wir mal durchgegangen. Und der Tag der Unterhose, ich merke schon, der gefällt Ihnen tatsächlich mit am besten. Das bekomme ich ja auch in den Mails zu sehen, die Sie uns geschrieben haben. Hier schreibt zum Beispiel Patricia, ich dachte, ich hätte mich verhört, Tag der Unterwäsche, ja, aber nee, gibt's tatsächlich, natürlich erfunden von einem Ami, der eine Firma hat, wo es natürlich darum ging, dass man vor allem die Unterwäsche ein bisschen nach vorne bringt. Und Anfang der 2000er hat man diesen Tag ins Leben gerufen mit verbunden einer kleinen Aktion in New York auf dem Times Square sind eben Menschen nur in Unterhosen aufgetreten. Und man hat dann irgendwann gesagt, es kommt doch einfach mal alle nur in Unterhosen. Also ich meine, Times Square ist ein familienfreundlicher Platz, aber irgendwie witzige Unterhosen, da hat sich auch einiges getan in den letzten 20, 30 Jahren, muss man ja auch sagen. Und so gab es sogar einen Weltrekordversuch 2013. Und seitdem wird dieser amerikanische Feiertag, naja, ich will jetzt nicht sagen groß gefeiert, aber für die Industrie kann das natürlich auch nochmal ein kleiner Aufhänger sein. Der Tag der Unterwäsche ist heute. Können Sie nachher Ihren Kollegen erzählen? Ja. Ich weiß nicht, ob Ihnen das jetzt große Pluspunkte bringt, ehrlich gesagt, aber wer weiß.
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0: Ah, hast du schon gehört? Heute ist Tag der Unterwäsche. Ah,
2: Okay.
0: Hören wir lieber Musik, ne? Leonard Cohen.

0: Chipnotic ist das. I can't get enough. Das ist die ARD-Hitnacht. 0.50 Uhr ist es. Und gerade informiert uns hier die Leitstelle Ludwigshafen, dass eine Gefahrenmeldung aufgehoben ist. Es gab einen Brand in den Abendstunden in Lamprecht. Da gab es einen Großbrand. Da wurde aufgerufen, dass da Brandgase freigesetzt werden. Also alles heute geschlossen bleiben. Türen, Fenster, Klimaanlagen und so weiter. Jetzt kommt die Entwarnung. Dort scheint also soweit alles unter Kontrolle zu sein. So. Und das heißt, wir können uns auch hier wieder das Schöne im Leben kümmern, nämlich um das, was Sie uns hier auf dem AB hinterlassen haben.
1: Hallo Markus und hallo das Team. Ich habe es geschafft, ohne mich anzustrengen, dass ich pünktlich um Mitternacht wach geworden bin, da ich ab heute ein Jahr älter geworden bin. Hi. Und habe mich gefreut, dass ich der erste Gratulant für meinen Geburtstag bin.
0: Das ist herrlich, das finde ich eine wunderbare Formulierung. Ich bin der erste Gratulant von meinem Geburtstag. Es gibt ja auch Leute, die vielleicht an Geburtstagen nicht so viel Besuch haben und manche sind da vielleicht auch traurig drüber, aber vielleicht kann man es auch mal positiv sehen. Ich bin der erste Gratulant von meinem Geburtstag. Mein Lieber, alles Gute zum Geburtstag und ganz viel Gesundheit. Und ich hau noch einen schönen kleinen Geburtstagssong oben drauf. Der macht auf jeden Fall gute Laune, auch für alle anderen, die heute Geburtstag haben. Vanessa Paradis, da wird dieser Name schon dabei ist. 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
1: Um 1 Uhr mit Milat Kupay. Der Innenausschuss des Bundestags hat sich in einer Sondersitzung mit dem tödlichen Anschlag beim Christopher Street Day in Berlin befasst. Bundesinnenminister Dobrindt sowie Vertreter der Sicherheitsbehörden informierten die Abgeordneten über den Stand der Ermittlungen. Aus der Nachrichtenredaktion Marei Beermann.
2: Der Fall beschäftigt die Politik auch deshalb, weil der spätere Attentäter den Sicherheitsbehörden bekannt war. Er galt als Gefährder. Außerdem hatte sich das gemeinsame Terrorabwehrzentrum mit ihm befasst. In der Sitzung ging es unter anderem um die Frage, warum der mutmaßliche Täter zuvor auf Beschluss eines Berliner Gerichts aus der Haft entlassen worden war. Alle drei Oppositionsparteien, Linke, Grüne und AfD, kritisierten, dass viele Fragen nicht beantwortet wurden. Konkrete Beschlüsse gab es nicht.
1: Die EU-Staaten versprechen Konsequenzen aus den Geschehnissen in Ceuta. Mit einer Art Frühwarnsystem soll Social Media stärker beobachtet werden, um offenbar organisierte Aktionen wie zuletzt rechtzeitig zu erkennen. Vergangene Woche waren nach spanischen Angaben mehr als 70.000 Menschen aus Marokko nach Ceuta gekommen. So gut wie alle sind mittlerweile wieder zurück. Wegen der vierten Hitzewelle des Sommers hat Italien für alle 27 Großstädte des Landes die höchste Warnstufe ausgerufen. Laut Gesundheitsministerium signalisiert die Alarmstufe Rot einen potenziellen Gesundheitsnotstand und ein ernstes Risiko für die gesamte Bevölkerung. Die Temperaturen sind in einigen

0: der FIFA für Afrika. Dort findet im März 2027 der 77. FIFA-Kongress mit der wichtigen Präsidentenwahl statt. Marokko ist darüber hinaus Co-Gastgeber der WM 2030.
1: Das waren die Nachrichten. Das Wetter in Deutschland, oft trocken, im Norden Schauer und kräftige Gewitter. Es besteht Unwettergefahr, die Tiefstwerte liegen bei 22 bis 15 Grad. Tagsüber zeitweise freundlich, gebietsweise Schauer und Gewitter. Höchstwerte 22 Grad auf den Nordseeinseln bis 35 Grad an der Donau. Und am Donnerstag leicht wechselhaft, im Südosten teils kräftige Schauer bis 32 Grad. Und die Zeit, es ist 1.03 Uhr.
2: Das ist der Verkehrsservice für die ARD-Hitnacht. Na hallo, jetzt kommen wir hier weiter. Genau, wir melden die A7, Hamburg Richtung Flensburg. Der Elbtunnel ist bis ca. 5 Uhr gesperrt. A28, leer Richtung Bremen, zwischen dem Dreieck Oldenburg-West und Oldenburg-Harentor. 2 Uhr, also bis 2 Uhr gesperrt wegen Markierungsarbeiten. A30, Amsterdam Richtung Rheine, zwischen Schüttorf-Nord und Salzbergen bis 5 Uhr in beiden Richtungen gesperrt. Und die A61, Koblenz Richtung Ludwigshafen, zwischen Laudert und Rheinböllen nach einem Unfall gesperrt. Ich wünsche eine gute Fahrt.
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2: Mit Markus Poschlott. Ich grüße aus Magdeburg. Hier ins ganze Land. Das ist die ARD-Hitnacht. Wir hatten heute noch gar keine Jennifer Rush, oder? Holen wir jetzt nach. Hier kommt sie mit I Come Undone.

0: Das ist Daniel Polter und Bad Day, aber nein, nein, nein. Den haben wir heute nicht. Ist doch alles gut um 1.11 Uhr, oder?
1: Ja, hallo, grüß euch. Ich bin der Leo aus Unterhaching. Ja,
0: servus.
1: Das ist da unten in Süddeutschland bei München. Ich habe gestern schon eure Hitnacht gehört, die ist ganz gut. Und jetzt bin ich gerade vom Fernsehen rübergekommen und habe Radio eingeschalten. Da ist wieder die Hitnacht. Die werden wir jetzt ein bisschen anhören und ein kühles Bier trinken am Balkon.
0: Sehr schön.
1: Und das genießen, dass warm ist, aber aushaltbar.
0: Warm, aber aushaltbar. Wenn Sie jetzt sagen, nee, nee, in meinem Dachgeschoss hier, ich schwitze schon wieder, dann verschaffen wir Abkühlung in 3, in 2, in 1.

So muss das sein. Viele Grüße an alle, die jetzt gerade zuhören. Ob sie arbeiten und wach bleiben müssen oder wollen, das ist die ARD-Hitnacht. Und ich freue mich, dass sie mit dabei sind.

0: Damit ist es 2:30. Das ist der Verkehrsservice in der ARD Hitnacht. So, da gucken wir zunächst auf die A7 Hamburg Richtung Flensburg. Hier ist der Elbtunnel bis 5 Uhr gesperrt. Das ist die Meldung, die ich hier habe. Es gab jetzt auch mal Nachfragen, welche Röhre gesperrt sei. Bei mir steht hier, der Elbtunnel ist gesperrt in Richtung Flensburg bis 5. Also offenbar alle. Die A28 leer Richtung Bremen zwischen dem Dreieck Oldenburg-West und Oldenburg-Harentor wegen Markierungsarbeiten bis 2 Uhr gesperrt. Die A30 Amsterdam Richtung Rheine zwischen Schüttorf-Nord und Salzbergen bis 5 Uhr beidseitig gesperrt. Und die A61 Koblenz Richtung Ludwigshafen zwischen Laudert und Rheinböllen nach einem Unfall ebenfalls die Vollsperrung. Ich wünsche eine gute Fahrt durch die Nacht.
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0: Mit Markus Poschlott. Ich grüße aus Magdeburg hier ins ganze Land. Und jetzt hier für alle, die unterwegs sind, gibt's die Musik The Road to Hell. Hier ist Chris Rea und damit

0: Guten Morgen zusammen, 1.39 Uhr.
1: Guten Morgen, Markus, hier ist Trakassen. Hey. Ich habe meine Begegnung in Basinghausen erledigt. Ich bin auf dem Weg nach Hause. Grüße alle Tracker-Freunde. Und Jungs, haltet die Räder auf der Straße. Es passiert so viel. Euch allen eine wunderschöne, gute Fahrt.

Wir gehen jetzt in das Jahr, in dem Toy Story zum ersten Mal im Kino lief. Coolio, seinen großen Hit, landete mit Gangsters Paradise und eBay gegründet wurde. Jetzt gibt's Musik aus dem Jahr 1995 und das Motto dieses Songs ist so herrlich, weil wir kennen das alle. Diesen Satz, ach guck mal, es ist schon wieder so spät geworden, Kinders. 1.49 Uhr ist es jetzt, aber man kennt das so bei Partys, wenn man irgendwo sitzt, dann auf einmal ist es 2:30, 3 oder sogar noch später. Jetzt ist es auf einmal schon wieder so spät genau geworden. Der Ami sagt dazu, whoops now. Und Janet Jackson hat 95 dazu den Song geliefert. Mit genau dieser Botschaft. Ja, manchmal muss man das Leben aber einfach auch feiern. Dann ist es eben so. Janet Jackson in der ARD-Hitnacht 10:02.

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1: Um 2 Uhr mit Milat Kupay. Der Innenausschuss des Bundestags hat sich in einer Sondersitzung mit dem tödlichen Anschlag beim Christopher Street Day in Berlin befasst. Bundesinnenminister Dobrindt sowie Vertreter der Sicherheitsbehörden informierten die Abgeordneten über den Stand der Ermittlungen. Aus der Nachrichtenredaktion Marei Beermann.
2: Der Fall beschäftigt die Politik auch deshalb, weil der spätere Attentäter den Sicherheitsbehörden bekannt war. Er galt als Gefährder. Außerdem hatte sich das gemeinsame Terrorabwehrzentrum mit ihm befasst. In der Sitzung ging es unter anderem um die Frage, warum der mutmaßliche Täter zuvor auf Beschluss eines Berliner Gerichts aus der Haft entlassen worden war. Alle drei Oppositionsparteien, Linke, Grüne und AfD, kritisierten, dass viele Fragen nicht beantwortet wurden. Konkrete Beschlüsse gab es nicht.
1: Die EU-Staaten versprechen Konsequenzen aus den Geschehnissen in Ceuta. Mit einer Art Frühwarnsystem soll Social Media stärker beobachtet werden, um offenbar organisierte Aktionen wie zuletzt rechtzeitig zu erkennen. Vergangene Woche waren nach spanischen Angaben mehr als 70.000 Menschen aus Marokko nach Ceuta gekommen. So gut wie alle sind mittlerweile wieder zurück. Wegen der vierten Hitzewelle des Sommers hat Italien für alle 27 Großstädte des Landes die höchste Warnstufe ausgerufen. Laut Gesundheitsministerium signalisiert die Alarmstufe Rot einen potenziellen Gesundheitsnotstand und ein ernstes Risiko für die gesamte Bevölkerung. Die Temperaturen sind in einigen Regionen Italiens auf bis zu 40 Grad Celsius geklettert. Nachts wird es kaum kühler als 25 Grad. FIFA-Chef Infantino gerät nach seinem gescheiterten Investorenplan offenbar intern unter Druck. Britische Medien berichten, Infantino habe wichtige Mitarbeiter heute zu einer Krisensitzung nach Marokko geladen. Worum es gehen soll, ist unklar. Aus der Sportredaktion Peter Schulz.
3: Infantino hatte zuletzt für eine Welle der Empörung in der Fußballwelt gesorgt, als geheime Pläne zum Verkauf von WM-Rechten an Investoren bekannt wurden. Auch wichtige Vertraute distanzierten sich in den vergangenen Tagen von Infantino, darunter FIFA-Generalsekretär Matthias Grafström